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1: Am Mikrofon Sebastian Rosenauer. Es ist 3 Uhr. Leichter Vorsprung für das pro-europäische Lager beim EU-Referendum in Island. Laut einer ersten Hochrechnung sind 51,2% der Wähler für die Wiederaufnahme der Beitrittsverhandlungen, 48,8% dagegen. Das meldet der öffentlich-rechtliche Sender RUV. Über die Wahlbeteiligung ist bisher nichts bekannt. Insgesamt waren 270.000 Menschen stimmberechtigt. Sollte das Referendum mit Ja ausgehen, werden also die Beitrittsverhandlungen fortgesetzt, die vor 13 Jahren von einer EU-kritischen Regierung abgebrochen worden sind. Nach dem Kunstraub im Museum für angewandte Kunst sieht die Direktorin des Museums keine Schwachstellen bei den Sicherheitsvorkehrungen. Man habe sich an internationale Standards gehalten. Florian Katzinger berichtet.
2: Obwohl zwei Männer bewaffnet mit einer Pistole und einem Hammer unbehelligt ins Museum gelangen konnten, sieht die Direktorin Lilly Hollein keine Sicherheitsschwachstelle im MAC.
3: Wir haben diese Ausstellung nach internationalen Standards vorbereitet, aber das, was wir sehen, ist gerade auch ein bisschen ein Wandel in einer Museumswelt, wo wir sehen, dass wir das bestmögliche Erlebnis für unsere Besucherinnen schaffen wollen und das mit großer Offenheit tun wollen, aber dass wir offenbar in einer Welt leben, wo wir uns wahrscheinlich an Metalldetektoren am Museumseingang langsam gewöhnen müssen.
2: Die Metalldetektoren sollen jedenfalls bis zum Ende der Ausstellung Ende September bleiben, laut Hollein wahrscheinlich aber auch darüber hinaus. Andere Sicherheitsmaßnahmen wie zusätzliches Personal und erweiterte Videoüberwachung habe es bereits vor dem Raub gegeben, sagt Hollein.
1: Norwegen will in der Arktis weitere Öl- und Gasfelder erschließen. Für Europa bedeutet das einen politischen Zwiespalt zwischen Klimapolitik auf der einen Seite und Abhängigkeit von norwegischem Gas auf der anderen Seite. Martin Rauter berichtet.
4: Norwegen hält an seinen Plänen fest, Öl und Gas in der Barentssee fördern zu wollen. Der dortige Energieminister kündigte gegenüber Reuters an, die Region weiter erschließen zu wollen. Die EU hatte sich bislang aufgrund von Umweltbedenken eher für ein Verbot der Ölförderung in der Arktis ausgesprochen. Seit dem russischen Angriff auf die Ukraine ist Norwegen aber Europas wichtigster Gaslieferant. Annähernd 30% des Bedarfs werden durch norwegische Lieferungen gedeckt. Der Wirtschaftsforscher Mario Holzner sieht deshalb wenig Konfliktpotenzial für die Handelsbeziehungen.
5: Politisch sehe ich jetzt aber nicht die großen Widerstände dagegen, auch von Seiten der Europäischen Union.
4: Norwegen begründet die weitere Erschließung mit der langfristigen Sicherung seiner Öl- und Gasproduktion.
1: Jetzt zum Wetter mit Thomas Vosthal.
6: Noch ist es recht frisch, aber tagsüber wird es heute sommerlich warm, mit Höchstwerten von 24 bis 30 Grad, im Osten bis zu 32. Außerdem wird es heute überwiegend sonnig sein, nur gelegentlich ziehen auch ein paar dichtere Wolken durch. Und Regenschauer entstehen nur ganz vereinzelt im Laufe des Nachmittags, am ehesten im Bereich des Alpenhauptkamms, so in Tirol und in Salzburg. Am Montag ziehen Schauer und Gewitter durch, die Sonne zeigt sich nur zeitweise, aber es bleibt sommerlich warm, wahrscheinlich sogar die gesamte kommende Woche.
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1: Im Studio Sebastian Rosenauer. Es ist 4 Uhr. Um die Zukunft des Linzer Flughafens wird weiter gerungen. Während das Land Oberösterreich ein neues Gutachten zum Wert des Flughafens erstellen lässt, hat die Wirtschaft bereits konkrete Pläne für das Areal. Aus Linz, Jürgen Freimuth.
2: Eine Unternehmerinitiative rund um den Metallverarbeiter Manfred Zorn will den Flughafen nicht nur erhalten, sondern zu einer Airport City ausbauen. Geplant sind neben einem Hotel auch ein Ausbildungs- und Forschungszentrum sowie neue Firmen aus der Luftfahrt- und Technologiebranche, so Zorn.
3: Der Hintergedanke ist jener, dass wir natürlich den gesamten Flughafen stärken müssen und ihm eine echte Zukunftsperspektive geben. Denn ich bin überzeugt davon, ohne Unterstützung der Wirtschaft wird der Flughafen Linz entweder geschlossen werden oder in seiner Bedeutungslosigkeit versinken.
2: Rund 100 Unternehmer wollen deshalb auch selbst Verantwortung übernehmen und eigenes Kapital einbringen. Gleichzeitig prüft das Land weiterhin die Übernahme des Hälfteanteils der Stadt und damit alleiniger Eigentümer des Flughafens zu werden. Eine Entscheidung wird im September erwartet.
1: Am Attersee soll heute die Bergung des abgestürzten Kleinflugzeugs fortgesetzt werden. Die Feuerwehr arbeitet die ganze Nacht durch, um den Einsatz am Vormittag vorzubereiten. Gestern ist die Bergung wegen zu starken Wellen und viel Wind abgebrochen worden. Im westafrikanischen Niger hat die Militärregierung eine Soldatenrevolte gewaltsam niedergeschlagen. An mehreren Orten hat es Gefechte zwischen den aufständischen Soldaten und der loyalen Präsidentengarde gegeben. Nach Angaben der Militärdiktatur sind dabei zahlreiche Menschen getötet worden. Was das genaue Ziel des Aufstands war, ist unklar. Und nach dem Einzug in die Fußball-Champions League setzt der LASK seine Erfolgsserie auch in der Bundesliga fort. Die Linzer besiegen Altach souverän mit 3:0, Dennis Pankowski.
4: Der LASK zeigt trotz kräfteraubender Verlängerung erst am Dienstag gegen Celtic Glasgow einen starken, aggressiven Auftritt. Die Linzer führen durch einen Doppelpack von Christoph Lang bereits nach 19 Minuten mit 2:0. Florian Flecker besorgt in der Schlussphase den 3:0 Endstand. Der LASK also weiter im Flow und erfolgshungrig, Trainer Didi Kübauer.
5: Die Jungs haben genau das heute bewiesen, dass sie eigentlich immer das nächste Spiel gewinnen wollen. Und die Art und Weise war heute wirklich auch wieder sehr, sehr gut von der Truppe, weil sie im Prinzip gezeigt haben, dass sie diese Champions League beiseite schieben und das war wirklich ein sehr guter Auftritt.
4: Die Linzer feiern den vierten Sieg im vierten Bundesligaspiel. Altach bleibt nach der dritten Niederlage in Folge am Tabellenende. Der GRK und der WRC trennen sich am Nachmittag torlos 0:0.
1: Jetzt zum Wetter mit Thomas Wostal.
6: Der Sonntag bringt uns recht freundliches Wetter. Zeitweise können zwar ein paar dichtere Wolken durchziehen, aber überall in Österreich scheint heute auch für einige Stunden die Sonne. Und Regenschauer entstehen nur ganz vereinzelt im Laufe des Nachmittags, am ehesten so im Bereich des Alpenhauptkammers in Tirol und in Salzburg. Und es wird 2-3 Grad wärmer als gestern. Am Nachmittag hat es heute zwischen 24 und 30, im Osten bis zu 32 Grad. Am Montag ziehen Schauer und Gewitter durch und die Sonne zeigt sich nur zeitweise, aber es bleibt sommerlich warm.
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1: Am Mikrofon Martin Balder. Nach dem Raub im Museum für angewandte Kunst in Wien gibt es erhöhte Sicherheitsvorkehrungen. Besucherinnen und Besucher müssen jetzt durch Metalldetektoren. Erstmals hat sich am Abend auch die Direktorin des Hauses zu Wort gemeldet. Man habe sich beim Sicherheitskonzept an internationale Standards gehalten, meint sie. Florian Katzinger berichtet.
2: Obwohl zwei Männer bewaffnet mit einer Pistole und einem Hammer unbehelligt ins Museum gelangen konnten, sieht die Direktorin Lilli Hollein keine Sicherheitsschwachstelle im MAK.
3: Wir haben diese Ausstellung nach internationalen Standards vorbereitet, aber das, was wir sehen, ist gerade auch ein bisschen ein Wandel in einer Museumswelt, wo wir sehen, dass wir das bestmögliche Erlebnis für unsere Besucherinnen schaffen wollen und das mit großer Offenheit tun wollen, aber dass wir offenbar in einer Welt leben, wo wir uns wahrscheinlich an Metalldetektoren am Museumseingang langsam gewöhnen müssen.
2: Die Metalldetektoren sollen jedenfalls bis zum Ende der Ausstellung Ende September bleiben, laut Hollein wahrscheinlich aber auch darüber hinaus. Andere Sicherheitsmaßnahmen wie zusätzliches Personal und erweiterte Videoüberwachung habe es bereits vor dem Raub gegeben, sagt Hollein.
1: In Island zeichnet sich eine knappe Mehrheit für die Wiederaufnahme von Beitrittsverhandlungen mit der EU ab. Laut ersten Teilergebnissen des gestrigen Referendums stimmten 51,2% für neue Gespräche. Ein verlässliches Ergebnis werde es aber erst gegen Mittag geben, so die Wahlbehörde. Schon inmitten der Finanzkrise 2009 waren Verhandlungen aufgenommen worden. 2013 brach eine europaskeptische Regierung den Prozess ab. Vor einem tatsächlichen EU-Beitritt müsste ein weiteres Referendum stattfinden. In Nepal warnen die Behörden nach der verheerenden Sturzflut am Mittwoch vor weiteren Überschwemmungen. Die Warnung gilt für den Fluss Bote Kosi. Der Katastrophenschutz rief die Anrainer zur Vorsicht auf. Nach jüngsten Angaben kamen in Nepal mindestens 691 Menschen ums Leben, auf tibetischer Seite 16. Rund 3000 Menschen gelten noch als vermisst. In Norwegen finden heute Gedenkfeiern für den vorgestern verstorbenen König Harald V. statt. Die königliche Familie wird an einem Gottesdienst in Asker südlich von Oslo teilnehmen. Allein am Freitag haben mehr als 20.000 Menschen vor dem Königspalast Abschied genommen. Im Land wurde eine nationale Trauerzeit ausgerufen. Die Flaggen wehen auf Halbmast. Das waren die Nachrichten mit Martin Balder. Und nun zum Wetter.
4: Die letzten Sommertage des Jahres liegen davor und zumindest klimatologisch gesehen beginnt mit dem September der Herbst. Die sommerlichen Temperaturen bleiben uns aber noch eine Zeit lang. So werden es heute 24 bis 30, im Osten bis zu 32 Grad. Insgesamt überwiegt dazu der Sonnenschein, dazwischen ziehen Wolken über den Himmel und in manchen Tälern kann Frühnebel dabei sein. Die meisten Wolken gibt es am Vormittag noch in und um Niederösterreich, am Nachmittag dann über den Bergen, aber auch hier entstehen heute erst spät und nur vereinzelt kurze Regenschauer. Dazu hat es um 14 Grad in 2000 Metern, alles in allem also passables Bergwetter, auch weil der Wind aus Süd bis West heute meist nur schwach bis mäßig ist. Im Lauf der kommenden Nacht werden die Schauer dann an der Alpen-Nordseite immer wahrscheinlicher, von Deutschland her nähert sich eine Front. Damit ist der Wochenstart unbeständig und zunehmend windig. Es bleibt aber warm, vor der Front im Südosten auch noch heiß. Der Dienstag bringt dann generell schon wieder mehr Sonne. So viel zum Wetter von Daniel Schlager.
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1: Im Studio Eva-Maria Fohn. Seit vergangenen Montag läuft in Tirol das 82. Forum Alpbach, dieses Jahr unter dem Motto Europe wins, Europa gewinnt. Ab heute wird über innen- und außenpolitische Themen debattiert. Mit dabei sind hochkarätige Vortragende und Gäste. Tanja Malle informiert.
2: Vertreter aus Politik, Wirtschaft und Wissenschaft kommen ab heute bei den Konferenztagen in Alpbach zusammen. Angesichts von globalen Krisen stehen konkrete Aktionspläne für Europas Zukunft im Zentrum. Der Gespräche. Von Montag bis Donnerstag ist jeweils ein Tag einem inhaltlichen Schwerpunkt gewidmet. Das sind Demokratie und Rechtsstaatlichkeit, Klima, Sicherheit sowie Wirtschaft und Finanzen. Angekündigt sind zahlreiche ehemalige und aktive EU-Spitzenpolitiker, darunter Magnus Brunner, EU-Kommissar für Inneres und Migration, wie auch Vertreter der österreichischen Regierung, etwa Außenministerin Beate Meinl-Reisinger von den NEOS und Europaministerin Claudia Bauer von der ÖVP. Stimmen aus Wissenschaft, Wirtschaft und Zivilgesellschaft ergänzen das Programm. Insgesamt werden beim Europäischen Forum Alpbach über 4000 Teilnehmerinnen und Teilnehmer erwartet.
1: Im Juni und Juli sind in Österreich so viele Menschen an den Folgen der Hitze gestorben wie noch nie. Nach Berechnungen der Agentur für Gesundheit und Ernährungssicherheit AGES hat es 646 hitzebedingte Todesfälle gegeben. Die außergewöhnliche Hitzebelastung stelle auch das Gesundheitssystem vor besondere Herausforderungen, heißt es aus dem Gesundheitsministerium. Nordkorea baut seine Militärführung um. Machthaber Kim hat Verteidigungsminister No entlassen und zum Vizedirektor der Abteilung für Rüstungsindustrie degradiert, berichtet die staatliche Nachrichtenagentur. Sein Nachfolger wird der bisherige Leiter des Generalpolitbüros der koreanischen Volksarmee, Kim Song-ji. Wegen seines Atomwaffenprogramms unterliegt Nordkorea internationalen Sanktionen. Nach dem Einzug in die Fußball-Champions League setzt der LASK die Erfolgsserie auch in der Bundesliga fort. Die Linzer besiegen Altach souverän mit 3:0. Dennis Bankowski.
3: Der LASK zeigt trotz Kräfteraub in der Verlängerung erst am Dienstag gegen Celtic Glasgow einen starken, aggressiven Auftritt. Die Linzer führen durch einen Doppelpack von Christoph Lang bereits nach 19 Minuten mit 2:0. Florian Flecker besorgt in der Schlussphase den 3:0 Endstand. Der LASK also weiter im Flow und erfolgshungrig, Trainer Didi Kübauer.
4: Die Jungs haben genau das heute bewiesen, dass sie eigentlich immer das nächste Spiel gewinnen wollen. Und die Art und Weise war heute wirklich auch wieder sehr, sehr gut von der Truppe, weil sie im Prinzip gezeigt haben, dass sie diese Champions League beiseite schieben. Und das war wirklich ein sehr guter Auftritt.
3: Die Linzer feiern den vierten Sieg im vierten Bundesligaspiel. Altach bleibt nach der dritten Niederlage in Folge am Tabellenende. Der GRK und der WRC trennen sich am Nachmittag torlos 0:0.
1: Das waren die Nachrichten mit Eva-Maria Fohn. Und jetzt zum Wetter.
5: Die Sonne wird sich heute Vormittag im ganzen Land durchsetzen. In vielen Regionen scheint sie ja von der Früh weg. Und die Luft wird sich im Laufe des Tages kräftig erwärmen. Die aktuellen Temperaturen aus den Landeshauptstädten: Wien und Eisenstadt jeweils 16 Grad, St. Pölten, Linz und Salzburg sowie Innsbruck 15 Grad, Bregenz 19, Graz 15 und Klagenfurt 16 Grad. Mit höchsten Temperaturen von 24 bis 32 Grad ist heute zu rechnen. Die Spitzenwerte wird es in Niederösterreich, Wien und im Burgenland geben. In 2000 Meter Seehöhe liegt die Temperatur um 14 Grad. Über den Bergen können sich im Laufe des Tages durchaus mächtige Quellwolken entwickeln und ganz vereinzelt auch Schauer, etwa am Tiroler und Salzburger Alpenhauptkamm. Der Wind ist überwiegend schwach bis mäßig, nördlich der Donau jedoch frischt zeitweise lebhafter Westwind auf. So viel zum Wetter von Manfred Bauer.
6: Es ist 6:04, der Radio Burgenland Verkehrsservice. Derzeit ist alles ruhig auf den Straßen, Sie haben freie Fahrt.
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6: Und mit dem besten Musikmix für den Start in diesen entspannten Sonntag. Gleich gibt es bei uns die perfekte Nummer überhaupt. Somewhere over the rainbow. Und das Beste aus Österreich von Stefanie Berger. Los geht's mit Rod Stewart. Schönen guten Morgen am Sonntag.

0: Berger auf Radio Burgenland. 6:12. Schönen guten Morgen. Die heutigen Morgengedanken kommen von der Direktorin der evangelischen Frauenarbeit in Österreich, Gerti Rohrmoser. Sie erinnert daran, dass auch in Zeiten, wo die Welt um einen herum alles andere als ruhig und friedlich erscheint, viel Grund zur Hoffnung und Freude gibt.
1: Geh aus, mein Herz, und suche Freud. So beginnt das wohl bekannteste Kirchenlied des Dichters und evangelischen Pfarrers Paul Gerhard. Es wurde vor über 350 Jahren geschrieben und ist bis heute eine der schönsten Hymnen auf die Schöpfung. Gerhard schrieb dieses Lied nur wenige Jahre nach dem Dreißigjährigen Krieg, einer Zeit unfassbarer Gewalt und Verrohung. Mordenden und brandschatzenden Söldnern folgten Seuchen und selbst das Klima spielte verrückt. Es bescherte den Menschen eine kleine Eiszeit und damit Missernten, Hungersnöte und große existenzielle Unsicherheit. Und doch schrieb Gerhard 15 Strophen lang von der Schönheit der Schöpfung und der Freude am Leben und schenkte damit Hoffnung. Hoffnung, dass Gott sich auch in finsterer Zeit als unser Freund und Wegbegleiter erweist. Und das bleibt die Botschaft dieses wunderbaren Liedes bis heute. Die Freude lebt auch in schweren Zeiten, in der Achtsamkeit für die Natur und die kleinen Dinge des Alltags und im Vertrauen darauf, dass Gottes Liebe uns immer trägt.

0: Smokey hier auf Radio Burgenland um 10 Minuten vor 6:30 am Sonntag. Was früher undenkbar war, ist mittlerweile zur Normalität geworden. Jede Pfarre hatte ihren eigenen Seelsorger. Heute müssen Priester meist mehrere Pfarrgemeinden betreuen. So auch der 36-jährige Julian Heißenberger aus Landsee, der nach seinem Studienaufenthalt in Rom erstmals ab September als Pfarrer die Gemeinden St. Margareten, Mörbisch, Rust und Oggau übernimmt. Julian Heißenberger im Gespräch mit Roman Stipschitz.
1: Das Spannende von meiner Aufgabe ab September ist es, dass ich 4 sehr bekannte, einzigartige Pfarren zusammenführen soll, nämlich Rust, Oggau, Mörbisch und St. Margareten, die als Einzelpfarre weit über die burgenländischen und österreichischen Grenzen hinweg bekannt sind. Und das wird eine große Aufgabe. Da geht es jetzt einmal darum, dass man aus organisatorischer Sicht eine gemeinsame Gottesdienstordnung findet, ein gemeinsames Sekretariat aufbaut, aber auch pastoral habe ich schon Ideen, dass wir zum Beispiel die Kindermessen, die es früher gegeben hat, abwechselnd in allen Pfarren wieder einführt. Und natürlich muss man auch schauen, dass man die Ältesten der Pfarren immer wieder regelmäßig besucht. Und so habe ich schon auch vor, Krankenkommunion und Besuche in allen Pfarren zu verstärken und einzuführen.
2: Sie sind mit 36 Jahren relativ jung, haben noch viel Energie, trotzdem eine große Aufgabe. Die erste Frage ist immer, wo wohnt der Herr Pfarrer?
1: Der Herr Pfarrer wohnt in einem Seelsorgeraum, normalerweise in der größten Ortschaft. Das ist in diesem Fall St. Margareten mit 2700 Einwohnern und 2200 Katholiken. Genau, und es gibt ja einen zweiten Priester in Andrzej Nodzon, der ist schon seit über 14 Jahren in Rust zu Hause, und auch den Diakon Josef Prila, die mir beide auch unterstützend zur Seite stehen werden.

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2: Mit Gina Maria Knotzer. Guten Morgen. Die Arbeiterkammer Burgenland fordert neuerlich finanzielle und organisatorische Verbesserungen für freiwillige Helferinnen und Helfer, die sich etwa bei Feuerwehr und Rettungsdiensten engagieren. Konkret geht es um bessere finanzielle Absicherung der Freiwilligen sowie kostenlose psychologische Unterstützung nach belastenden Einsätzen. Verlässlich mit Sommerende haben die Volkshochschulen Burgenland ihr Herbstprogramm veröffentlicht. Es umfasst insgesamt 850 Kurse in allen Bezirken des Landes. Das Angebot reicht von Sprachen über digitale Kompetenz bis hin zur beruflicher Weiterbildung. Mit dem Ziel, Bildung im Burgenland für alle zugänglich und leistbar zu machen. Heute ist Internationaler Tag der Verschwundenen. Der Tag macht auf das Schicksal von Menschen aufmerksam, deren Aufenthaltsort unbekannt ist. Das österreichische Rote Kreuz nutzt diesen Gedenktag regelmäßig, um auf die Arbeit seines Suchdienstes aufmerksam zu machen.
1: Und weiter mit dem Sport jetzt.
3: Mit Michael Gutmann, guten Morgen. In der Fußball-Bundesliga der Männer geht der Siegeslauf des LASK unter Trainer Didi Kübauer weiter. Der LASK schlägt Altach 3:0. GRK gegen Wolfsberg endet torlos. Heute spielen Hartberg gegen Ried, Rapid gegen Sturm Graz und Salzburg gegen die Wiener Austria. In der Frauen-Bundesliga muss sich der FC Südburgenland bei Sturm Graz 1:3 geschlagen geben und bleibt vorerst auf dem letzten Platz. In der Fußball-Landesliga feiert Leiter Brodersdorf durch ein spätes Tor einen 1:0 Heimsieg gegen Eberau. Halbturn verliert überraschend klar gegen Kofidisch zu Hause 0:3. St. Margareten und Pinkerfeld trennen sich 2:2. Der burgenländische Fußball trauert um Karl Philipp. Der Hannersdorfer ist im Alter von 76 Jahren gestorben. Als Spieler war er viele Jahre für den GRK in der Bundesliga aktiv. Als Trainer hat er sich vor allem beim SV Neuberg einen Namen gemacht. Golfer Bernd Wiesberger liegt nach dem dritten Tag des British Masters in Birmingham auf Platz 41. Der Bad Tatzmannsdorfer hat bei Einbruch der Dunkelheit seine dritte Runde noch nicht abgeschlossen.
1: Jetzt weiter mit dem Burgenlandwetter. Da gibt es heute viel Sonnenschein, nur ein paar harmlose Wolken sind am Himmel zu sehen. Die Temperaturen steigen auf 28 bis 32 Grad heute. Jetzt in der Früh in Bad Tatzmannsdorf 15 Grad, in Güssing 14, in Lutzmannsburg hat es 14 Grad und in Brodersdorf aktuell 15 Grad. Radio Burgenland Verkehrsservice um 6.34 Uhr. Bei uns im Burgenland kommen Sie ohne Probleme voran. Wir schauen nach Wien, A22 Donauufer Autobahn Richtung Stockerau. Die Abfahrt zur Nordbrücke ist nach einem Unfall gesperrt. Am besten über eine andere Donaubrücke ausweichen.
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1: Schönen guten Morgen.
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0: Konzert heute im Heidensaal im Schloss Esterhazy in Eisenstadt. Zu hören sind Werke von Bach, Dvorak und vielen anderen heute Abend ab 19 Uhr. Am Dienstag und Mittwoch wird der Platz der Champions in Bodersdorf wieder zur Bühne. Zirkuszauber gibt es jeweils um 20 Uhr. Plauderpfad mit Begegnung, Austausch und gegenseitiger Unterstützung mit dem Verein Frauen für Frauen Burgenland. Am Mittwoch ab 8.30 Uhr. Treffpunkt ist die Frauenberatungsstelle in Oberwart. Und dort in Oberwart können Sie auch wieder Blut spenden in der Bezirksstelle des Roten Kreuzes, wie jeden Mittwoch von 15 bis 19 Uhr.
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Boris Bukowski bringt die beste Musik in den Sonntagmorgen aus Österreich. Hier ist Radio Burgenland um 12 Minuten vor 7 und jetzt munter werden mit Whitney Houston. I wanna dance with somebody. Guten Morgen.

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beste Musik zum Unterwerden am Sonntag. Gilbert O'Sullivan, gefolgt von Heart und Alone hier auf Radio Burgenland. Noch 4 Minuten bis zu den 7 Uhr Nachrichten.

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1: Im Studio Eva-Maria Fohn. In Österreich hat es in den Monaten Juni und Juli noch nie so viele Hitzetote gegeben wie heuer. 646 Menschen sind laut Sozialministerium an den Folgen der extremen Temperaturen gestorben. Für die Auswertung der hitzebedingten Übersterblichkeit wurden Sterbedaten der Statistik Austria und Wetterdaten der Geosphere herangezogen. Veronika Mauler berichtet.
2: Die Hitze hat in diesem Sommer vielen zu schaffen gemacht. Für manche war sie tödlich. Im Juni wurde in rund der Hälfte aller Wetterstationen im Land die 35-Grad-Marke erreicht oder überschritten. Mit 40,3 Grad war es im Juli so heiß wie noch nie in der Messgeschichte im Juli. Dass die Hitze auch das Gesundheitssystem vor zunehmende Herausforderungen stellt, zeigt eine neue Analyse der Gesundheit Österreich GmbH. Sie hat sich die Standorte von knapp 1240 Gesundheitseinrichtungen, darunter Krankenanstalten, Senioren- und Pflegeheime und Primärversorgungszentren angesehen und die Standorte mit Daten zur Hitzebelastung verbunden. Das Ergebnis: knapp ein Fünftel der Gesundheitseinrichtungen ist schon seit Jahren einer hohen Hitzebelastung ausgesetzt. In diesem Sommer waren es 90%. Es bestehe Handlungsbedarf, heißt es. Als mögliche Maßnahmen werden etwa Kühlsysteme, Verschattung und Begrünung genannt.
1: In Island zeichnet sich eine knappe Mehrheit für die Wiederaufnahme von Beitrittsverhandlungen mit der EU ab. Beim gestrigen Referendum stimmten laut ersten Teilergebnissen 51,2% für neue Gespräche. Ein verlässliches Ergebnis soll es aber erst gegen Mittag geben, so die Wahlbehörde. In Aarau in der Schweiz sind bei einer Rave-Party auf einer Pferderennbahn Schüsse gefallen. Die Kantonspolizei Aargau hat mehrere Verletzte bestätigt. Ob es auch Todesopfer gibt, ist noch unklar. Die Polizei ist mit einem Großaufgebot im Einsatz. Die Bevölkerung wurde aufgerufen, das Gebiet zu meiden. Die US-Weltraumagentur NASA schickt ein neues Teleskop ins All. Das Nancy Grace Roman Weltraumteleskop soll heute mit einer Falcon 9-Rakete von SpaceX an seinen Arbeitsplatz gebracht werden. Einzelheiten von Sebastian Rosenauer.
3: 9 Monate früher als geplant wird das Nancy Grace Roman Teleskop heute ins All gebracht. Dort wird es in den nächsten Jahren riesige Panoramaaufnahmen des Universums machen, um die großen Fragen der Menschheit zu beantworten, sagt die wissenschaftliche Leiterin der NASA, Nikki Fox.
4: Answering humanity's most profound questions, like how does the universe work?
3: Wie funktioniert das Universum?
4: What is the universe made of?
3: Woraus ist es gemacht?
4: And are we alone in the universe?
3: Und sind wir allein im Universum? Damit das gelingt, hat das Teleskop eine spezielle 300 Megapixel Infrarotkamera mit astronomischer Bildqualität. Wenn man eine komplette Aufnahme des Teleskops mit Ultra-HD-Fernsehern darstellen will, braucht man eine 500.000 Fernseher. Benannt ist das Teleskop nach der Astrophysikerin Nancy Grace Roman. Sie war die erste Chefastronomin der NASA.
1: Das waren die Nachrichten mit Eva-Maria Fohn. Zum Wetter.
5: Auf 23 bis 31 Grad wird sich die Luft heute erwärmen und mit typischen Sommertemperaturen ist auch in der kommenden Woche zu rechnen. Die aktuellen Temperaturen in den Landeshauptstädten liegen zwischen 14 Grad in Salzburg und 19 Grad in Bregenz. Groß sind die Unterschiede etwa in Wien. In Stammersdorf gibt es 13, in der Innenstadt 18 Grad. Heute setzt sich in allen Landesteilen die Sonne durch. Nördlich der Donau frischt zeitweise lebhafter Westwind auf. Über den Bergen können sich im Laufe des Tages durchaus mächtige Quellwolken entwickeln und ganz vereinzelt auch Schauer, etwa Tiroler und Salzburger Alpenhauptkamm. In 2000 Meter Seehöhe gibt es etwa 14 Grad. Morgen am Montag wird unser Wetter vorübergehend abwechslungsreicher, mit einigen Regenschauern, mit Gewittern und mit auffrischendem Wind. Aber es bleibt warm mit 21 bis 29, im Südosten vor den Gewittern bis 32 Grad. So viel zum Wetter von Manfred Bauer.
6: Es ist 7:04, das ist der Radio Burgenland Verkehrsservice. Bei uns im Burgenland kommen Sie derzeit ohne Probleme voran. In Wien A22 Donauufer Autobahn Richtung Stockerau. Die Abfahrt zur Nordbrücke ist nach einem Unfall gesperrt. Am besten Sie weichen über eine andere Donaubrücke aus.
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6: Aufstehen und mal einfach nicht auf die Uhr schauen müssen zumindest. Also entspannt in den Tag starten. Das geht ganz gut am Sonntag mit der besten Musik aus Österreich. Edmund gibt's gleich bei uns und Andy Baum.
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6: Dazu ihre Lieblingshits jetzt von Sweets. Guten Morgen am Sonntag mit Radio Burgenland.

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Unser Versprechen an Sie, wir spielen Ihre Lieblingshits und das ist garantiert einer davon. Er ist Gloria Gaynor auf Radio Folgengarten. Das ist 11 Minuten nach 7. Guten Morgen am Sonntag.

0: Edmond auf Radio Burgenland. 18 Minuten nach 7. Die einen gehen am Wochenende Fußball spielen, ins Freibad oder eine Runde spazieren. Die anderen bauen riesige Figuren aus Heu in Deutsch-Schanschendorf. Beim dritten Mal, beim Heuradfest, da haben die Schanschendorf ordentlich angepackt. Und ja, die Frage ist, wie kommt man auf so eine Idee?
1: Ja, wenn man ehrlich ist, ist es zustande gekommen dadurch, dass der Herr Bürgermeister beim Narzissenfest war und sich gedacht hat, sowas können wir mit Heu auch machen.
0: Verrät uns der Alois Dragovic. Und die örtlichen Vereine, die haben sich nicht zweimal das sagen gelassen und die bauen jetzt jedes Jahr Kunstwerke aus Heu. Heuer waren darunter zum Beispiel ein Schwein, ein Hirsch und...
2: Das soll eigentlich eine Tarantel darstellen, okay, was wir oben an einem Tor befestigt haben. Die kleinen Babys haben am Raufkraxeln und den Baubeginn traue ich mir gar nicht sagen. Wir haben am Montag am Abend begonnen, 4 Tage. Haben wir gebraucht.
3: Wir sind bei mir im Garten gesessen, ich habe oben geschaut und habe einen Schmetterling gesehen und gesagt, oh, Schmetterling, das wäre aber schön. Ja, und so ist das gewachsen und immer mehr geworden. Aufwendig, ja, wir haben sie, glaube ich, 4-mal so circa 3 Stunden getroffen.
2: Es fängt dann an, wie machst du die Beine, wie machst du den Kopf, den Hinterkopf und. Und dann musst du halt zusammensetzen und ein bisschen damit beschäftigen.
3: Schwierigkeiten eigentlich nicht, wir haben ja voriges Jahr schon mitgemacht. Das Einzige ist, wenn es so heiß ist, dass es halt fürchterlich juckt. Man freut sich dann schon halt auf die Dusche hinten nachher, aber sonst macht es Spaß.

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1: Mit Gina Maria Knotzer. Guten Morgen. Die Arbeiterkammer Burgenland fordert neuerlich finanzielle und organisatorische Verbesserungen für freiwillige Helferinnen und Helfer, die sich etwa bei Feuerwehr und Rettungsdiensten engagieren. Konkret geht es um bessere finanzielle Absicherung der Freiwilligen sowie kostenlose psychologische Unterstützung nach belastenden Einsätzen. Verlässlich mit Sommerende haben die Volkshochschulen Burgenland ihr Herbstprogramm veröffentlicht. Es umfasst insgesamt 850 Kurse in allen Bezirken des Landes. Das Angebot reicht von Sprachen über digitale Kompetenz bis hin zu beruflicher Weiterbildung. Mit dem Ziel, Bildung im Burgenland für alle zugänglich und leistbar zu machen. Heute ist Internationaler Tag der Verschwundenen. Der Tag macht auf das Schicksal von Menschen aufmerksam, deren Aufenthaltsort unbekannt ist. Das österreichische Rote Kreuz nutzt diesen Gedenktag regelmäßig, um auf die Arbeit seines Suchdienstes aufmerksam zu machen.
0: Jetzt weiter mit dem Sport.
2: Mit Michael Gutmann, guten Morgen. In der Fußball-Bundesliga der Männer geht der Siegeslauf des LASK unter Trainer Didi Kübauer weiter. Der LASK schlägt Altach 3:0. GRK gegen Wolfsberg endet torlos. Heute spielen Hartberg gegen Ried, Rapid gegen Sturm Graz und Salzburg gegen die Wiener Austria. In der Fußballregionalliga Ost feiern die burgenländischen Vertreter Auswärtssiege. Mattersburg siegt bei Donaufeld 2:0. Die SV Oberwart setzt sich in Leobendorf 1:0 durch. Oberwart ist Dritter, der MSV 2020 verbessert sich auf den 10. Platz. In Polen sorgt Julius Ertelthaler mit seiner Vorarbeit für den ersten Treffer von Wisła Krakau beim 2:0-Sieg im Derby gegen Wieczysta Krakau. In der zweiten Schweizer Liga spielt Winterthur mit Markus Kuster im Tor 1:1 gegen Tabellenführer Lausanne Uschi. Bei der Spanien-Radrundfahrt der Vuelta muss Dominator Tadej Pogacar aus Slowenien nach einem Sturz aufgeben. Patrick Konrad aus Eisenstadt verbessert sich auf der 8. Etappe auf Platz 41 der Gesamtwertung.
0: Und jetzt weiter mit dem Burgenlandwetter. Da gibt es heute viel Sonnenschein. Temperaturen, die erreichen am Nachmittag 28 bis 32 Grad. Nur ein paar harmlose Wolken sind heute am Himmel zu sehen. Jetzt hat es aktuell in der Früh in Bruckneudorf 16 Grad. In Neudorf bei Lanzee sind es 19 Grad. In Rechnitz 15 und in Jennersdorf hat es aktuell 14 Grad. Hier ist der Radio Burgenland Verkehrsservice um 7.33 Uhr. Bei uns in Burgenland ist es nach wie vor ruhig. In Wien A22 Donauufer Autobahn Richtung Stockerau. Die Abfahrt zur Nordbrücke ist nach einem Unfall gesperrt. Sie weichen am besten über eine andere Donaubrücke aus.
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0: Schönen guten Morgen.

Wenn Sie zu den Glücklichen gehören, bei denen heute früh zum Kaffee eine große Geburtstagstorte am Frühstückstisch steht, alles Gute an diesem 30. August. Sie feiern in guter Gesellschaft, nämlich mit ihm. Peter Maffay wird heute 77 und das Ständchen darf er sich gleich selber singen hier auf Radio Burgenland. So bist du um 7.39 Uhr. Schönen guten Morgen und auch Ihnen alles Gute.

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0: Sie bekommen jetzt in der Früh ein Gratiskonzert. Ganz einfach einen Schritt vor die Tür machen und Ohrenspitzen. So schön die Vögel im Garten, draußen auf der Wiese. Und da wird heftig diskutiert, soll man die Vögel auch im Sommer füttern oder nicht? Hat immer geheißen, ja, ist eine gute Idee. Mittlerweile sagt man, vielleicht besser doch nicht, denn es könnte sich eine Krankheit verbreiten, sagt Eva Karner-Ranner von BirdLife Österreich.
1: Nämlich das sogenannte Grünlingssterben, das vor allem Grünfinken und andere Finken betrifft. Deswegen würde ich jetzt im Sommer keinesfalls Körnerfutter verfüttern.
0: Also besser als das ganze Jahr zu füttern ist, den Garten und das Umfeld naturnah zu gestalten.
1: Keine Pestizide im Garten, eine wilde Ecke stehen lassen und ja, darauf vertrauen, dass in einem naturnahen Garten einfach ausreichend natürliches Insektenfutter auch vorkommt.
0: Haben dann alle was davon, wenn es den Vögeln gut geht im Garten. Jetzt gibt es Tina Turner auf Radio Burgenland.

0: Eros Ramazzotti auf Radio Burgenland. Es ist 8:03. Gleich gibt's noch Dream On.
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1: Im Studio Eva-Maria Fohn. 4 Tage nach der tödlichen Sturzflut im Himalaya geht die Suche nach Überlebenden und die Bergung von Opfern weiter. Schlechtes Wetter hat die Arbeiten in den betroffenen Katastrophengebieten zuletzt erschwert. Nun warnen Nepals Behörden vor einer möglichen weiteren Flut. Rafaela Steinbach informiert.
2: Besorgt blicken die Einheimischen auf den Flussbote Kosi. Er könnte wieder gefährlich werden. Aus Angst vor neuen Wassermassen hat Nepals Katastrophenschutz die Menschen in der Gegend aufgerufen, wachsam zu bleiben. Sie haben uns gesagt, wir sollen uns in Sicherheit bringen und die Berge hinauflaufen, erzählt dieser Mann. Die Lage in der Krisenregion bleibt auch mehrere Tage nach dem Unglück extrem angespannt. In Tibet und Nepal werden immer mehr Opfer der Sturzflut geborgen. Fast 700 Tote wurden bisher registriert. Rund 3000 Menschen gelten weiter als vermisst, darunter hunderte Ausländer aus insgesamt 23 Ländern.
1: Im Juni und Juli sind in Österreich 646 Menschen an den Folgen der Hitze gestorben. Das geht aus Berechnungen der Agentur für Gesundheit und Ernährungssicherheit AGES hervor und ist ein trauriger Rekord. Das Gesundheitsministerium hat zudem eine Untersuchung gestartet, was die Hitze auch für das Gesundheitssystem und Einrichtungen wie Spitäler oder Seniorenheime bedeutet, um besser reagieren zu können. Nach dem Kunstraub im Wiener Museum für angewandte Kunst gibt es erhöhte Sicherheitsvorkehrungen. Besucherinnen und Besucher müssen jetzt durch Metalldetektoren. Und erstmals hat sich am Abend auch die Direktorin des Hauses im ORF zu Wort gemeldet. Man habe sich beim Sicherheitskonzept an internationale Standards gehalten, meint sie. Florian Katzinger.
3: Obwohl zwei Männer bewaffnet mit einer Pistole und einem Hammer unbehelligt ins Museum gelangen konnten, sieht die Direktorin Lilly Holland keine Sicherheitsschwachstelle im MAG.
4: Wir haben diese Ausstellung nach internationalen Standards vorbereitet, aber das, was wir sehen, ist gerade auch ein bisschen ein Wandel in einer Museumswelt, wo wir sehen, dass wir das bestmögliche Erlebnis für unsere Besucherinnen schaffen wollen und das mit großer Offenheit tun wollen, aber dass wir offenbar in einer Welt leben, wo wir uns wahrscheinlich an Metalldetektoren am Museumseingang langsam gewöhnen müssen.
3: Die Metalldetektoren sollen jedenfalls bis zum Ende der Ausstellung Ende September bleiben, laut Holland wahrscheinlich aber auch darüber hinaus. Andere Sicherheitsmaßnahmen wie zusätzliches Personal und erweiterte Videoüberwachung habe es bereits vor dem Raub gegeben, sagt Holland.
1: In Norwegen finden heute Gedenkfeiern für König Harald V. statt. Die königliche Familie wird an einem Gottesdienst in Asker südlich von Oslo teilnehmen. Der Monarch war Freitag früh im Alter von 89 Jahren gestorben. Im Land wurde eine nationale Trauerzeit ausgerufen. Die Flaggen wehen auf Halbmast. Das waren die Nachrichten mit Eva-Maria Fohn. Zum Wetter.
5: Im ganzen Land setzt sich heute die Sonne durch. Wolken, die von Bayern her durchziehen, lösen sich wieder auf. So kann sich die Luft auf 23 bis 31 Grad erwärmen. In

0: 2000 Meter Seehöhe gibt es 14 Grad. Die aktuellen Temperaturen aus den meist aufgelockert bis gering bewölkten Landeshauptstädten. Wien 19 Grad, Eisenstadt 19 Grad, St. Pölten 17, Linz 17, Salzburg 15 Grad bei stärkerer Bewölkung, Innsbruck 16 bei stärkerer Bewölkung und Bregenz 17 bei stärkerer Bewölkung. Graz 18 Grad und Klagenfurt ebenfalls 18 Grad. Der Wind ist im Großteil des Landes schwach bis mäßig. Nördlich der Donau frischt zeitweise lebhafter Westwind auf. Und über den Bergen entwickeln sich im Laufe des Tages teils mächtige Quellwolken. Ganz vereinzelt kann es auch zu kurzen Regenschauern kommen, etwa im Alpenhauptkamm. Morgen wird unser Wetter abwechslungsreicher, mit einigen Regenschauern, Gewittern und auffrischendem Wind. So viel zum Wetter von Manfred Bauer.
1: Es ist 8:04, der Radio Burgenland Verkehrsservice. Im Burgenland kommen Sie bei uns ohne Probleme voran. In Wien auch gute Nachrichten jetzt von der A22 der Donauufer Autobahn Richtung Stockerau. Die Sperre der Abfahrt Nordbrücke ist aufgehoben, die Unfallstelle ist geräumt.
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1: Richtig Zeit lassen heute beim Frühstück. Zufälligerweise alle Sonntagszeitungen parat haben und nicht auf die Uhr schauen. Kein schneller Kaffee zum Runterschütten, sondern wirklich viel Zeit nehmen. Sonntag im Burgenland mit der besten Musik aus Österreich. Von Falco. Gemixt mit ihren Lieblingshits. Von Enrique Iglesias. Und den großen 80ern Irene Cara und Flashdance. Jetzt wunderschönen guten Morgen an diesem Sonntag.

0: Rikiki ist erst zum Unterwerden am Sonntag hier auf Radio Burgenland. Die eine Straße entlang, einmal links abbiegen und dann Platz nehmen im Stammlokal. Aber nicht daheim, sondern im Urlaub. Es soll ja Leute geben, die jedes Jahr am gleichen Ort Urlaub machen. Das gleiche Hotel, die gleiche Strandliege, das gleiche Restaurant am Abend, das gleiche Essen vielleicht sogar. Ein Traum für die einen, eine Horrorvorstellung für die anderen. Wie ist das bei Ihnen?
1: Ich glaube, das ist sehr individuell, wenn man sich einfach wohlfühlt und nicht die Lust in die weite Ferne oder was Neues kennenzulernen spürt, okay. Also einmal so. Es ist schön, wenn man mal hinkommt, wo man sich auskennt und wo es einem gefällt, aber Neues entdecken gehört natürlich dazu.

0: Ich fahre lieber gern immer woanders hin mit den Kindern.
1: Ich mag schon ein bisschen Abwechslung, muss ich sagen, dass immer ein anderes Urlaubsland dabei ist.
2: Jedes Jahr auf Teneriffa. Da kann man schwimmen, baden, man kann auch wandern gehen, wunderschön. Die Leute kommen und die Lokale.
3: Wenn Teneriffa dann irgendwann zu Tschanschendorf wird, also man sich so gut auskennt wie zu Hause. Ja, Hauptsache erholt zurückkommen, das ist das Wichtigste. Aber

Aufstehen am Sonntag mit Radio Burgenland. Das Beste aus Österreich gleich von Christina Stürmer und Bilgeri. Und jetzt Lieblingshits von Harpo, Movistar. Guten Morgen.

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0: Christina Stürmer auf Radio Burgenland. Kurz nach 8:30 die Radio Burgenland Schlagzeilen.
1: Mit Gina Maria Knotzer. Guten Morgen. Die Arbeiterkammer Burgenland fordert neuerlich finanzielle und organisatorische Verbesserungen für freiwillige Helferinnen und Helfer, die sich etwa bei Feuerwehr und Rettungsdiensten engagieren. Konkret geht es um bessere finanzielle Absicherung der Freiwilligen sowie kostenlose psychologische Unterstützung nach belastenden Einsätzen. Verlässlich mit Sommerende haben die Volkshochschulen Burgenland ihr Herbstprogramm veröffentlicht. Es umfasst insgesamt 850 Kurse in allen Bezirken des Landes. Das Angebot reicht von Sprachen über digitale Kompetenz bis hin zu beruflicher Weiterbildung. Mit dem Ziel, Bildung im Burgenland für alle zugänglich und leistbar zu machen. Heute ist Internationaler Tag der Verschwundenen. Der Tag macht auf das Schicksal von Menschen aufmerksam, deren Aufenthaltsort unbekannt ist. Das österreichische Rote Kreuz nutzt diesen Gedenktag regelmäßig, um auf die Arbeit seines Suchdienstes aufmerksam zu machen.
0: Weiter jetzt mit dem Sport.
2: Mit Michael Gutmann, guten Morgen. In der Fußball-Bundesliga der Männer geht der Siegeslauf des LASK unter Trainer Didi Kübauer weiter. Der LASK schlägt Altach 3:0. GRK gegen Wolfsberg endet torlos. Heute spielen Hartberg gegen Ried, Rapid gegen Sturm Graz und Salzburg gegen die Wiener Austria. In der Frauen-Bundesliga muss sich der FC Südburgenland bei Sturm Graz 1:3 geschlagen geben und bleibt vorerst auf dem letzten Platz. In der Fußballregionalliga Ost feiern die burgenländischen Vertreter Auswärtssiege. Mattersburg siegt bei Donaufeld 2:0. Die SV Oberwart setzt sich in Leobendorf 1:0 durch. Oberwart ist Dritter, der MSV 2020 verbessert sich auf den 10. Platz. In Polen sorgt Julius Erteltaler mit seiner Vorarbeit für den ersten Treffer von Wisła Krakau beim 2:0-Sieg im Derby gegen Wieczysta Krakau. In der zweiten Schweizer Liga spielt Winterthur mit Markus Kuster im Tor 1:1 gegen Tabellenführer Lausanne Uschi. Zum Tennis: Lea Heider-Maurer spielt heute um den Turniersieg beim internationalen Juniorenturnier in Budapest. Im Doppel muss sich die Traustörferin gemeinsam mit ihrer ungarischen Partnerin Kollmann im Finale geschlagen geben.
0: Und hier ist das Burgenlandwetter. Da gibt es heute viel Sonnenschein, nur ein paar harmlose Wolken über dem Himmel oder auf dem Himmel. Temperaturen 28 bis 32 Grad. Aktuell 21 Grad in Bernstein. In Lutzmannsburg sind es 19 Grad und in Brodersdorf am See sind es ebenfalls 19 Grad. Hier ist der Radio Burgenland Verkehrsservice um 8.33 Uhr. Es ist alles ruhig auf den Straßen. Sie haben derzeit freie Fahrt.
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0: 8.40 Uhr. Schönen guten Morgen mit Radio Burgenland am Sonntag. Zugraste gibt es ja bei uns in jedem Ort im Burgenland, aber die beiden, die sind mittlerweile wirklich angekommen in Lackenbach. Vor 4 Jahren aus Berlin ins Burgenland gezogen, um hier ihre Pension zu genießen, wollen die beiden aber auch Teil der Ortsgemeinschaft in Lackenbach sein und die haben sich schnell engagiert, sozial engagiert. Andrea und Mario Gede aus Lackenbach jetzt eben statt aus Berlin, erzählt der ehemalige Polizist Mario Gede.
1: Die Idee, älteren Menschen einfach Hilfeleistung zu geben, sie ein bisschen aus ihrer Einsamkeit herauszuholen oder sie zum Arzt zu begleiten, fanden wir einfach gut. Und dass sie Gutes sehen wir jeden Tag, wenn wir mit den Klientinnen und Klienten unterwegs sind.
0: Für den gemeinnützigen Verein Nachbarschaftshilfe Plus sind die beiden mit Menschen unterwegs, bringen sie zum Arzt, organisieren Treffen zum Spielen oder gemeinsames Essen. Und gegessen wird auch typisch burgenländisch, denn Rezepte gibt es im neuen Kochbuch Gurdis von Silvia Wimmer.
2: Das Kochbuch bringt Kochen und Hilfe zusammen und das Gurdis ist ein Ausdruck, ist ein typisch burgenländischer Ausdruck für etwas, das gut gelungen ist, das gut schmeckt. Das betrifft jetzt unser Kochbuch und auch unser Sozialprojekt Nachbarschaftshilfe Plus.
0: Gutes Essen und gutes Tun, da kommt natürlich auch viel zurück, sagt Mario, der genau weiß, wieso er sich ehrenamtlich engagiert.
1: Man wird herzlich umarmt, kriegt einen Kuss auf die Wange und wird auch immer gleich wieder gefragt, wann gehen wir das nächste Mal wieder spazieren, wann ist die nächste Mahlzeit miteinander.
0: Sie können Andrea und Mario auch bei der Arbeit zuschauen in Burgenland heute um 19 Uhr in ORF 2 und sie kochen auch gefüllten Krautkopf aus diesem neuen Kochbuch aus Lack.

0: Akkus Family und Lifted um 12.09 Uhr auf Radio Burgenland. Der Akkus geht in die Zielgerade. So viel guten Morgen, Burgenland. Und deswegen übergebe ich gleich an Fein sein beieinander bleiben mit Sabine Lentsch. Guten Morgen.
1: Und ich bin bereit. Schönen guten Morgen. Ja, der August geht zu Ende, aber die Sommerausgabe von Fein sein beieinander bleiben mit extra Musik geht noch in die Verlängerung. Und es ist natürlich wie immer die schönste Musik aus ganz Österreich. Fein sein, beieinander bleiben. Meine Einladung steht. Kurz nach 9 gehen wir's an.

0: Beach Boys auf Radio Burgenland. Und vor den 9 Uhr Nachrichten gibt es bei uns noch Four Tops und Albano gemeinsam mit Romina Power. Es ist 7 vor 9.
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1: Im Studio Eva-Maria Fuhn. Im Juni und Juli sind in Österreich so viele Menschen an den Folgen der Hitze gestorben wie noch nie. Nach Berechnungen der Agentur für Gesundheit und Ernährungssicherheit AGES hat es 646 Hitzetote gegeben. Veronika Mauler berichtet.
2: Die Hitze hat in diesem Sommer vielen zu schaffen gemacht. Für manche war sie tödlich. Im Juni wurde an rund der Hälfte aller Wetterstationen im Land die 35-Grad-Marke erreicht oder überschritten. Mit 40,3 Grad war es im Juli so heiß wie noch nie in der Messgeschichte. Im Juli. Dass die Hitze auch das Gesundheitssystem vor zunehmende Herausforderungen stellt, zeigt eine neue Analyse der Gesundheit Österreich GmbH. Sie hat sich die Standorte von knapp 1240 Gesundheitseinrichtungen, darunter Krankenanstalten, Senioren- und Pflegeheime und Primärversorgungszentren angesehen und die Standorte mit Daten zur Hitzebelastung verbunden. Das Ergebnis: knapp ein Fünftel der Gesundheitseinrichtungen ist schon seit Jahren einer hohen Hitzebelastung ausgesetzt. In diesem Sommer waren es 90%. Es bestehe Handlungsbedarf, heißt es. Als mögliche Maßnahmen werden etwa Kühlsysteme, Verschattung und Begrünung genannt.
1: 3 Tage nach der schweren Sturzflut im Grenzgebiet zwischen Nepal und Tibet ist die Zahl der Toten auf 750 gestiegen. Rund 3000 Menschen werden noch vermisst. Nepals Behörden warnen unterdessen vor einer weiteren Flut. Die Menschen in der Region um den Fluss Bhotekosi wurden aufgerufen, wachsam zu bleiben. Nahe Steyr in Oberösterreich sind bei einem Verkehrsunfall 2 junge Männer ums Leben gekommen. Die beiden Einheimischen im Alter von 25 und 26 Jahren kamen gegen Mitternacht mit ihrem PKW in einer Kurve von der Fahrbahn ab und prallten gegen einen Baum. Trotz sofort eingeleiteter Reanimationsmaßnahmen starben sie noch an der Unfallstelle. Nach Schüssen bei einem Rave in Aargau in der Schweiz herrscht jetzt Gewissheit. Es gibt mehrere Opfer, Theresa Eder berichtet.
3: Eine Person ist tot, 5 weitere zum Teil schwer verletzt. Zu den Motiven oder genaueren Umständen der Tat ist noch nichts bekannt. Wie die Polizei auf X mitteilt, laufen die Ermittlungen. Mit einem Großaufgebot wird gerade nach mutmaßlichen Tätern gesucht. Auch ein Militärhubschrauber ist im Einsatz. Der zuständige Polizeisprecher Pascal Wenzel spricht von einer Sonderlage.
4: Zurzeit reden wir von einer Sonderlage. Wir reden hier aktuell von mehreren Opfern. Es sind sicher eine grosse Anzahl an Polizeikräften vor Ort, an der Rettungsdienst und die Feuerwehr steht im Einsatz.
3: Das Gelände um die Event-Location ist nach wie vor großräumig abgesperrt. Das Schwimmbad und der Sportplatz bleiben heute geschlossen. Die Polizei bittet die Bevölkerung, sich fernzuhalten.
1: In Island heißt es weiter warten. Noch ist ungewiss, ob das kleine Land in der Arktis die Verhandlungen mit der Europäischen Union wieder aufnimmt oder nicht. Das Ergebnis des gestrigen Referendums dürfte äußerst knapp ausfallen. Bisher sind 5 der 6 Wahlkreise ausgezählt. Das waren die Nachrichten mit Eva-Maria Fohn. Zum Wetter.
5: 23 Grad hat es bereits in Brunn am Gebirge sowie in der Innenstadt von Wien. Auf 23 bis 31 Grad wird sich die Luft bis zum Nachmittag erwärmen. Und es bleibt überwiegend sonnig. Wolken, die von Bayern heranziehen, lösen sich wieder auf. Größere Quellwolken entwickeln sich nur über den Bergen. Ganz vereinzelt sind auch kurze Schauer möglich. Der Wind ist meist schwach bis mäßig. Entlang und nördlich der Donau macht sich zeitweise lebhafter Westwind bemerkbar. Am Abend wird es durchwegs gering bewölkt sein, durchwegs trocken und auch im Norden nur mehr schwach windig. Morgen am Montag wird unser Wetter vorübergehend abwechslungsreicher. Im Gebiet von Vorarlberg bis zum westlichen Niederösterreich ist es bereits in der Früh unbeständig und windig. Über Mittag auch im Osten. Morgen Nachmittag und Abend werden vor allem im Bergland und im Süden Schauer und Gewitter niedergehen. Die Temperaturen erreichen 21 bis 29, im Südosten vor den Gewittern auch knapp über 30 Grad. Soviel zum Wetter von Manfred Bauer.
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7: Sonntag kurz nach 9. Jetzt ist eine Stunde Zeit. Zeit für die schönste Musik aus ganz Österreich. Herzlich willkommen, meine Damen und Herren, in dieser letzten August-Ausgabe von Feinsein, beieinander bleiben. Mehr Musik ist ja das Motto im Sommer. Also dann, hier zum Auftakt ein erfrischender Besuch am Bacherl mit Vierklang.

Vierklang haben diese Stunde mit einem Besuch am Bacherl eröffnet. Ja, der 30. August steht heute im Kalender. Es ist ja wirklich unglaublich, dass auch schon der zweite Sommermonat nahezu schon wieder vorbei ist. Aber es nutzt ja nichts. Jammern bringt auch nichts. Also genießen wir einfach die Musik. Jetzt im Viererpack. Liebe die, kriege die vom Kärntner Doppelsextett. Bei der Fischerhütten von den Schneebergpfeifern und Lust und Leben vom Herbert Pixner Trio. Zum Auftakt gibt's jetzt einmal die Wüderer Musik mit Kostja nix.

Gleich vier schöne Stückchen Musik waren das aus vier verschiedenen Bundesländern, von Ost bis West, von Wien bis nach Tirol. Und das ist ja das Schöne, dass wir nämlich musikalisch durchs Land reisen können, ohne dass wir uns auch nur einen Meter bewegen müssen. Und die richtige Reisebegleitung habe ich auch für Sie. Musik natürlich. Und da können Sie mich ins Kräutergartl begleiten, gemeinsam mit den Wettersturm-Musikanten. Anschließend stellt der Heidenchor Eisenstadt fest, ist alles dunkel, ist alles trübe.

der Ferien dann einen Tag, bevor es mit der Schule wieder losgeht bei uns im Burgenland. Weitermachen wir jetzt einmal gleich mit der Zeppelpolka von der Spielmusik Schönfeldinger und mit dem Stückel Der Luftikus vom Oberländer Hafenduo.

Das, was Sie zuletzt gehört haben, war Musik aus Kärnten, nämlich die Horgastmusi, und das Stückel hat geheißen Nocher oder Später. Und das, Nocher oder Später, ist natürlich überhaupt keine Frage, wenn es um die Musik geht. Die bekommen Sie gleich zum zweiten Frühstückscafé serviert. Ein Lied aus dem Südburgenland zum Beispiel, nämlich Zu dir bin ich gegangen vom Oldersdorfer Dreigesang. Und jetzt einmal die Herzl-Polka, gespielt von Fritz Koch, Barbara Czerny und Alexandra Wojcz.

Sie sind immer gern gehört in Feinsein. Beieinander bleiben Franz Posch und seine Haller Imbrügler. Gespielt haben sie uns den Falottenmarsch. Es ist schon die 9. sommerliche Ausgabe von Feinsein, beieinander bleiben mit mehr Musik. Und deswegen möchte ich Ihnen jetzt gleich wieder 4 Stückel am Stück an Herz und Ohr legen. An Hirsseine, einen Landler von der Göllwurzenmusi. Für den Rupert von der Hier und Dobras und passenderweise die Sommerpolka von Bradelfetten. Das erste Stückel jetzt ist vom Tobi Reiser Quintett und heißt Schnürlregen.

Wenn es was gibt, was uns den Tag versüßt, dann wohl Musik. Im besten Fall die schönste Musik aus ganz Österreich. Und deswegen habe ich jetzt noch Stückeln rausgesucht, die uns gemütlich und flott in den Sonntag hineinstarten lassen. Da geht's gleich einmal musikalisch ins Burgenland, nach Donnerskirchen, mit der Original-Sautanz-Musi und mit ihrer Zwio-Polka.

Meine Damen und Herren, vielen Dank für Ihre Gesellschaft und dass Sie mit mir in diesen Sonntag hineingehen. Lassen Sie die Musik noch ein bisschen nachklingen und freuen Sie sich gleichzeitig schon auf die nächste Woche, wenn es dann wieder heißt, fein sein, beieinander bleiben. Bis dahin, alles Liebe, bitte gesund bleiben und weiterhin Radio Burgenland hören natürlich. Haben Sie es fein, sagt Sabine Lentsch.

Der ORF Vorarlberg überträgt in den ORF Regionalradios und in ORF 3 den katholischen Sonntagsgottesdienst aus der Kirche zu den Heiligen Josef und Nikolaus in Silbertal. Die Gemeinde Silbertal befindet sich im Montafon im Süden von Vorarlberg. Der Name deutet auf den hier über Jahrhunderte erfolgten Abbau des Edelmetalls Silber hin. Mit

57 Metern ist der Turm der Kirche in Silbertal der höchste der Talschaft. Für die Pfarrgemeinde hier in Silbertal ist die heutige Messfeier eine ganz besondere, denn rund 40 Jahre lang war die historische Orgel in der Kirche nicht funktionstüchtig. Nach einer aufwendigen Sanierung erklingt sie heute erstmals wieder im Rahmen eines Gottesdienstes. Martin Loretz wird das Instrument spielen. Die weiteren musikalischen Mitwirkenden dieser Messfeier sind das Silbertaler Chörle unter der Leitung von Claudia Mattis und die Bürgermusik Silbertal unter der Leitung von Simon Ganal. Die Lektorinnen sind Katharina Kessler und Cornelia Meusburger. Mit der Gemeinde feiert Pfarrer Hans Tinkhauser.

Liebe Brüder und Schwestern, liebe Mitfeiernde hier in der Pfarrkirche Silbertal und an den Radio- und Fernsehgeräten. Herzlich willkommen zu unserem Gottesdienst am 22. Sonntag im Jahreskreis. Die Heilige Schrift lädt uns heute ein, über die Nachfolge Jesu nachzudenken, über Vertrauen, Hingabe und den Mut, unseren Weg mit Gott zu gehen. Ein besonderer Anlass zur Freude ist heute die Weihe unserer renovierten Orgel. Nach mehr als 4 Jahrzehnten erklingt ihre Stimme wieder in unserer Kirche. Möge ihre Musik unser Gebet tragen, unsere Herzen öffnen und viele Jahre zum Lob Gottes und zur Freude der Menschen erklingen. Und so beginnen wir diesen Gottesdienst im Namen des Vaters und des Sohnes und des Heiligen Geistes. Amen. Der Herr sei mit euch.

Bitten wir im Kyrie um Gottes Erbarmen. Herr Jesus Christus, du gehst den Weg des Kreuzes und schenkst uns Hoffnung und neues Leben.

Es folgt nun die Orgelweihe. Gott, unser Vater, du hast den Menschen die Gabe geschenkt, Musik zu schaffen und mit Tönen auszudrücken, was Worte kaum sagen können. Heute stellen wir diese Orgel in den Dienst deiner Ehre und des Gebetes deiner Gemeinde. Segne dieses Instrument und alle Menschen, die es spielen und hören werden. Möge diese Orgel die Freude der Feste begleiten, die Trauernden trösten, die Gemeinde zum gemeinsamen Lobpreis führen und unsere Herzen für deine Gegenwart öffnen. So bitten wir dich, heilige diese Orgel und erfülle sie mit deinem Segen. Lasset uns beten, Herr unser Gott, lass durch die Klänge dieser Orgel dein Lob erklingen und führe uns immer tiefer in das Geheimnis deiner Liebe. Darum bitten wir durch Jesus Christus, unserem Herrn. Amen.

0: Lasset uns beten. Gott, unser Vater, du hast uns in deinem Sohn den Weg des Lebens gezeigt. Hilf uns, nicht unseren eigenen Vorstellungen zu folgen, sondern dein Wort anzunehmen und deinen Willen zu suchen. Stärke uns in der Nachfolge Jesu und schenke uns den Mut, unser Leben aus Liebe zu gestalten. Darum bitten wir durch Jesus Christus, unseren Herrn, der in der Einheit des Heiligen Geistes mit dir lebt und herrscht in alle Ewigkeit.
1: Amen. Lesung aus dem Buch Jeremia. Du hast mich betört, o Herr, und ich ließ mich betören. Du hast mich gepackt und überwältigt. Zum Gespött bin ich geworden den ganzen Tag. Ein jeder verhöhnte mich. Ja, so oft ich rede, muss ich schreien. Gewalt und Unterdrückung muss ich rufen. Denn das Wort des Herrn bringt mir den ganzen Tag nur Hohn und Spott. Sagte ich aber, ich will nicht mehr an dich denken und nicht mehr in seinem Namen sprechen. So brannte in meinem Herzen ein Feuer, eingeschlossen in meinen Gebeinen. Ich mühte mich, es auszuhalten, vermochte es aber nicht. Wort des lebendigen Gottes.

Lesung aus dem Brief des Apostels Paulus an die Gemeinde in Rom. Ich ermahne euch, Schwestern und Brüder, Kraft der Barmherzigkeit Gottes, eure Leiber als lebendiges, heiliges und Gott wohlgefälliges Opfer darzubringen, als euren geistigen Gottesdienst. Und gleicht euch nicht in dieser Welt an, sondern lasst euch verwandeln durch die Erneuerung des Denkens, damit ihr prüfen und erkennen könnt, was der Wille Gottes ist, das Gute, Wohlgefällige und Vollkommene, Wort des lebendigen Gottes.

Der Vater unseres Herrn Jesus Christus, erleuchte die Augen unseres Herzens, damit wir verstehen, zu welcher Hoffnung wir berufen sind.

In jener Zeit begann Jesus seinen Jüngern zu erklären, er müsse nach Jerusalem gehen und von den Ältesten und hohen Priestern und Schriftgelehrten vieles erleiden. Er müsse getötet und am dritten Tag auferweckt werden. Da nahm ihn Petrus beiseite und begann, ihn zurechtzuweisen und sagte, das soll Gott verhüten, Herr, das darf nicht mit dir geschehen. Jesus aber wandte sich um und sagte zu Petrus, tritt hinter mich, du Satan, ein Ärgernis bist du mir, denn du hast nicht das im Sinn, was Gott will, sondern was die Menschen wollen. Darauf sagte Jesus zu seinen Jüngern, wenn einer hinter mir hergehen will, verleugne er sich selbst, nehme sein Kreuz auf sich und folge mir nach. Denn wer sein Leben retten will, wird es verlieren. Wer aber sein Leben um meinetwillen verliert, wird es finden. Was nützt es einem Menschen, wenn er die ganze Welt gewinnt, dabei aber sein Leben einbüßt? Um welchen Preis kann ein Mensch sein Leben zurückkaufen? Der Menschensohn wird mit seinen Engeln in der Herrlichkeit seines Vaters kommen, und dann wird er jeden nach seinen Taten vergelten.

Liebe Brüder und Schwestern, wer in dieser Festspielzeit an der Bregenzer Seebühne vorbeikommt, sieht ein ungewöhnliches Bild. Eine riesig zerbrochene Spiegelwand. 86 einzelne Splitter bilden eine gewaltige Fläche von rund 700 Quadratmetern. Und obwohl es gar kein echter Glasspiegel ist, entsteht der Eindruck, hier ist etwas zerbrochen. Die Verantwortlichen der Festspiele sagen, diese zerbrochene Spiegelwand soll den Blick schärfen auf die Zerbrechlichkeit des Menschen. Ein starkes Bild, denn ein Spiegel zeigt uns normalerweise unser Gesicht. Er zeigt uns, wie wir aussehen. Wir richten uns vor dem Spiegel her. Wir wollen gut aussehen. Wir wollen uns sehen und wir wollen, dass andere uns sehen. Aber was passiert, wenn der Spiegel zerbricht? Dann sehe ich mich nicht mehr als Ganzes. Ich sehe nur noch einzelne Ausschnitte. Ein Auge hier, ein Teil des Gesichtes dort, ein Stück Himmel, ein Stück Wasser, Licht und Schatten. Und vielleicht ist genau das ein gutes Bild für unser Leben. Denn auch unser Leben ist manchmal wie ein zerbrochener Spiegel. Da gibt es die schöne Seite, die Erfolge, die glücklichen Augenblicke, die Familie, die Freunde, die Gesundheit, den Urlaub, das Fest und den Applaus. Aber es gibt auch andere Seiten, die Enttäuschung, die Krankheit, die Einsamkeit, die Schuld, die Angst, den Verlust eines Menschen, die Erfahrung, dass etwas, auf das ich gebaut habe, plötzlich nicht mehr trägt. Und manchmal zerbricht nicht nur etwas in unserem Leben, manchmal zerbricht auch unser Bild von uns selbst. Ich dachte, ich bin stark und plötzlich merke ich, ich bin verletzlich. Ich dachte, ich weiß, wohin mein Leben geht und plötzlich stehe ich vor einer Wand. Ich dachte, ich kann alles planen und plötzlich geschieht etwas, das ich nicht verhindern kann. Genau in diese Erfahrung hinein sprechen die Texte dieses Sonntags. Da ist zunächst der Prophet Jeremia. Er spricht erstaunlich offen mit Gott. Er klagt, er ist enttäuscht, er fühlt sich verspottet. Er möchte am liebsten schweigen. Und dann sagt er etwas, das fast widersprüchlich klingt. Er möchte aufhören, von Gott zu sprechen. Aber er kann es nicht, denn da ist in ihm ein Feuer. Ein Feuer, eingeschlossen in meinen Gebeinen. Jeremia erlebt, mein Glaube ist mehr, immer ein schönes, glänzendes Bild. Glaube kann auch ringen bedeuten, zweifeln, klagen, nicht verstehen und trotzdem nicht loslassen können. Vielleicht ist das für manche von uns eine wichtige Botschaft. Auch ein zerbrochener Glaube kann noch Glaube sein. Vielleicht ist ein Glaube, der durch Krisen hindurchgegangen ist, manchmal sogar tiefer als ein Glaube, der nie Fragen gestellt hat. Beim Apostel Paulus hören wir, gleicht euch nicht dieser Welt an, sondern lasst euch verwandeln durch die Erneuerung eures Denkens. Das klingt zunächst ganz anders, aber auch hier gibt es ein Bild, das zerbrechen muss. Paulus sagt, lebt nicht einfach nach den Bildern, die euch diese Welt vorgibt. Nicht das Bild,

Petrus nimmt Jesus beiseite und sagt sinngemäß, das darf nicht passieren. Und Jesus antwortet ungewöhnlich hart, du hast nicht das im Sinn, was Gott will, sondern was die Menschen wollen. Warum reagiert Jesus so scharf? Vielleicht deshalb, weil Petrus ein falsches Bild von Gott hat. Petrus möchte einen Messias, der stark ist, siegreich, unbesiegbar. Aber Jesus zeigt, Gott ist nicht dort, wo alles glänzt, Gott ist auch dort, wo etwas zerbricht. Das ist vielleicht die Zumutung des Evangeliums. Wir wünschen uns einen Gott, der uns vor jedem Bruch bewahrt. Jesus verspricht uns das nicht. Jesus sagt nicht, wenn du mir nachfolgst, wird dein Leben problemlos. Jesus sagt, wenn einer hinter mir hergehen will, verleugne er sich selbst, nehme sein Kreuz auf sich und folge mir. Das Kreuz ist dabei kein Aufruf, Leid zu suchen. Es bedeutet nicht, du musst dich klein machen, du musst alles ertragen, du darfst keine Freude haben. Nein, das Kreuz bedeutet zuerst, ich muss nicht so tun, als wäre mein Leben unzerbrechlich. Ich darf wahr sein, ich darf verletzlich sein, ich darf zugeben, dass ich nicht alles im Griff habe und ich darf darauf vertrauen, dass Gott gerade dort bei mir ist. Vielleicht ist deshalb das Bühnenbild auf der Bregenzer Seebühne ein so starkes Bild für diesen Sonntag. Eine glänzende Welt, eine Welt voller Licht, eine Welt des Vergnügens und mitten darin eine riesige Wand aus Scherben. Die La Traviata erzählt von Violetta, von Lebenshunger und Zerbrechlichkeit, von Glanz und einer Liebe, die an den Umständen zerbricht. Die Bregenzer Inszenierung macht diese Spannung selbst zum Bühnenbild. Und genau diese Spannung kennen wir. Wir leben in einer Welt, die uns ständig sagt, mach etwas aus deinem Leben, sei erfolgreich, genieße, zeig dich, sei glücklich. Aber das Evangelium fragt tiefer, was nützt es einem Menschen, wenn er die ganze Welt gewinnt, dabei aber sein Leben einbüßt? Das ist eine unbequeme Frage, denn Jesus fragt nicht, wie erfolgreich bist du, wie viele Menschen bewundern dich, wie viel hast du erreicht. Wie perfekt ist dein Leben? Er fragt, woran hängt dein Herz? Was bleibt von dir, wenn die glänzende Oberfläche zerbricht? Wer bist du dann? Und vielleicht lautet die christliche Antwort, dann bleibt nicht nichts. Dann bleibt Gott, dann bleibt die Liebe, dann bleibt die Würde, die kein Erfolg und kein Misserfolg geben und nehmen kann. Dann bleibt Christus. Auch Jesus musste sich sein Bild von seinem Vater zerbrechen und durchkreuzen lassen. Er, der selbst durch Zerbruch und Tod hindurchgegangen ist. Deshalb ist der zerbrochene Spiegel am Ende vielleicht sogar ein hoffnungsvolles Bild. Denn ein zerbrochener Spiegel bedeutet nicht, dass es keine Wirklichkeit mehr gibt. Er bedeutet nur, ich kann die Wirklichkeit nicht mehr auf meine bisherige Weise sehen. Vielleicht müssen wir manchmal unsere Bilder von Gott zerbrechen. Vielleicht muss unser Bild vom gelungenen Leben zerbrechen. Vielleicht muss sogar unser Bild von uns selbst zerbrechen, damit wir entdecken, ich bin mehr als das, was ich leiste. Ich bin mehr als das, was andere über mich sagen. Ich bin mehr als meine Stärke. Ich bin mehr als meine Schwäche. Ich bin ein Mensch, den Gott kennt und liebt. Und deshalb müssen wir am Ende vielleicht gar nicht fragen, wie kann ich verhindern, dass mein Leben zerbricht, sondern was kann Gott aus den Scherben meines Lebens machen? Ich verspreche euch nicht, dass jede Scherbe wieder an ihren alten Platz gesetzt wird. Der Prophet Jeremia hat ein Feuer im Herzen. Der Apostel Paulus spricht von Verwandlung, aber auch von der Torheit des Kreuzes. Gott erwählt nicht das Starke, sondern das, was in den Augen der Welt schwach erscheint. Jesus Christus spricht vom Weg durch das Kreuz zum Leben. Und über allem steht die Zusage,

Gott begegnet uns nicht nur im Glanz, er begegnet uns auch in den Rissen, vielleicht sogar gerade dort. Ich möchte mit einem Zitat von Karl Rahner enden. Glauben bedeutet, ein Leben lang mit der Unbegreiflichkeit Gottes leben zu lernen. Amen. Ich glaube an Gott, den Vater, den Allmächtigen, den Schöpfer des Himmels und der Erde und an Jesus Christus, seinen eingeborenen Sohn, unseren Herrn, empfangen durch den Heiligen Geist, geboren von der Jungfrau Maria, gelitten unter Pontius Pilatus, gekreuzigt, gestorben und begraben, hinabgestiegen in das Reich des Todes, am dritten Tage auferstanden von den Toten, aufgefahren in den Himmel, zur Rechten Gottes des allmächtigen Vaters. Von dort wird er kommen, zu richten die Lebenden und die Toten. Ich glaube an den Heiligen Geist, die heilige katholische Kirche, Gemeinschaft der Heiligen, Vergebung der Sünden, Auferstehung der Toten und das ewige Leben. Amen.

0: Herr Jesus Christus, du rufst uns in deine Nachfolge. Wir bitten dich, für unseren Heiligen Vater, Papst Leo und alle Verantwortlichen in Kirche und Gesellschaft, schenke ihnen Weisheit, Mut, ein hörendes Herz. Wir bitten dich,
1: erhöre uns.
0: Für alle Menschen, die leiden, krank oder einsam sind, sei ihnen nahe und schenk ihnen Hoffnung und Kraft. Wir bitten dich,
1: erhöre uns.
0: Für unsere Pfarrgemeinden und alle, die sich engagieren, stärke unsere Gemeinschaft und lass uns füreinander da sein. Wir bitten dich,
1: erhöre uns.
0: Für alle Organisten und Organisten, besonders für jene, die diese Orgel spielen werden, lass ihre Musik zum Gebet und zur Freude werden. Wir bitten dich,
1: erhöre uns.
0: Für die Menschen in Nepal, die von der Naturkatastrophe betroffen sind, steh den Verletzten, Trauernden und Helfenden bei und schenk ihnen Hoffnung. Wir bitten dich,
1: erhöre uns.
0: Für Gitte Ganal, Clara Sattler und alle unsere Verstorbenen, nimm sie auf in dein ewiges Leben. Wir bitten dich,
1: erhöre uns.
0: Gott, du bist unsere Hoffnung und unsere Kraft. Dir vertrauen wir uns an durch Christus, unseren Herrn.
1: Amen.

Betet, Brüder und Schwestern, dass mein und euer Opfer Gott, dem allmächtigen Vater, gefalle. Lasset uns beten. Herr unser Gott, nimm diese Gaben an und verwandle sie zum Zeichen deiner Liebe. Wie Brot und Wein zum Leben für uns werden, so verwandle auch unser Leben durch deine Gnade. Darum bitten wir durch Jesus Christus, unseren Herrn.

Wir, Vater im Himmel, und rühmen dich durch unseren Herrn Jesus Christus. Durch ihn erstehen die Menschen des Lichtes zum ewigen Leben. Durch ihn wird den Gläubigen das Tor des himmlischen Reiches geöffnet. Denn unser Tod ist durch seinen Tod überwunden. In seiner Auferstehung ist das Leben für alle erstanden. Durch ihn preisen wir dich in österlicher Freude und singen.

Ja, du bist heilig, großer Gott, du bist der Quell aller Heiligkeit, darum bitten wir dich. Sende deinen Geist auf diese Gaben herab und heilige sie, damit sie uns werden, Leib und Blut deines Sohnes, unseres Herrn Jesus Christus. Denn am Abend, an dem er ausgeliefert wurde und sich aus freiem Willen dem Leiden unterwarf, nahm Jesus das Brot und sagte Dank, brach es, reichte es seinen Jüngern und sprach, nehmet und esset alle davon, das ist mein Leib, der für euch hingegeben wird.

0: Ebenso nahm er nach dem Mahl den Kelch, dankte wiederum, reichte ihn seinen Jüngern und sprach: Nehmet und trinket alle daraus. Das ist der Kelch des neuen und ewigen Bundes, mein Blut, das für euch und für alle vergossen wird zur Vergebung der Sünden. Tut dies zu meinem Gedächtnis. Geheimnis des Glaubens. Darum, gütiger Vater, feiern wir das Gedächtnis des Todes und der Auferstehung deines Sohnes und bringen dir so das Brot des Lebens und den Kelch des Heiles dar. Wir danken dir, dass du uns berufen hast, vor dir zu stehen und dir zu dienen. Wir bitten dich, schenke uns Anteil an Christi Leib und Blut und lass uns eins werden durch den Heiligen Geist. Gedenke deiner Kirche auf der ganzen Erde und vollende dein Volk in der Liebe. Vereint mit unserem Papst Leo, unserem Bischof Ben und allen Bischöfen, unseren Priestern und Diakonen, mit allen, die zum Dienst in der Kirche bestellt sind. Erbarme dich unserer Glaubensbrüder und Schwestern, die verstorben sind. Wir denken an Gitti Ganal und Clara Sattler, die du aus dieser Welt zu dir gerufen hast. Durch die Taufe gehören sie Christus an, ihm sind sie gleich geworden im Tod. Lass sie mit Christus zum Leben auferstehen. Gedenke aller unserer Brüder und Schwestern, die entschlafen sind, in der Hoffnung, dass sie auferstehen. Nimm sie und alle, die in deiner Gnade aus dieser Welt geschieden sind, in dein Reich auf, wo sie dich schauen von Angesicht zu Angesicht. Vater, erbarme dich über uns alle, damit uns das ewige Leben zuteil wird, in der Gemeinschaft mit der seligen Jungfrau und Gottesmutter Maria, mit ihrem Bräutigam, dem heiligen Josef, dem heiligen Nikolaus, unseren Kirchenpatronen, mit deinen Aposteln und Märtyrern, mit den Pfarrpatronen des Pfarrverbandes und mit allen, die bei dir Gnade gefunden haben von Anbeginn der Welt, dass wir dich loben und preisen durch deinen Sohn, Jesus Christus.
1: Durch ihn und mit ihm und in ihm ist dir, Gott allmächtiger Vater,

Beten wir miteinander, wie der Herr uns zu beten gelehrt hat. Vater unser im Himmel, geheiligt werde dein Name. Dein Wille geschehe, wie im Himmel, so auf Erden. Unser tägliches Brot gib uns heute und vergib uns unsere Schuld, wie auch wir vergeben unseren Schuldigern. Und führe uns nicht in Versuchung, sondern erlöse uns von dem Bösen. Erlöse uns, Herr allmächtiger Vater, von allem Bösen und gib Frieden in unseren Tagen. Komm uns zu Hilfe mit deinem Erbarmen und bewahre uns vor Verwirrung und Sünde, damit wir voll Zuversicht das Kommen unseres Erlösers, Jesus Christus, erwarten. Der Herr hat zu seinen Aposteln gesagt, Frieden hinterlasse ich euch, meinen Frieden gebe ich euch. Deshalb bitten wir, Herr Jesus Christus, schau auf unsere Bemühungen, auf unsere Liebe und den Glauben deiner Kirche und schenke uns nach deinem Willen Einheit und Frieden. Der Friede des Herrn sei allezeit mit euch. Schenken wir uns ein Zeichen des Friedens, der Freude und der Verbundenheit.

Agnus Dei qui dolis peccata mundi, miserere nobis. Agnus Dei qui dolis peccata mundi, miserere nobis. Agnus Dei qui dolis peccata mundi, dona nobis pacem. Seht Jesus Christus, das Lamm Gottes, der hinwegnimmt die Sünde der Welt. Herr, ich bin nicht würdig, dass du eingehst unter mein Dach, aber sprich nur ein Wort, so wird meine Seele gesund. Selig, wir sind geladen zum Tisch des Herrn.

Lasset uns beten. Guter Gott, du hast uns in deinem Wort gestärkt und in dieser Feier deine Nähe geschenkt. Begleite uns auf unserem Weg der Nachfolge. Hilf uns, unser Leben als Antwort auf deine Liebe zu gestalten. Lass uns wie ein guter Klang in dieser Welt deine Hoffnung und deine Freude weitertragen.

0: Mit dem Wettersegen wünsche ich Ihnen einen gesegneten Sonntag und eine gute Woche.
1: Vor Blitz, Hagel und Ungewitter, erlöse uns, Herr Jesus Christus. Lass

Denn wir bitten dich, allmächtiger Gott, verleihe uns auf die Fürbitte der heiligen Gottesmutter Maria, aller Kirchenpatrone des Montafons und aller deiner Heiligen immer deinen Schutz. Gib das Ruhe sein den Lüften, lass gegen Blitz und Ungewitter dein Heil vom Himmel über uns herabströmen und mache mit deiner starken Hand die dem Menschen stets feindlichen Mächte der Lüfte zu.

Am Ende des Gottesdienstes bedanke ich mich bei allen, die hier mitgewirkt haben, in irgendeiner Art und Weise. Ein besonderer Dank dem ORF-Team, das gekommen ist und das alles aufgebaut und mitgestaltet hat. Euch allen wünsche ich einen schönen, erholsamen und gesegneten Sonntag. Geht hin in Frieden.

0: Sie hörten die Live-Übertragung des katholischen Sonntagsgottesdienstes aus der Kirche zu den Heiligen Josef und Nikolaus in Silbertal in Vorarlberg. Mit der Gemeinde feierte Pfarrer Hans Tinkhauser. Musikalisch gestaltet wurde die Messfeier vom Silbertaler Chörle unter der Leitung von Claudia Mattis und der Bürgermusik Silbertal unter der Leitung von Simon Ganal. An der im Rahmen dieses Gottesdienstes neu eingeweihten Orgel musizierte Martin Loritz. Die Lektorinnen waren Katharina Kessler und Cornelia Meusburger. Die Diözese Feldkirch hat ein Gesprächsangebot eingerichtet. Wenn Sie mit Mitarbeitenden der Pfarre Silbertal sprechen wollen, dann haben Sie von 11.15 Uhr bis 12.30 Uhr die Möglichkeit, und zwar unter folgender Telefonnummer: 0800 100 22 60. Ich wiederhole: 0800 100 22 60. Diese Nummer gilt, wenn Sie aus Österreich oder Deutschland anrufen. Für Anrufe aus der Schweiz wählen Sie bitte 0800 100 226. Ich wiederhole: 0800 100 226. Und mit diesem Hinweis verabschiedet sich das Team des ORF Vorarlberg. Der Tonmeister war Marc Spagolla, Produktionstechnik Simon Fröhlich, Redaktion Stefan Höfel, Leiterin der Übertragung Katharina Battlock. Wir wünschen Ihnen einen angenehmen Sonntag.
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2: Im Studio Eva-Maria Fohn. Island wird in absehbarer Zeit kein EU-Mitglied werden. Die Mehrheit der Bevölkerung hat sich in einem Referendum dagegen ausgesprochen, dass die Verhandlungen mit der Europäischen Union wieder aufgenommen werden, wie der öffentliche Rundfunk berichtet. Aus Reykjavik, Eva Pöcksteiner.
3: Es ist eine aufregende Auszählungsnacht in Island mit vielen Wendungen. Lange Zeit liegt das Pro-EU-Lager vorne. Das ist schon ganz in Siegesstimmung. Doch nach und nach werden mehr Wahlkreise ausgezählt, in denen das Anti-EU-Lager stärker ist und das Blatt wendet sich. Nun können die EU-Gegner jubeln. Die Argumente, dass es besser wäre, souverän zu bleiben und nicht Teil einer größeren Gemeinschaft zu werden, dürften überzeugender gewesen sein. Damit ist das Thema EU-Beitrittsverhandlungen in Island vermutlich für längere Zeit vom Tisch.
2: Russland bereitet massive Angriffe auf die ukrainische Energieinfrastruktur vor. Nach Angaben des Verteidigungsministeriums in Moskau ist die Maßnahme eine Reaktion auf ukrainische Attacken gegen zivile Infrastruktur und den russischen Energiesektor. Außerdem hätten die Streitkräfte in der Nacht koordinierte Angriffe auf Einrichtungen der ukrainischen Rüstungsindustrie fortgesetzt, heißt es aus Moskau. Nach dem Tod von König Harald V. sind heute Gedenkgottesdienste in ganz Norwegen geplant. Der Monarch war Freitag früh im Alter von 89 Jahren gestorben. In seiner ersten Rede als neuer König hat Hakon VIII. Am Abend mit berührenden Worten an seinen Vater erinnert.
4: Takk for at du var en så god pappa.
5: Danke, dass du so ein guter Papa für meine Schwester und mich warst. In seiner ersten Rede als neuer norwegischer König ehrt Hakon VIII. Seinen Vater mit persönlichen Worten. Harald V. sei ein großzügiger König gewesen, der allen mit Respekt begegnet sei. Auf ihn selbst warte nun eine große Aufgabe, so Hakon in seiner Ansprache im norwegischen Fernsehen. Er bedankt sich auch beim Volk für dessen Anteilnahme. Viele tragen sich derzeit in Kondolenzbücher ein, die in den Rathäusern im ganzen Land ausgelegt wurden. Er war einer von uns, sagt diese sichtlich bewegte Norwegerin.
6: Just like us.
5: Bis zur Beisetzung des verstorbenen Monarchen gilt eine Trauerzeit. Gottesdienste finden heute in zahlreichen Kirchen und allen 11 Kathedralen des Landes statt.
2: Raffaella Steinbach hat berichtet. Die Bergung eines Flugzeugs aus dem Attersee ist auf Montag verschoben worden. Am Wrack müssen zuerst Bergungsleinen angebracht werden. Das bereitet offenbar Probleme. Die zweisitzige Propellermaschine war am Mittwoch abgestürzt und liegt in 160 Metern Tiefe. Im Cockpit befinden sich die Leichen von zwei deutschen Staatsbürgern. Das waren die Nachrichten mit Eva-Maria Fohn. Zum Wetter.
6: Überwiegend sonnig bleibt es heute und die Luft erwärmt sich auf 23 bis 31 Grad. Im Bergland sind ganz vereinzelt kurze Schauer möglich. Der Wind bleibt im Großteil des Landes schwach bis mäßig. Entlang und nördlich der Donau macht sich zeitweise lebhafter Westwind bemerkbar. Morgen wird unser Wetter abwechslungsreicher. Im Großteil unseres Landes leben morgen Schauer und Gewitter auf. Dazu kommt kräftiger Westwind. Knapp über 30 Grad gibt es dann nur mehr von Unterkärnten bis zum Südburgenland. So viel zum Wetter von Manfred Bauer.
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8: Ja, herzliche Grüße aus dem Traunviertel, direkt an der niederösterreichischen Landesgrenze zwischen dem oberösterreichischen Ennstal und dem Ibstal. Wir freuen uns auf eine Frühschoppenstunde, die musikalisch gestaltet wird von der Singgemeinschaft Maria Neustift. Den Geschwistern Stubauer und den Anfang übernimmt der Musikverein Maria Neustift unter der Leitung von Kapellmeister Thomas Hörmann.

Ja, wir dürfen heute Maria Neustift zu Gast sein. Das liegt eingebettet in eine wunderschöne Voralpenlandschaft. Die Gegend ist geprägt von sanften Hügeln und Wäldern. Wir werden heute in dieser Stunde zwei musikalische Uraufführungen erleben. Ganz was Besonderes für unsere Frühschoppen-Community. Du bist Manfred Hirtenlehner, hat einen Marsch komponiert und Hermann Holzinger ein Lied für die Singgemeinschaft. Darauf freuen wir uns ganz besonders jetzt in diesem Frühschoppen. Das hören wir dann ein bisschen später noch. Maria Neustift selbst ist ja eine gelungene Mischung jetzt zwischen Natur und trotzdem nicht weit zur Arbeit. 1650 Menschen leben hier und die bekommen ziemlich viel Besuch, nämlich von den Pilgern und auch von Menschen, die Erholung suchen. Außerdem habe ich beim Herfahren gesehen, es gibt ein tolles Gasthaus, das zu haben ist. Das ist wirklich sehr schön, von außen zumindest gleich in der Nähe der Kirche. Darüber werden wir noch sprechen. Ein Zuckerl für alle, die so etwas suchen. Jetzt aber zuerst, jetzt wollen wir mal jodeln. Wir freuen uns auf den Begegnungsjodler.

0: Die Geschwister Stubauer haben für uns da jetzt musiziert. Die Obfrau vom Musikverein Maria Neustadt, das ist die Maria Kleindessner. Seit 1884 wird hier offiziell musiziert. Jetzt nehme ich an, dass vor 2 Jahren ein Riesenfestel gegeben hat.
1: Das ist richtig. Wir haben vor 2 Jahren 140 Jahre gefeiert. Wir haben das Bezirksmusikfest vom Bezirk Steyr ausgetragen und haben uns selber zum 140er ein riesengroßes Geschenk gemacht. Wir haben mit der Stadtkapelle Bad Hallum im Musikverein Ried im Traunkreis die Messe der Barmherzigkeit im Linzer Mariendom und im Petersdom in Rom aufgeführt. Und das war unser größtes Geburtstagsgeschenk.
0: Ma, das glaube ich, das klingt toll, da stürzt einem richtig die Haare auf. Ich kann mir auch vorstellen, dass das organisatorisch ein bisschen eine Herausforderung war, oder man spielt ja nicht alle Tage in Rom.
1: War ein cooles Jahr, ja, sagen wir es so.
0: Und es ist aber vermutlich, nachdem du so strahlst, alles gut gegangen.
1: Es war einfach perfekt und man erschafft sich Erinnerungen, die für immer bleiben, und das war das Schönste daran.
0: Wenn ich mich so umschaue bei euch, ihr seid wirklich super durchmischt, viele junge Gesichter auch.
1: Wir sind eine sehr junge Kapelle, das ist auch dank unseres sehr engagierten Jugendteams. Wir haben eine Jugendkapelle mit rund 30 Jugendlichen und Kindern, die Alexandra Hirtenlehner hervorragend leistet. Und so sichern wir die Zukunft von unserem Verein.
0: Jetzt gibt es aber ein paar, die, sagen wir so wie ich, 40 plus sind. Und die irgendwie schon immer davon geträumt haben, dass auch ein Musikinstrument lernen. Jetzt sieht man wen, der die Trompeten super spielt und denkt sich, hätte ich doch auch angefangen. Hätte ich doch, wie ich jung war und jetzt bin ich aber zu alt und jetzt lerne ich das eh nicht mehr. Und dann gehen die Ausreden so dahin. Mit diesen Ausreden ist jetzt aber vorbei.
1: Genau, dann jetzt zum Infoabend kommen wir im Mai, liebe Claudia. Wir starten im Herbst die großen Töne. Das ist eine Erwachsenenbläserklasse, wo die Erwachsenen die Möglichkeit kriegen, auch im fortgeschrittenen Alter ein Instrument zu lernen. Und das machen wir mit dem Musikverein aus Sulzbach, aus Großraming, aus Weiher und aus Kleinreifling. Und wir haben 32 mutige und motivierte Erwachsene, die im Herbst starten auf diesem Weg.
0: Das heißt, wie stelle ich mir das vor? Das sind so Menschen, die tatsächlich jetzt dieses Blasinstrument, welches auch immer, noch nicht gelernt haben. Und die fangen bei Null an und sind todesmutig und probieren das jetzt einfach.
1: Genau. Also wir haben schon einige mit Vorkenntnissen, aber auch ganz frisch gefangene. Und sie werden starten im September mit Einzelunterricht. Und im Winter wird es dann gleich losgehen mit dem Orchester. Und dann werden wir natürlich auch schauen, dass wir das jetzt einmal auf die Bühne bringen.
0: Halt das, das heißt, irgendwann einmal werden die auf die Menschen losgelassen und die dürfen sich das dann anhören. Ein bisschen Zeit geben wir ihnen aber schon, oder?
1: Ja, natürlich. Es gibt Stufen, also es gibt Phasen, und in der Phase 2 kommt, nein, in der Phase 3 eigentlich erst. Und dann sind wir natürlich sehr, sehr froh und freuen uns schon, wenn diese Personen irgendwann Stützen in unseren Vereinen werden.
0: Ja, man will ja dann auch auf die Bühne, man will dann zur Gemeinschaft dazugehören. Das ist natürlich super, super, super toll. Kann ich mich da noch melden oder steht das jetzt schon fest mit den 32, glaube ich, hast du gesagt?
1: Nein, leider bis zu spät.
0: Also ich habe es wieder ausgeredet. Sorry. Also ich werde euch nicht erfreuen mit meinen musikalischen Kenntnissen. Ja. Das geht im Herbst los. Im Herbst gibt's für euch auch noch relativ viel zu tun. Es ist noch nicht vorbei, ihr könnt euch noch nicht ausruhen, denn am 26. September, da feiert die Hozart Musi ein Jubiläumskonzert, und am 23. Dezember gibt's in der Pfarrkirche dann ein Benefizkonzert zu hören. Und erst nächstes Jahr im Frühjahr hören wir dann, was die Neuen, die frisch gefangten 40-Plusler quasi alles dazu gelernt haben. Jetzt freuen wir uns aber zuerst einmal auf ein Polka.

0: Die Geschwister Stubauer, die haben bereits viele Auszeichnungen bekommen. Sie sind tolle Musikerinnen und ein Musiker. Und zum Glück haben sie sich heute Zeit genommen, dass sie da bei unserem Frühschoppen für uns musizieren und mit uns mit dabei sind. Der Johannes ist bei mir. Johannes, erzähl mir ein bisschen was von eurem Leben.
1: Ja, zu Beginn möchte ich gleich mal Danke sagen, dass wir da heute auch mit dabei sein dürfen. Und genau, wir kommen vom biologischen Betrieb aus Maria Neustift. Wir spielen jetzt circa seit 7 Jahren miteinander und in den letzten Jahren waren wir auf vielen Volksmusikseminaren unterwegs und haben dort viele neue Freundschaften knüpfen dürfen, ganz viele neue Stücke lernen und Erinnerungen, die fürs Leben lang halten.
0: Wie hat sich denn bei euch die Aufteilung mit den Instrumenten ergeben?
1: Ja, das war eigentlich relativ lustig. Ich habe

0: vor 14 Jahren mit der Steirischen angefangen. Und dann 2 Jahre später hat meine Schwester, die Katharina, gesagt, ja, ich möchte auch Instrument lernen, aber beim gleichen Lehrer. Der hat dann rein zufällig einen Hockbrettunterricht und sie hat gesagt, ja, das gefällt mir, das Spiel. Und dann 4 Jahre später hat dann die Anna gesagt, ah, Hafen, da hat mir gefallen. Und die haben gesagt, passt perfekt, das brauchen wir auch noch dazu. Und so hat sich das dann ergeben.
1: Wer organisiert denn bei euch dieses Drumherum? Also es gibt ja Auftritte, die vielen Proben, die Sachen, die ganzen Bewerbe, wo ihr teilgenommen habt. Macht ihr das selbst?
0: Jein. Also es ist meistens so, dass Leute zu uns kommen und fragen, ob wir Zeit haben. Dann ist bei uns einmal das Erste, dass wir unsere Sekretärin, die Mama, rufen, ob wir da Zeit haben. Das ist ja ein großes Danke, dass sie das immer macht. Und es ist auch so, wenn man im Schulstress einen Termin vergessen sollte, sie vergisst nie und erinnert an. Also da ist immer Verlass drauf.
1: Jetzt erlaube ich mir ganz kurz, sie weiß überhaupt nichts davon und sie wird mich hassen, aber jetzt komme ich ganz kurz einmal zur Mama natürlich um. Wie ist denn das? Man ist natürlich unglaublich stolz, wenn man auf die Kinder schaut und wenn die so musizieren. Wie habt ihr das angestellt, dass die so gut sind?
2: Ja, der Johannes, der wollte das einfach von selber. Mein Schwiegervater hat früher Akkordeon gespielt, vielleicht hat er das oft einmal gehört und der ist auch ein Sänger. Also von dem her.
1: Ist ein bisschen angesteckt worden, in den Genen schon drinnen. Wie schaut es bei euch aus? Ihr seid Hardrock-Fans oder so oder eher Volksmusik?
2: Nein, eher schon Volksmusik. Aber ich habe mal kurz Gitarre gelernt, mein Mann kurz einmal Klavier, aber es ist jetzt nicht so forciert worden von zu Hause. Von dem her.
1: Deswegen ist es ein Traum, oder? Die drei, die werden jetzt bei allen 70ern, 80ern von Oma und Opa und allen natürlich immer herzlich eingeladen werden. Weihnachten wird immer gespielt. Wie geht denn das bei euch mit den Proben? Das ist ja, glaube ich, ihr seid ein bisschen unterschiedlich untergebracht.
0: Ja, dadurch, dass ich im Internat bin und auch die Katharina in Linz im Internat ist, ist unter der Woche leider nicht mehr möglich, dass wir gemeinsam proben. Aber dafür müssen wir die Zeit am Wochenende umso mehr nutzen. Und es ist auch eine Freude, wo man am Wochenende die Zeit gemeinsam verbringen kann.
1: Im Internat ist ja jetzt dein letztes Jahr oder das Matura-Jahr steht an?
0: Genau, ja. Jetzt ist dann Matura und danach wartet hoffentlich die Militärmusik auf mich.
1: Du bist in der Landwirtschaftsschule und somit musst du auch Praktikas machen, oder? Was war denn heuer?
0: Ja genau, ich bin am Donnerstag vor einer Woche gerade von Schweden zurückgekommen. Da habe ich wieder einige coole Erfahrungen sammeln dürfen und die Erinnerungen bleiben fürs Leben.
1: Warst du in Schweden auf einem Hof oder was warst du da jetzt da beim Praktikum?
0: Ja, das war ein Ackerbaubetrieb, wo einfach von der Ernte bis zur Wiederansaat von Zwischenfrüchten alles dabei war. Und die Maschinen sind um einiges größer wie bei uns in der Gegend da.
1: Das kann ich mir auch vorstellen, dass das ein tolles Erlebnis war. Eine Frage habe ich, du hast ja die Steirische und die Tuba. Es soll dann, wenn du Militärmusik anstrebst und so später dann auch natürlich dein Beruf werden, welches der beiden Instrumente?
0: Ja, der Plan wäre beides, aber was einmal fix ist, ich möchte Harmonikalehrer werden in der Musikschule.
1: Okay, da gilt es jetzt natürlich nach der Militärmusik, die hören uns jetzt eh zu und die werden sich gleich die Finger abschlecken und sie denken, ist das cool, der will zu uns kommen, das ist natürlich lässig, da wird er dann ein Jahr sein, aber dann hast du studieren, oder?
0: Ja genau, da entweder in Linz oder in Klagenfurt wäre dann der Plan, dass ich weiter studiere und da Harmonika mal fix als Hauptfach und Tuba voraussichtlich als Nebenfach oder auch als Hauptfach. Das ergibt sich noch.
1: Bei der Harmonika können wir von Radio Oberösterreich ja super angeben, weil wir haben da eine Kollegin, die das exzellent spielt und vielleicht wirst du da bei der dann in die Lehre gehen?
0: Genau, ja. Jetzt gerade bin ich im Vorbereitungslehrgang bei der Katharina Maurer und der Plan wäre, dass ich dort dann nachher weiter studiere.
1: Unsere Daumen sind auf alle Fälle ganz fest gedrückt und natürlich, dass die drei was können, das haben wir schon erleben dürfen. Sie können sie auch persönlich kennenlernen, nämlich beim Fest der Volkskultur in Bad Zell. Das ist jetzt im September, also am 19. geht's los. Und bei der Langen Nacht der Volksmusik im Oktober, dann, das ist der 15. Aber jetzt wollen wir es natürlich einmal hören. Jetzt haben sie einen Walzer für uns.

0: Sie hören den Radio Oberösterreich Frühschoppen heute aus Maria Neustift, der Bürgermeister da, das ist der Martin Haider. Beim Herfahren habe ich gesehen, beim Einfahren direkt bei der Kirche ist ein wunderschönes Wirtshaus und es steht leer. Wir brauchen eine Wirtin.
1: Ja, das wäre schon lange unser Wunsch. Wir haben wirklich mit den Vereinen sind wir super aufgestellt, mit der ganzen Infrastruktur sind wir gut beieinander. Aber wir haben sehr viele Veranstaltungen, die wir nicht in dieser Größe ausüben können, weil wir keinen Wirt nicht haben. Und da war man natürlich froh, wenn sich irgendwer finden würde und das weiter betreiben könnte.
0: Es schaut ja auch toll aus. Also es ist so ein Starrhaus beim Einfahren schon. Also es ist richtig einladend und es ist in der Nähe von der Kirche. Da würden ja einige Pilger sich auch freuen, oder, wenn das offen hätte.
1: Natürlich, genau um das geht es uns ja auch. Natürlich brauchen wir dringendst wieder einen Wirten, der uns da hilft, damit wir unsere Gäste halt einfach bewirten können.
0: Da in Maria Neustift ist es ja extrem idyllisch. Ihr habt einen ziemlichen Weitblick, habe ich festgestellt.
1: Ja, der ist wirklich bei uns perfekt, weil wir natürlich am Rande vom Nationalpark Kalkalpen liegen. Und wenn man unsere Hausberge anschaut, dann kann man wirklich rausschauen bis ins Mühlviertel raus und in den Donauraum oder auf der anderen Seite in die Bergwelt reinschauen. Und das Gesäuse, und man da halt einfach wirklich einen super Ausblick hat.
0: Ich stelle auch fest, es ist jetzt eine ziemlich fruchtbare Gegend. Bei euch gibt es viel Nachwuchs.
1: Ja, das ist das Schöne, das hat uns wirklich gefreut. Wir haben die Schule im letzten Augenblick noch saniert und renoviert und vergrößert, aber sie ist wieder voll. Und

0: das ist das Schöne dran. Wir haben über 100 Kinder im Kindergarten und in der Krabbelgruppenbetreuung. Also das ist echt lässig, weil wir halt einfach eine richtige Wohngemeinde sind. Und man sieht ja auch, die Kinder sind in übrigen Vereinen sehr tätig und wichtig. Und das ist genau das, was uns stolz macht, das Bürgermeister.
1: Na, super praktisch ist es bei euch da ja auch, weil zum einen leben die Menschen da in der Natur, zum anderen haben sie nicht besonders weit in die Arbeit.
0: Genau, das ist das richtig Schöne. Da haben wir vorhin 20 Minuten nach Steyr und sind aber auch in Worthofen in einer Viertelstunde und am Stetten ist nicht weit weg. Und daher ist es eine richtige schöne Wohngemeinde, wo der Preis noch passt und trotzdem eine gute Situation hast fürs Leben, damit du halt einfach gut versorgt bist und viele Arbeitsplätze hast.
1: Es muss ja fest da sein, weil sonst würde es der Bürgermeister ja nicht andauern quasi oder gesegnet sein natürlich mit dieser schönen Aufgabe. Wir haben jetzt eine Uraufführung, ich habe es ganz am Anfang dieses Frühschoppens ja schon verkündet, weil der Tobist, der Manfred Hirtenlehner, hat einen Marsch komponiert und die Uraufführung, die hören wir jetzt. Der Marsch heißt Im Herzen des Ennstals und anscheinend sind da die Eigenschaften der Musi so richtig verpackt, richtig gut. Also es gibt einen schwungvollen Einmarsch, ein kräftiges Bass-Solo und ein Trio. Und da hast anscheinend jede Neustifterin und jeder Neustifter wird da ins Herz getroffen. Die Maria, die Obfrau, die sagt zu diesem Marsch, er hat unseren Herdengedanken, unseren gemeinsamen Erfolg und unseren Zusammenhalt auf Papier gebracht. Und jetzt wollen wir natürlich zuerst einmal herzagen, dem Manfred. Bitte steh mal auf, bevor es dir spitzt. Da hinten ist er versteckt. Das ist dein Applaus. Und jetzt wollen wir natürlich auch hören.

0: Beim ORF Radio Oberösterreich Frühschoppen ist heute auch ein Aufweckchor mit von der Frühschoppenpartie die Singgemeinschaft Maria Neustift. Die Helga Infanger ist die Obfrau, 30 Sängerinnen und Sänger. Wer probt denn disziplinierter?
1: Naja, es geht nur miteinander.
0: Okay, also da gibt es keine Ausreißer. Die Herren wie die Damen sind richtig mit von der Partie. Letztes Jahr habt ihr ein riesengroßes Jubiläum gehabt, 50 Jahre Feier.
1: Ja, das war ganz ein schönes Jubiläum, 50 Jahre. Wir haben nur zwei Gründungsmitglieder, die aktiv dabei sind und das haben wir gebührend gefeiert mit ganz vielen Aktivitäten.
0: Das heißt, diese Aktivitäten und die Gründungsmitglieder, die haben mit 5 angefangen oder mit 6 so ungefähr, wenn ich so in die Runden schaue, weil öder kann ja keiner sein, wie 55 oder 56 da bei euch. Was war denn so das Highlight von eurem letzten Jahr?
1: Das Highlight war, wir haben jedes Monat eine Aktivität gesetzt und das Überhighlight war im Juli das Jubiläumskonzert.
0: Und ihr seid auch fit, habe ich gelesen, weil ihr geht auch zur Bergmesse und gestaltet die dann.
1: Genau, das haben wir letztes Jahr eingebaut im September am Glasenberg auf unserem Hausberg, haben wir eine Bergmesse gemacht und das war einfach so schön, das Wetter hat gepasst und die Leute sind von alle Seiten zugekommen und aufgewandert. War einfach ein tolles Erlebnis.
0: Hat eure Singgemeinschaft auch sowas wie ein Motto?
1: Ja, wir haben ein Motto und zwar Vielfalt auf den Ton gebracht. Und diese Vielfalt wollen wir in jedes Programm einfach einbauen. Verschiedene Lieder, verschiedene Richtungen. Wir haben auch den Luxus von 2 Chorleiterinnen. Alleine da haben wir schon die Vielfalt und das genießen wir sehr.
0: Ihr sorgt auch selbst ein bisschen für die Vielfalt, indem sie euch gleich selber die Stickeln schreibt.
1: Wir haben das Glück, dass uns der Hermann Holzinger, er ist heute leider nicht da, er ist mit den Kalkalpenmann unterwegs in Kärnten, da haben sie einen Auftritt, aber der Hermann hat für uns ein Lied geschrieben, die Enstaller Gemütlichkeit, und das singen wir heute wirklich das erste Mal.
0: Das ist schön, oder 2 Uraufführungen haben wir heute. Dann schicken wir jetzt nach Kärnten recht herzliche Grüße und wir hoffen natürlich, dass er uns zuhört bei seiner eigenen Uraufführung jetzt, der Hermann, bei der Enstaller Gemütlichkeit.

0: Maria Neustift, der Ort, kann man ja sagen, ist ein Juwel da im Alpenvorland, Maria. Sei allein ist die Tourismusopfer, die hat es gut, so einen tollen Job zu haben. Und da gibt es den Sebaldusweg. Das ist eine ganz besondere Wanderung, die man auf mehrere Etappen macht. Vielleicht magst du uns den kurz beschreiben.
1: Genau, der Sebaldusweg ist ein Erfolgsprojekt der letzten 5 Jahre. Und zwar, das ist jetzt nicht ein einfacher Wanderweg, sondern der verbindet die 6 Enztalgemeinden, die inneren Enztalgemeinden, und damit nicht nur die Gemeinden, sondern wirklich auch ganz viel Natur- und Kulturschätze da bei uns in der Region.
0: Das bedeutet, ich komme daher und ich wandere in so 3-4 Etappen auch von Ort zu Ort. Ich mache keine Sternfahrten, sondern ich erwandere mir die Gegend.
1: Genau, also es ist einmal wichtig zu sagen, es ist ein Rundwanderweg. Also man kann den Sebaldusweg in jeder Gemeinde starten und dann, je nach Lust, entweder wandert man von Ort zu Ort, Etappe für Etappe, oder es gibt da die Möglichkeit, dass man das Sebaldusweg-Package bucht. Da sucht man sich irgendwo bei uns in der Region eine Unterkunft, lässt dort das Gepäck und wandert dann mit dem Tagesrucksack ebenso Etappe für Etappe und wird dann mit einem Wandershuttle zur Verfügung gestellt vom Tourismusverband chauffiert.
0: Das sind 2 Worte, die liebe ich. Das Gepäck im Hotelzimmer lassen und chauffiert werden, das macht natürlich großen Guster. Ich glaube einmal, das Besondere hier an der Region ist, ich würde mir fast trauen, dass ich sage, dass es fast so ein bisschen wie ein Geheimtipp ist. Es ist nicht überlaufen.
1: Na, total. Also Maria Neustift ist ein Ort, da kommt man nicht einfach irgendwie durch, wenn man wo jetzt noch Wien oder Linz fährt, sondern das ist eine Region, da muss man einfach gezielt herfahren. Wir liegen da am Dreiländereck und es ist wirklich ein Naturjuwel und, wie du schon gesagt hast, ein Geheimtipp von Region, weil es bei uns einfach nur so natürlich, herzlich, gemütlich zugeht und man durch das man in dem Dreiländereck sind, trotzdem ganz viele Möglichkeiten hat, dass man sich entfaltet.
0: Wir haben schon über das Pilgern gesprochen. Jetzt kommt man natürlich annehmen, wenn es da eine Wallfahrtskirche gibt, das recht zugeht rund um diese Wallfahrtskirche. Aber auch das Pilgern hat sich in den letzten Jahren oder Jahrzehnten verändert. Das ist mehr individuell geworden.
1: Ja, also die Wallfahrtskirche, die ist sicher mal unser dominantes Herzstück da in der Gemeinde. Sie steht wirklich mitten am Ortsplatz. Und die lockt nach wie vor in der Sommersaison ganz viel Pilgerinnen und Pilger an. Was wir schon merken, ist, dass Pilgern immer individueller wird. Also es gibt es zwar noch, dass Busse kommen, Messe feiern, aber der Trend geht auch eher dahin, dass man alleine in Kleingruppen unterwegs ist, begleitet von spirituellen Impulsen. Und da ist zum Beispiel der Sebaldusweg eine ganz nette Gelegenheit.
0: Da können Sie vielleicht einmal zur Ruhe kommen. Das ist in Zeiten wie diesen auch nicht so schlecht, dass man einfach einmal für sich sein darf. Ja, also die Gegend kann ich Ihnen ans Herz legen. Die Musik hier auch. Jetzt freuen wir uns wieder auf die Geschwister Stubauer.

Es ist ja nicht zu glauben, aber es ist schon wieder kurz vor 12, jetzt am letzten Sonntag hier im August. Der Frühschoppen heute aus Maria Neustift war wieder etwas ganz Besonderes. Wir durften immerhin zwei Uraufführungen hier erleben. Ich hoffe, Sie haben das genauso genossen wie ich. Der nächste Frühschoppen, der aus Oberösterreich kommt, den hören Sie am 20. September vom Fest der Volkskultur in Bad Zell. Das geht übrigens schon ein paar Tage vorher los. Also das ist von 18. bis 20. September mit einem sensationell tollen Programm www.ooe-volkskultur.at, wenn Sie sich dafür interessieren. Für heute darf ich sagen Dankeschön an die Singgemeinschaft Maria Neustift, den Geschwistern Stubauer und dem Musikverein Maria Neustift. Jetzt lassen wir uns alle gemeinsam das Mittagessen schmecken. Wir haben ja alle schon recht an Hunger. Ich nehme an, Sie zu Hause vermutlich auch. Und somit darf ich zum einen einmal sagen, Mahlzeit und schönen Sonntag. Und zum anderen verabschieden wir uns jetzt traditionell mit einem Marsch, nämlich vom Musikverein Maria Neustift. Schönen Sonntag allseits.

0: ORF Radio Oberösterreich brachte einen Frühschoppen aus dem Haus der Dorfgemeinschaft in Maria Neustift. Tonmeister und Leitung der Übertragung Erich Krammerbauer, Tontechnik Christoph Stöglehner und Roland Schober.
1: Es ist 12 Uhr. Sie hören die Friedensglocke des Alpenraums aus Mösern oberhalb von Telfs in Tirol.

0: Die Friedensglocke des Alpenraums in Mösern geht auf eine Idee des ehemaligen Tiroler Landeshauptmannes Eduard Wallnöfer zurück. Sie wurde zum 25-jährigen Bestehen der Arbeitsgemeinschaft Alpenländer im Jahr 1997 aufgestellt und soll ein Symbol für grenzüberschreitende Zusammenarbeit und den Frieden im Alpenraum sein. Mit einem Gewicht von über 10 Tonnen und einem Durchmesser von 2,5 Metern ist sie die größte freihängende Glocke im Alpenraum. Ihr Standort, hoch über dem Inntal, hat bereits den Maler Albrecht Dürer zu eindrucksvollen Skizzen inspiriert. Alljährlich im Herbst lädt der Freundeskreis der Friedensglocke zu einem Friedensforum mit Vertretern der großen Religionsgemeinschaften ein.
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2: Willkommen zum Mittagsjournal, das sind unsere Themen. Die Isländer haben Beitrittsgespräche mit der EU in einem Referendum abgelehnt. Die Flugzeugbergung im Attersee musste erneut verschoben werden. Im Journalstudio begrüßt sie Konstantin Hahn. Die Menschen in Island haben sich in einem Referendum gegen die Wiederaufnahme von Beitrittsverhandlungen mit der EU entschieden. Das meldet das isländische Fernsehen nach Auszählung fast aller Stimmen. Das Ergebnis des Referendums ist mit rund 53 zu 47% denkbar

0: knapp ausgefallen. Eva Pöcksteiner in Island, was sind denn die Gründe für die Ablehnung?
1: Es dürften die Argumente der EU-Gegner stärker gewesen sein, dass es besser sei, für Island eigenständig zu bleiben, statt Teil einer größeren Gemeinschaft zu werden. Und auch die diversen Kampagnen dürften gefruchtet haben, etwa der Bauern, die Angst hatten, nicht mit den Produkten vom europäischen Festland mithalten zu können. Eine starke Lobby haben auch die Fischer, die die Konkurrenz von Fischern aus EU-Ländern befürchtet haben.
0: Bei einer Schießerei auf einer Rave-Party im Kanton Aargau in der nördlichen Schweiz ist laut vorläufigen Erkenntnissen der Polizei eine Person getötet worden. 5 weitere Personen wurden zum Teil schwer verletzt, wie die Polizei mitteilt. Die Fahndung nach den unbekannten Tätern läuft noch, heißt es weiter. Das 82. Forum Alpbach geht in die zweite Woche. Dieses Jahr steht das Forum unter dem Motto Europe wins, Europa gewinnt. Ab heute wird dabei über innen- und außenpolitische Themen debattiert. Mit dabei sind hochkarätige Vortragende und Gäste. Mehr von Tanja Malle.
2: Vertreter aus Politik, Wirtschaft und Wissenschaft kommen ab heute bei den Konferenztagen in Alpbach zusammen. Angesichts von globalen Krisen stehen konkrete Aktionspläne für Europas Zukunft im Zentrum der Gespräche. Von Montag bis Donnerstag ist jeweils ein Tag einem inhaltlichen Schwerpunkt gewidmet. Das sind Demokratie und Rechtsstaatlichkeit, Klima, Sicherheit sowie Wirtschaft und Finanzen. Angekündigt sind zahlreiche ehemalige und aktive EU-Spitzenpolitiker, darunter Magnus Brunner, EU-Kommissar für Inneres und Migration, wie auch Vertreter der österreichischen Regierung, etwa Außenministerin Beate Meinl-Reisinger von den NEOS und Europaministerin Claudia Bauer von der ÖVP. Stimmen aus Wissenschaft, Wirtschaft und Zivilgesellschaft ergänzen das Programm. Insgesamt werden beim Europäischen Forum Alpbach über 4000 Teilnehmerinnen und Teilnehmer erwartet.
0: In den Monaten Juni und Juli hat es nach Berechnungen der Agentur für Gesundheit und Ernährungssicherheit 646 hitzebedingte Todesfälle in Österreich gegeben. Das ist ein Höchstwert für diesen Zeitraum, teilt das Gesundheitsministerium mit. Im ebenfalls sehr heißen Sommer 2024 hatte es bis Ende Juli 570 Hitzetote gegeben. Das Kleinflugzeug, das Mitte der Woche mit 2 Insassen in den Attersee gestürzt ist, wird auch heute nicht geborgen. Es sollen weitere Spezialisten beigezogen werden. Tieftaucher sollen zum Flugzeug in 160 Meter Tiefe tauchen, berichtet Peter Obermüller.
3: Wind und Wellen sind die größten Störfaktoren, die die Arbeiten der Feuerwehr immer wieder erschweren. Jedes Mal, wenn sich zum Beispiel ein anderes Boot nähert, verändert sich die Lage des Feuerwehrbootes und es muss vieles neu berechnet und die Steuerung des Tauchroboters neu programmiert werden. Es gelingt immer noch nicht, unter das im Schlamm versunkene Flugzeug zu gelangen, um mit dem Bergeseil eine Schlinge zu legen. Jetzt kommen zu den Experten der Feuerwehr auch Tieftaucher mit ihrer Spezialausrüstung. Und auch dann werde es noch dauern, bis das Kleinflugzeug mit den beiden Verstorbenen ans Ufer gebracht ist. So Wolfgang Hufnagel, Vöcklabrucker, Bezirksfeuerwehrkommandant.
4: Wenn das gelingt, hier verankern zu können, sprechen wir von einer Bergung. Und die Bergung, die werden wir dann zeitlich dementsprechend eintakten können. Aber auch selbst die Bergung wird einen Tag in Anspruch nehmen.
3: Heute gibt es in Steinbach am Attersee keinen Bergeversuch an der Unglücksstelle. Morgen Montag werden die Arbeiten fortgesetzt. Dann sollen auch die Tieftaucher zum Einsatz kommen.
0: Das war das Mittagsjournal mit Konstantin Hahn. Zum Wetter.
5: Wir bleiben in der nächsten Zeit in einer warmen Westströmung. Bei leichtem Hochdruckeinfluss gibt es dazu weiterhin viel Sonne. Nur morgen wird die Luft vorübergehend etwas feuchter. Heute Mittag melden alle Landeshauptstädte Sonnenschein. Dazu hat es zwischen 24 und 28 Grad. Am wärmsten ist es in Wien und Graz. Der Nachmittag verläuft meist sonnig. Auch die Wolken in Teilen von Niederösterreich, der Obersteiermark und des Burgenlands lockern noch auf. Im Berg- und Hügelland bilden sich vermehrt einige Quellwolken. Für einen kurzen Schauer reicht es aber höchstens vereinzelt. Bei eher wenig Wind erreichen die Temperaturen 23 bis 31 Grad. Morgen Montag gibt es weniger Sonne als heute und im Tagesverlauf sind überall Regenschauer möglich. Im Bergland und im Süden ab dem Nachmittag auch Gewitter. Im Norden und Osten wird es windig und die Höchstwerte liegen zwischen 21 und 29, von Unterkärnten bis ins Burgenland um 30 Grad. So viel zum Wetter von Gerald Holzinger.
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0: Radio Burgenland aktuell mit Gina Maria Knotzer und diesen Themen heute. Unterrichtsfach Bienenkunde, neues Angebot an der Landwirtschaftlichen Fachschule Eisenstadt. Neue Tabellenführer, Kübauers LASK zurück an der Bundesligaspitze und das Wetter sonnig und heiß.
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0: Derzeit sind mehr als 1000 Bundesheersoldaten im In- und Ausland im Einsatz. Fast die Hälfte leistet sicherheitspolizeilichen Assistenzeinsatz an den Grenzen im Burgenland, der Steiermark, in Kärnten und Tirol, beziehungsweise unterstützt die Polizei in Wien. Die Soldaten seien Garanten für die österreichische Sicherheit, sagt ÖVP-Verteidigungsministerin Claudia Tanner. Ab Herbst bietet die Landwirtschaftliche Fachschule Eisenstadt erstmals Bienenkunde als Fach an. Ziel ist es, praxisnahes Wissen über die Bedeutung von Bienen in der Landwirtschaft zu vermitteln, berichtet Sonja Herbst.
2: An der Landwirtschaftlichen Fachschule Eisenstadt wird es ab dem Herbst das neue Fach Bienenkunde geben. Insgesamt 24 Unterrichtseinheiten sind für ein Zertifikat vorgesehen, das auch für den Lehrgang Facharbeiter Bienenwirtschaft zählt. 5 biozertifizierte Bienenvölker stehen für den praktischen Unterricht bereit. Betreut werden sie von Schülerinnen und Schülern des zweiten Jahrgangs. Ein Bienenvolk umfasst dabei rund 35.000 Bienen. Die Praxis soll auch den ersten Landhaushonig hervorbringen. Abschließend können Schüler ein Zertifikat erlangen, das als Grundlage für weitere Ausbildungen dient. Das neue Unterrichtsfach soll auch die AMA-Neueinsteigerförderung zugänglich machen und spezielle Förderung durch den Imkerverband ermöglichen.
0: In der Fußball-Bundesliga der Männer geht der LASK-Siegeslauf unter Trainer Didi Kübauer weiter. Michael Gutmann, auch Altach kann die Linzer nicht stoppen.
3: Ja, der LASK schlägt Altach 3:0 und bleibt also auch ohne Gegentor in dieser Runde.
4: Die Jungs haben genau das heute bewiesen, das, was wir eigentlich schon Monate bewiesen haben, dass sie eigentlich immer das nächste Spiel gewinnen wollen. Und die Art und Weise war heute wirklich auch wieder sehr, sehr gut von der Truppen.
3: Sagt Trainer Didi Kübauer. GRK gegen Wolfsburg endet torlos. Heute spielen Hartberg gegen Ried, Rapid gegen Sturm und Salzburg gegen die Wiener Austria. In der Frauenbundesliga muss sich der FC Südburgenland bei Sturm Graz 1:3 geschlagen geben und bleibt vorerst auf dem letzten Platz.
0: Gut läuft es hingegen für die Burgenländischen Vertreter in der Regionalliga Ost. Sie jubeln

0: über Auswärtssiege.
1: Ja, den zweiten Sieg in Folge feiert Mattersburg der MSV 2020. Sieg bei Donaufeld 2:0.
2: Und jetzt merkt man, dass wir in den Flow kommen und ja, so können wir, glaube ich, jeden schlagen oder sie vor keinen fürchten.
1: Sagt der erste MSV-Torschütze Christoph Halper. Die SV Oberwart setzt sich bei Leobendorf 1:0 durch. Oberwart ist Dritter, der MSV 2020 verbessert sich auf Rang 10. In die Landesliga, dort feiert Leiter Brodersdorf durch ein spätes Tor einen 1:0 Heimsieg gegen Eberau. Halbturn verliert überraschend klar gegen Kofidisch 0:3. St. Margareten und Pinkerfeld trennen sich 2:2.
0: Und jetzt gibt's noch den Blick aufs Wetter. Es bleibt auch am Nachmittag überwiegend sonnig im Burgenland, nur hin und wieder tauchen Wolken auf. Der Wind weht meist aus Ost bis Süd und die Temperaturen pendeln sich zwischen 27 und 31 Grad ein. Auch die Nacht verläuft großteils wolkenlos und sternenklar. Morgen Montag scheint dann zunächst noch überall die Sonne, es weht warmer Südwind. Die Temperaturen steigen noch einmal bis auf 31 Grad. Um die Mittagszeit treffen dann Schauer ein, dabei dreht der Wind und frischt lebhaft bis kräftig auf. Am Nachmittag und am Abend ist vor allem in der Mitte und im Süden des Landes mit Regenschauern und einzelnen Gewittern zu rechnen.
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1: Im Nachrichtenstudio ist Konstantin Hahn. Bei einer Open-Air-Party mit rund 3.500 Besuchern im Schweizer Kanton Aargau sind in der Nacht Schüsse gefallen. Eine Frau ist tot, 5 weitere teilschwer verletzt. Die Polizei sucht nach den unbekannten Tätern. Die Hintergründe sind noch völlig unklar. Raffaella Steinbach berichtet.
2: Auf einem Handyvideo, das die Schweizer Zeitung Blick veröffentlicht hat, sind gegen 3 Uhr morgens mehrere Schüsse zu hören. Die Aufnahmen sollen von der Nähe des Tatorts stammen. Unklar ist bisher noch, wer die Schüsse bei dem Festival in Aarau abgegeben hat. Die Fahndung nach der, Zitat, unbekannten Täterschaft laufe, so die Polizei. Auch über die Motive und genaueren Umstände der Tat ist nichts bekannt. Polizeisprecher Pascal Wenzel spricht von einer Sonderlage.
3: Zurzeit reden wir von einer Sonderlage.
2: Weite Teile von Aarau sind abgesperrt. Die Ermittler haben die Bevölkerung aufgerufen, Bild- und Videomaterial des Vorfalls zur Verfügung zu stellen.
1: Beim Referendum in Island über die Wiederaufnahme von Beitrittsverhandlungen mit der EU haben sich die Gegner knapp durchgesetzt. Laut dem vorliegenden Endergebnis der Auszählung liegen die Gegner nach einem Kopf-an-Kopf-Rennen letztlich mit rund 53% vor den Befürwortern, die auf 47% kommen. Die Gegner der Wiederaufnahme hatten unter anderem vor einem Verlust von Souveränität und der Kontrolle über die für das Land wichtigen Fischereigewässer gewarnt. Europa- und Integrationsministerin Claudia Bauer arbeitet an einem Vorschlag für ein Verbot des politischen Islam. Sie will sich so schnell wie möglich mit den Koalitionspartnern SPÖ und NEOS koordinieren, heißt es in einer Aussendung. Als Basis sollen Vereinbarungen aus dem Regierungsprogramm dienen. Bundeskanzler Stocker hatte zuvor ein Verbot des politischen Islam in mehreren Interviews ins Spiel gebracht. Die Menschheit bekommt neue Augen im Weltall, das Nancy Grace Roman Weltraumteleskop. Eine Falcon 9 Rakete von SpaceX soll heute starten und das Teleskop an seinen Arbeitsplatz bringen. Mehr von Sebastian Rosenauer.
4: 9 Monate früher als geplant wird das Nancy Grace Roman Teleskop heute ins All gebracht. Dort wird es in den nächsten Jahren riesige Panoramaaufnahmen des Universums machen, um die großen Fragen der Menschheit zu beantworten, sagt die wissenschaftliche Leiterin der NASA, Nikki Fox.
5: Answering humanity's most profound questions, like how does the universe work?
4: Wie funktioniert das Universum?
5: What is the universe made of?
4: Woraus ist es gemacht?
5: And are we alone in the universe?
4: Und sind wir allein im Universum? Damit das gelingt, hat das Teleskop eine spezielle 300 Megapixel Infrarotkamera mit astronomischer Bildqualität. Wenn man eine komplette Aufnahme des Teleskops mit Ultra-HD-Fernsehern darstellen will, braucht man eine 500.000 Fernseher. Benannt ist das Teleskop nach der Astrophysikerin Nancy Grace Roman. Sie war die erste Chefastronomin der NASA.
1: Das waren die Nachrichten mit Konstantin Hahn. Zum Wetter.
6: Sommerlich bleibt es jetzt noch für längere Zeit bei leichtem Hochdruckeinfluss und einer warmen Westströmung. Morgen wird die Luft vorübergehend allerdings etwas feuchter. Aktuell melden alle Landeshauptstädte Sonnenschein. Dazu Temperaturen zwischen 25 und 29 Grad. Am wärmsten ist es in Wien und Eisenstadt. Am Nachmittag kommen ausgehend vom Berg- und Hügelland zur Sonne vermehrt einige Quellwolken. Für einen kurzen Schauer wird es aber nur vereinzelt reichen. Entlang und südlich der Tauern ist die Wahrscheinlichkeit dafür am größten. Bei überwiegend mäßigem Wind liegen die Höchstwerte zwischen 23 und 31 Grad. Morgen Montag gibt es weniger Sonne als heute und im Tagesverlauf sind überall Regenschauer möglich, im Bergland und im Süden ab dem Nachmittag auch Gewitter. Im Norden und Osten wird es windig und die Temperaturen erreichen 21 bis 29, von Unterkärnten bis ins Burgenland um 30 Grad. In 2000 Meter Höhe hat es morgen um 12 Grad. So viel zum Wetter von Gerald Holzinger.
7: Schönen Sonntagnachmittag. Hier ist der Radio Burgenland Verkehrsservice um kurz nach 13 Uhr im Burgenland. Alles gut, schauen wir gleich weiter nach Niederösterreich. A2 Südautobahn Richtung Wien bei Wiener Neustadt. Ein defektes Fahrzeug blockiert die baulich getrennte linke Fahrspur. Es gibt Stau, unbedingt über die rechte Fahrbahn ausweichen. A4 Ostautobahn Richtung Stadt einwärts, kurz vor dem Knoten Schwechat, vor einer geräumten Unfallstelle noch Stau und 10 Minuten mehr Fahrzeit. Und Brunnerstraße Richtung Südstadt. Südstadt bei der Anschlussstelle Brunn. Die Auffahrt auf die A21 Richtung Vösendorf ist wegen Bauarbeiten bis Montag früh gesperrt. Auch das Auffahren von Campus 21 kommend ist nicht möglich. Der Verkehr wird lokal über die B12, Brunn und die Wiener Straße umgeleitet. Kommen Sie gut und sicher an Ihr Ziel.
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7: Willkommen am Sonntagnachmittag, Mahlzeit, Tellerservice heute hier auf Radio Burgenland. Serviert werden nur der beste Austropop und Ihre Lieblingshits, heute leicht italienlastig.
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7: Steffi Berger hat Sehnsucht nach Florenz. Und Zucchero, ein waschechter Italiener, der ist gar nicht so weit von Florenz aufgewachsen. Senza una Donna gibt's gleich hier auf Radio Burgenland.

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0: Also heute ist definitiv ein Tag, an dem man ruhig die Ansapanier rausholen kann, um im Freibad oder am See eine gute Figur zu machen. Wir Männer haben es ja da immer etwas leichter. Die Damen haben wie immer die Qual der Wahl. Bikini oder doch Badeanzug? Wie schaut es bei Ihnen in Neusiedl und Podersdorf aus?
1: Ich trage lieber gern Bikini. Ich finde es schöner.
2: Also ich trage gerne Badeanzug. In jungen Jahren habe ich natürlich nur Bikini getragen.
3: Bikini. Einfach, weil ich es nicht mag. Überall nasser Bauch und so.
4: Bikini. Von der Qualität her ist besser, weil sich der Körper auch wohler fühlt.
5: Eigentlich Badeanzug, aber Bikini, wenn man ins Wasser geht, geht schneller zum Wechseln.
6: Bikini. Das trage ich schon immer. Das ist einfach Gewohnheit.
0: Ja, ich erkenne eine leichte Bikini-Tendenz, aber na bitteschön, ganz wie Sie sich wohlfühlen. Einen herrlichen Badetag wünsche ich Ihnen auf alle Fälle an diesem traumhaften Sonntag mit Dawn und Candida. 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

0: brennt es ja auf Radio Burgenland um 13.30 Uhr. Und Ihre Sehnsucht nach Information können wir gleich stillen in den Radio Burgenland Nachrichten.
1: Mit Gina-Maria Knotzer. Im Zusammenhang mit dem nationalen Renaturierungsplan kritisiert die grüne Landeshauptmann-Stellvertreterin Anja Heider-Wallner die Bundesregierung. Sie blockiere bei wichtigen Naturschutzthemen und schadet damit der österreichischen Verhandlungsposition auf EU-Ebene. Am Dienstag muss der Plan an die EU-Kommission übermittelt werden. Bei Verzögerung drohen laut Heider-Wallner Nachteile für Österreich. In den Monaten Juli und Juni hat es in Österreich 646 hitzebedingte Todesfälle gegeben, laut Berechnungen der Agentur für Gesundheit und Ernährungssicherheit AGES. Das ist ein Höchstwert für diesen Zeitraum, heißt es aus dem Gesundheitsministerium. Die Oberwartganners haben an diesem Wochenende das erste Vorbereitungsturnier für die neue Saison absolviert. Im Spiel gegen Falko Szombathely aus Ungarn verlieren die Ganners aber 81-88. Die neu formierte Mannschaft ist dann kommendes Wochenende beim Pannonia Cup in Eisenstadt mit dabei. Und jetzt noch der Blick aufs Wetter.
0: Also von Spätsommer kann man heute definitiv nicht sprechen. Ein Sommertag wie aus dem Bilderbuch mit allen Möglichkeiten, die das schöne Burgenland draußen so bietet. Und Temperaturen wie im Hochsommer mit bis zu 32 Grad heute. 13.31 Uhr der Radio Burgenland Verkehrsservice. Im Burgenland kommen Sie gut voran. Niederösterreich, A2 Südautobahn Richtung Wien. Bei Wiener Neustadt ein defektes Fahrzeug blockiert da die baulich getrennte linke Fahrspur. Es gibt Stau, unbedingt über die rechte Fahrbahn ausweichen. A4 Ostautobahn Richtung Stadt einwärts, kurz vor dem Knoten Schwechat. Vor einer geräumten Unfallstelle gibt es noch Stau und 10 Minuten Zeitverlust. Und Brunner Straße Richtung Südstadt bei der Anschlussstelle Brunn. Die Auffahrt auf die A21 Richtung Vösendorf ist wegen Bauarbeiten bis Montag früh gesperrt. Auch das Auffahren von Campus 21 kommend ist nicht möglich. Der Verkehr wird lokal über die B12 Brunn und die Wiener Straße umgeleitet. Gute Fahrt.
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0: Musik vom Electric Light Orchestra auf Radio Burgenland und E-Musik heute in Eisenstadt.
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0: Veronika Kröner gibt mit Amici Musici ein Konzert im Heidensaal auf Schloss Esterhazy. Zu hören sind Werke unter anderem von Bach und Dvorak. Beginn ist um 19 Uhr. Am Dienstag und Mittwoch wird der Platz der Champions in Brodersdorf wieder zur Bühne. Zirkuszauber gibt's da jeweils um 20 Uhr. Dem Plauderpfad mit Begegnung, Austausch und gegenseitiger Unterstützung schlägt der Verein Frauen für Frauen Burgenland am Mittwoch ab 8.30 Uhr ein. Sie können mit dabei sein. Treffpunkt ist die Frauenberatungsstelle in Oberwart. Und dort in Oberwart können Sie auch wieder Blut spenden in der Bezirksstelle des Roten Kreuzes, wie immer mittwochs von 15 bis 19 Uhr.
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Mit Smokey geht's gemütlich durch diesen heißen Sonntag hier auf Radio Burgenland. Nur nicht zu viel bewegen, da passt der Schurli-Tanzer doch wunderbar dazu. Schau, Schatzi.

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1: Im Nachrichtenstudio ist Konstantin Hahn. Für viele Erntearbeiter ist Hitzeschutz am Arbeitsplatz ein Fremdwort. Nicht nur im Freien, sondern etwa auch in Gewächshäusern. Dort haben Arbeiter zuletzt bei bis zu 50 Grad gearbeitet, kritisiert eine gemeinsame Kampagne der Gewerkschaft ProG und mehreren NGOs. Mehr von Veronika Mauler.
2: Erntearbeiterinnen und Arbeiter berichten von 10 bis 14 Stunden Arbeitstagen im Gewächshaus bei hoher Luftfeuchtigkeit und extremer Hitze, sagt Sonja Melo von der Saisonieri-Kampagne.
3: Ein Erntearbeiter aus einem Simmeringer Betrieb schickte uns ein Foto, wo ein Thermometer zu sehen war, wo knapp 50 Grad angezeigt wurden. Und da kann man nicht arbeiten.
2: Den ganzen Sommer über sei es um Ernteausfälle und die problematische Situation der Bauern gegangen, sagt Melo.
3: Aber die Rede ist selten eben, wie geht es auch den Arbeiter und Arbeiterinnen, die zum großen Teil Migranten und Migrantinnen sind, die herkommen für die Saison.
2: Schätzungen zufolge sind das knapp 20.000 Personen im Jahr. Um sie besser zu schützen, brauche es eine Adaptierung der Arbeitsstättenverordnung, so Melo, und vor allem viel mehr Kontrollen.
1: Oberösterreichs Landeshauptmann Stelzer fordert österreichweit strengere Regeln bei der Sozialhilfe. Der Bund solle sich bei der geplanten Reform am oberösterreichischen Modell orientieren, so Stelzer. In Oberösterreich werden zunächst 50% der Sozialhilfe ausbezahlt, der Rest erst nach sogenannter glaubhafter Mitwirkung an individuellen Maßnahmen. In der Arktis verschärft sich ein energiepolitisches Spannungsfeld. Norwegen will im Nordpolarmeer weitere Öl- und Gasfelder erschließen. Für Europa stellt sich die Frage, wie viel Klimapolitik angesichts der Abhängigkeit von norwegischem Gas möglich ist. Sarah Heidenreich und Martin Rauter berichten.
4: Norwegen hält an seinen Plänen fest, Öl und Gas in der Barentssee fördern zu wollen. Der dortige Energieminister kündigte gegenüber Reuters an, die Region weiter erschließen zu wollen. Die EU hatte sich bislang aufgrund von Umweltbedenken eher für ein Verbot der Ölförderung in der Arktis ausgesprochen. Seit dem russischen Angriff auf die Ukraine ist Norwegen aber Europas wichtigster Gaslieferant. Annähernd 30% des Bedarfs werden durch norwegische Lieferungen gedeckt. Der Wirtschaftsforscher Mario Holzner sieht deshalb wenig Konfliktpotenzial für die Handelsbeziehungen.
5: Politisch sehe ich jetzt aber nicht die großen Widerstände dagegen, auch von Seiten der Europäischen Union.
4: Norwegen begründet die weitere Erschließung mit der langfristigen Sicherung seiner Öl- und Gasproduktion.
1: ÖFB-Teamspieler Sascha Kalajdzic kehrt fix zu Fußballmeister LASK zurück. Er wechselt von den Wolverhampton Wanderers und unterschreibt beim LASK laut Clubangaben einen Vertrag bis Sommer 2029. Über die genauen Modalitäten macht der LASK keine Angaben. Laut dem Sportdirektor hat Kalajdzic aber finanzielle Absprüche in Kauf genommen. Kalajdzic hatte in der Vorsaison als Leihspieler großen Anteil an Meistertitel und Cupsieg des LASK. Das waren die Nachrichten mit Konstantin Hahn. Zum Wetter.
6: Es ist ein sommerlicher Sonntagnachmittag mit viel Sonne, überwiegend mäßigem Wind und 23 bis etwa 31 Grad. Über dem Berg- und Hügelland bilden sich jetzt vermehrt Quellwolken. Ein kurzer Regenschauer ist entlang und südlich der Tauern am wahrscheinlichsten. Morgen verabschiedet sich dieser klimatologische Rekordsommer zwar ähnlich warm wie heute, aber mit weniger Sonne. Und im Tagesverlauf sind im ganzen Land Regenschauer möglich. Ab dem Nachmittag im Bergland und im Süden auch Gewitter. Vor allem im Norden und Osten wird es windig. So viel zum Wetter von Gerald Holzinger.
7: Und wir machen einen Blick auf die Straßen im Radio Burgenland Verkehrsservice um kurz nach 14 Uhr. Im Burgenland kommen sie gut voran. Niederösterreich, da gibt es gute Nachrichten von der A2 der Südautobahn Richtung Wien bei Wiener Neustadt. Das defekte Fahrzeug auf der baulich getrennten linken Fahrspur ist jetzt entfernt. Der Stau hat sich aufgelöst. Brunner Straße Richtung Südstand bei der Anschlussstelle Brunn. Da ist die Auffahrt auf die A21 Richtung Vösendorf noch bis morgen früh wegen Bauarbeiten gesperrt. Auch das Auffahren von Campus 21 kommend ist nicht möglich. Der Verkehr wird lokal über die B12, Brunn und die Wiener Straße umgeleitet.
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7: Wenn Menschen anderen Menschen helfen und das freiwillig und ohne Geld dafür zu verlangen, dann ist das schon eine super Sache. Im Verein Nachbarschaftshilfe Plus begleiten ehrenamtliche ältere Menschen zum Arzt, machen Ausflüge mit ihnen und so weiter. Oder kochen gemeinsam. Lernen Sie Mario und Andrea Gede aus Lackenbach kennen. Die kochen gleich auf hier auf Radio Burgenland.

0: Es gibt Menschen, die muss man einfach gern haben. So wie Andrea und Mario Gede aus Lackenbach. Sie sind vor 4 Jahren aus Berlin ins Burgenland gezogen, um hier bei uns ihre Pension zu verbringen. Aber die beiden wollten auch Teil der Ortsgemeinschaft in Lackenbach sein und haben sich schnell sozial engagiert, erzählt der ehemalige Polizist Mario Gede.
1: Die Idee, älteren Menschen einfach Hilfeleistung zu geben, sie ein bisschen aus ihrer Einsamkeit herauszuholen oder sie zum Arzt zu begleiten, fanden wir einfach gut. Und dass sie Gutes sehen wir jeden Tag, wenn wir mit den Klientinnen und Klienten unterwegs sind.
0: Für den gemeinnützigen Verein Nachbarschaftshilfe Plus sind die beiden Mitmenschen unterwegs, bringen sie zum Arzt oder organisieren Treffen zum Spielen oder zum gemeinsamen Essen. Da gibt es jetzt nämlich ein Kochbuch, das nennt sich Gut Is und das hat typisch burgenländische Rezepte auf Lage, erzählt Standortkoordinatorin Silvia Wimmer.
2: Das Kochbuch bringt Kochen und Hilfe zusammen und Gut Is ist ein Ausdruck, ist ein typisch burgenländischer Ausdruck für etwas, das gut gelungen ist, das gut schmeckt. Das betrifft jetzt unser Kochbuch und auch unser Sozialprojekt Nachbarschaftshilfe Plus.
0: Ja, da kriegt man fast schon wieder einen Hunger. Spätestens heute am Abend um 19 Uhr im Burgenland heute, wenn Sie die Bilder vom köstlichen gekochten Krautkopf sehen. 19 Uhr, ORF 2.

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0: Auch seine typische Stimme aus den 80ern, Huey Lewis and the News auf Radio Burgenland. Und News gibt's jetzt auch von Gina Maria Knotzer in den Radio Burgenland Schlagzeilen.
1: Aktuell sind mehr als 1000 Bundesheersoldaten im In- und Ausland im Einsatz. Fast die Hälfte leistet sicherheitspolizeilichen Assistenzeinsatz an den Grenzen im Burgenland, der Steiermark, in Kärnten und Tirol, beziehungsweise unterstützt die Polizei in Wien. Die Soldaten seien Garanten für die österreichische Sicherheit, sagt ÖVP-Verteidigungsministerin Claudia Tanner. Mit Semesterbeginn bietet die Landwirtschaftliche Fachschule Eisenstadt erstmals das Fach Bienenkunde an. Schülerinnen und Schüler lernen alles über Bienenhaltung und Honigverarbeitung. Für den praxisnahen Unterricht stehen 5 biozertifizierte Bienenvölker zur Verfügung. Nach dem Kurs erhalten die Teilnehmer ein Zertifikat, das für den Facharbeiterlehrgang angerechnet wird. Ohne Niederlage bleiben die burgenländischen Fußballlegionäre außerhalb Deutschlands an diesem Wochenende. In Polen sorgt Julius Erteltaler bereits mit dem 2:0 von Wisla Krakau im Derby gegen Wieniuszczyc Krakau das erste Tor vor. In der Schweizer zweiten Liga spielt Winterthur mit Markus Kuster im Tor 1:1 gegen Tabellenführer Lausanne Uschi. Und jetzt noch der Blick aufs Wetter.
0: Ja, also so, von mir aus kann es noch lange weitergehen. Viel Sonne, wenig Wolken und sommerliche Temperaturen im ganzen Land. Wolkenlose 31 Grad haben wir gerade in Luzernsburg, 30 sind es in Pöttsching und 30 messen wir auch in Apethlon. Morgen am Montag ist es vorerst noch sonnig, dann wird es unbeständiger mit Schauern, lebhaftem Wind und Gewitterwahrscheinlichkeit, vor allem in der Mitte und im Süden, bei weiterhin sehr warmen Temperaturen von 27 bis 31 Grad morgen. 14.32 Uhr, der Radio Burgenland Verkehrsservice im Burgenland. Alles gut, Niederösterreich, Brunner Straße Richtung Südstadt bei der Anschlussstelle Brunn. Die Auffahrt auf die A21 Richtung Vösendorf ist wegen Bauarbeiten noch bis morgen früh gesperrt. Auch das Auffahren vom Campus 21 kommend ist nicht möglich. Der Verkehr wird lokal über die B12 Brunn und die Wiener Straße umgeleitet. Und 10 Minuten länger dauert es auch auf der A21 der Wiener Außenring Autobahn Richtung St. Pölten zwischen Gieshübel und Merling im Baustellenbereich. Gute Fahrt, kommen Sie gut an Ihr Ziel.
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0: Er ist Intendant der Sommerspiele in Güssing und ein Lustiger ist er sowieso, der Andreas Witasek. Heute ab 16 Uhr plaudert er in der Sendung Hereinspaziert in ORF 2 mit Sasa Schwarzirk, ein bisschen aus dem Nähkästchen.
1: Du könntest ja eigentlich sehr viel reisen, wenn du wollen würdest, weil du könntest auch schon seit 5 Jahren in Pension sein.
2: Stimmt.
1: Wieso nicht?
2: Das ist eine gute Frage, das fragt mich meine Frau auch. Warum arbeitest du und warum sind wir nicht dort unterwegs? Es macht mir einfach Spaß.
1: Immer noch?
2: Es macht mir mehr denn je, weil es nicht mehr sein muss. Und hier jetzt als Intendant habe ich also auch ein neues Arbeitsfeld, wo ich die Möglichkeit habe, junge Talente zu fördern, Leuten eine Bühne zu geben, ein Programm zusammenzustellen, so wie ich es gern sehen würde. Und das sind ganz neue Sachen und die möchte ich jetzt nicht einfach so stoppen. Und ich habe wirklich Angst, wenn ich aufhöre zu arbeiten, dass ich dann alt werde.
0: Aber wo, lieber Andreas, alt sein hat auch sein Gutes. Alte Freunde zu haben sowieso, wie zum Beispiel bei Dionne Warwick und ihren Friends wie Elton John, Gladys Knight und Stevie Wonder. That's what friends are for.
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0: Das ist Radio Burgenland am Sonntagnachmittag und sie hatten 1982 einfach mal nur geträumt.
1: Ich hab heute nichts verräumt, denn ich hab nur von dir geträumt.
0: Die gute Nena, und aus dem Traum wurde ganz schnell eine traumhafte und bis heute anhaltende Karriere. Nena ist zwar schon 66 Jahre alt, klingt aber immer noch wie damals und schaut auch immer noch super aus. Ihren ersten Kracher nur geträumt, den gibt's gleich hier auf Radio Burgenland.
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1: Im Nachrichtenstudio ist Konstantin Hahn. Vor der Küste Zyperns ist eine Passagierfähre gekentert. Mehr als 260 Personen sollen sich an Bord befunden haben. Viele Fragen bleiben nach dem Unglück offen. Die türkischen Behörden sprechen aber bereits von mehreren Toten. Miriam Peller berichtet.
2: Die Passagierfähre war vom Hafen in Kyrene in Nordzypern auf dem Weg in Richtung des türkischen Hafens von Mersin und nur wenige Minuten nach dem Auslaufen dürfte die Fähre bereits in Seenot geraten sein und hat um kurz nach 12 Uhr Ortszeit einen Notruf abgesetzt. Der Rettungseinsatz ist derzeit im Gange und die Lage ist auch noch unübersichtlich. Auf Videos der Nachrichtenagentur Reuters ist aber zu sehen, wie gerettete Menschen in Schwimmwesten auf mehreren kleinen Booten in den Hafen von Kyrenia gebracht werden.
1: Staatssekretär Schellhorn fordert von den Bundesländern mehr Einsatz bei der Entbürokratisierung. Tatsächlich würden viele Reformen vom Bund ausgehen, dann aber bei den Ländern stecken bleiben, sagt Schellhorn. Von den 113 Maßnahmen seines im Dezember vorgestellten Pakets seien mittlerweile 45 umgesetzt, so Schellhorn weiter. In Deutschland ist ein 35-jähriger Häftling Hollywood-reif aus einer Justizanstalt in Duisburg ausgebrochen. Der wegen Diebstahlverdachts inhaftierte Mann habe einen der Gitterstäbe vor dem Fenster seiner Zelle im dritten Stock des Gebäudes auf bisher unklare Art entfernt. Dann sei er durch den Spalt geklettert und über das Dach geflohen, teilt die Polizei mit. Von dem Mann gibt es bisher keine Spur. Die norwegische Königsfamilie hat heute bei einem Gottesdienst des vorgestern gestorbenen Königs Harald V. gedacht. Der neue König Håkon VIII. Hat die Gedenkfeier in der Kirche in Asker gemeinsam mit seinen Kindern sowie seiner Mutter Königin Sonja besucht. Auch in zahlreichen anderen Kirchen im Land haben Trauergottesdienste stattgefunden. Wann die Beerdigung stattfindet, steht offiziell noch nicht fest. Österreich ist bei den Tennis US Open heuer so stark vertreten wie selten zuvor. Heute geht es offiziell los und im Hauptfeld scheint gleich 6-mal Rot-Weiß-Rot auf. Daniel Kulowitz.
3: 4 Frauen und 2 Männer, Österreichs Tennisasse, fluten das letzte Grand-Slam-Turnier des Jahres regelrecht. Ab Montag geht's los für Rot-Weiß-Rot. Spezieller Moment vor allem für Juri Rodionow. Bei den Big Events hat er in Summe schon 17 Mal die Qualifikation verpasst. Jetzt hat's endlich auch in New York geklappt.
4: Es ist immer was Besonderes, das erste Mal sich für einen Grand-Slam zu qualifizieren. Ich habe mich ja beim French Open schon ein paar Mal qualifiziert und beim Hauptfeld, aber jetzt beim US Open ist das erste Mal. Natürlich ist das Gefühl sehr schön.
3: Gegner von Rodionow ist am Montag der 2-Meter-Riese Perricard aus Frankreich. Auch für 3 Österreicherinnen beginnt das Turnier am Montag. Lili Tager trifft auf die deutsche Korpatsch, Julia Grape auf die Rumänin Kirstea. Und die schwerste Aufgabe hat Sinja Kraus gezogen. Auf die Wienerin wartet die Wimbledon-Finalistin Karolina Muchova aus Tschechien.
1: Das waren die Nachrichten mit Konstantin Hahn. Zum Wetter.
5: 31 Grad hat es aktuell etwa in Bad Vöslau, Wien und Mattersburg, also im Osten Österreichs. Sommerlich warm ist der heutige Nachmittag aber im ganzen Land. Dazu meist auch sonnig. Größere Quellwolken bringen am ehesten entlang und südlich der Tauern einen kurzen Regenschauer. Morgen Montag wird es vorübergehend unbeständig. Regen ist im Tagesverlauf überall möglich. Vor allem im Norden und Osten wird es windig und die Temperaturen erreichen 21 bis 29, von Unterkärnten bis ins Burgenland um 30 Grad. So viel zum Wetter von Gerald Holzinger.
6: Und hier der Blick auf die Straßen im Radio Burgenland Verkehrsservice. Im Burgenland kommen Sie gut voran. Niederösterreich, Brunner Straße Richtung Südstadt, bei der Anschlussstelle Brunn. Die Auffahrt auf die A21 Richtung Vösendorf ist wegen Bauarbeiten bis Montag früh, also morgen früh, gesperrt. Auch das Auffahren vom Campus 21 kommend ist nicht möglich. Der Verkehr wird lokal über die B12 Brunn und die Wiener Straße umgeleitet. Und 10 Minuten länger dauert es auf der A21 Wiener Außenring Autobahn Richtung St. Pölten zwischen Gieshübel und Meierling im Baustellenbereich. In Wien gibt es 10 Verkehr und zwar auf der Grünbergstraße stadteinwärts ab der Tivoli-Gasse und auf der Hardig-Gasse zwischen dem Schloss Schönbrunn und der Kennedy-Brücke. Gute Fahrt!
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6: Der Jahrgang 1976 war musikalisch gesehen ein richtig guter. Bonnie M. landen ihren ersten großen Hit mit Daddy Cool. Aber legen einen weiteren großen Hit mit Fernando nach. Und auch Georg Danzer brilliert mit seinem Klassiker Jöschau in der Hitparade. Aber es gibt noch einen Song, der 50 Jahre feiert diese Tage, und zwar einer von einer amerikanischen Erfolgsband. Nur so viel, sie hat sich nach einer großen Stadt im Osten benannt. Mehr dazu gleich.

0: kennen Sie das noch? Aber sicher, oder? More Than a Feeling von Boston ist diese Woche 50 Jahre alt geworden. Das Stück Musikgeschichte ist im August 1976 veröffentlicht worden und war so ein kleiner Querulant, ein Rockhit und das mitten in der Disco-Ära. Der Song begeistert bis heute, wie Andrea Rosenberger berichtet, auch wegen der herrlichen Gitarrensounds von Boston, die durchs Experimentieren entstanden sind, erzählt Mastermind Tom Scholz.
1: I would just keep experimenting with the equipment until I managed to stumble onto the sound.
2: Sein Gitarrensolo bei More Than a Feeling gilt als Meisterwerk und verschmilzt so wunderschön mit dem Gesang von Brad Delp.

0: Und da sind wir auch gleich mittendrin im Thema von dem Song, nämlich der Kraft, die ein Lied haben kann, Erinnerungen zu wecken, an gute oder auch an schlechte, eine bittersüße Ballade.
1: When you hear a song that they used to play, when it brings you back to that point in time and reminds you of something good or bad, in the case of More Than a Feeling, it was sort of a bittersweet ballad.
0: Und das führt uns zur besungenen Marianne, zu Tom Scholz Erinnerungen. Die gibt's nämlich wirklich, ist seine ältere Cousine, in der er sich als rund 8-9-Jähriger verliebt hat.
1: I had a much older cousin, who I just thought was the most beautiful girl I'd ever seen. And her name was Marianne. I was secretly in love with my cousin. And that's Marianne.
0: Und jetzt, 50 Jahre später, hat sich der Song samt dem dazugehörigen Album mit dem Titel Boston über 20 Millionen Mal verkauft, zählt zu den erfolgreichsten Debütalben und The Rolling Stone zählt den Song zu den 500 besten Songs aller Zeiten auf Platz 212. Für Tom Scholz ist dieser Erfolg erstaunlich, damals wie heute noch.
1: I thought it was amazing that people were interested in it when it was brand new. So I continue to be surprised that people are interested. And the fact that they are interested in it so much later is amazing to me. And I'm very thankful.
2: Tom Scholz ist dankbar für das große Interesse nach wie vor an seinem Geniestreich. Und wir gratulieren natürlich mit genau diesem Song in voller Länge. More Than a Feeling, 50 Jahre Glückseligkeit. Alles Gute.

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0: Immer gut gelaunt und super funky. Earth, Wind and Fire auf Radio Burgenland am Sonntag, dem 30. August. 15.30 Uhr ist es Zeit für die Burgenland-Schlagzeilen.
1: Mit Gina Maria Knotzer. Im Zusammenhang mit dem nationalen Renaturierungsprogramm

0: dabei mehr als eine Sekunde über seiner Bestzeit und damit auch über dem österreichischen Rekord. Und jetzt noch der Blick aufs Wetter.
1: Viel Sonne und warme Temperaturen noch heute am Sonntag im Burgenland. Der morgige Start in die letzte Ferienwoche, der verläuft vorerst auch noch sonnig. Dann wird es aber unbeständiger mit Schauern, lebhaftem Wind und Gewitterwahrscheinlichkeit, vor allem im Mittel- und Südburgenland. Aber die Temperaturen, die bleiben weiterhin warm mit bis zu 31 Grad. 15.31 Uhr, der Radio Burgenland Verkehrsservice. Im Burgenland kommen Sie gut voran, aber bei der Einreisung ins Burgenland in Nickelsdorf beim Autobahngrenzübergang dauert es im Moment 20 Minuten länger. Niederösterreich, Brunnerstraße Richtung Südstadt bei der Anschlussstelle Brunn. Die Auffahrt auf die A21 Richtung Vösendorf ist wegen Bauarbeiten bis morgen früh gesperrt. Auch das Auffahren vom Campus 21 kommend ist nicht möglich. Der Verkehr wird lokal über die B12 Brunn und die Wiener Straße umgeleitet. Und in Wien selbst dauert es länger. Auf der Grünbergstraße stadteinwärts ab der Tivoli-Gasse und auf der Hardig-Gasse zwischen der Guldenbrücke und Hütteldorf. Gute Fahrt!
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0: Sommerliches von London Beat hier auf Radio Burgenland, das können wir gut gebrauchen an diesem herrlichen Sonntag, oder? Sie haben vielleicht schon mal was von der Lüftelmalerei gehört. Das ist eine besondere Form der Fassadenmalerei und die können Sie in einigen Ortschaften im Südburgenland bewundern. Und da gibt es jetzt sogar eine Ausstellung dazu in Kuckmirn.
1: Diese Ausstellung gibt es aus Neugier. Ich, ein Zugraster quasi, ja, bin vorbeigekommen an verschiedenen Häusern, wo ich so typische Bilder gesehen habe mit allen möglichen Sujets, mit Hirschen und mit Störchen und mit allen möglichen. Und das hat mich fasziniert, weil das habe ich bisher nur hier gesehen.
0: Erzählt der Kurator Kilian Frahner. Die Motive, die waren natürlich vielseitig, eben von Blumen, Jagd oder Arbeitsmotiven. Nur den Platz dafür zu finden, war gar nicht einmal so einfach.
1: Wie ich gehört habe, haben die oft die Hausbesitzer fast anbetteln müssen, dass sie das draufmalen dürfen.
0: Schaut aber toll aus. Überzeugen Sie sich davon heute Abend im Burgenland heute und auch noch bis zum 15. Oktober in der Destillerie. Guck mir an.
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0: Wie der Vater, so der Sohn Lukas Fendrich war das auf Radio Burgenland mit Bussi auf die Stirn. Und den Bussi, Bruce Springsteen, gibt's gleich hier noch und danach auch noch Manuel Ortega.
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2: Im Nachrichtenstudio ist Konstantin Hahn. Mehrere Tage nach der tödlichen Sturzflut im Grenzgebiet zwischen Nepal und Tibet werden noch immer rund 3000 Menschen vermisst. Schlechtes Wetter erschwert die Rettungsarbeiten in den betroffenen Katastrophengebieten. Die Suche nach den Vermissten musste sogar unterbrochen werden, weil sich infolge eines Erdrutsches ein neuer See gebildet hat. Raphael Steinbach berichtet.
3: Ein neuer Stausee, der sich immer weiter aufbaut, gefährdet die Rettungsarbeiten. Einsatzkräfte in Tibet mussten sogar abgezogen werden, berichten nun die Behörden. Eine neue Sturzflut droht. Besorgt blicken die Einheimischen auf den Fluss Bote Kosi. Aus Angst vor neuen Wassermassen hat Nepals Katastrophenschutz die Menschen in der Gegend aufgerufen, wachsam zu bleiben. Viele sind schon in die Berge geflüchtet, erzählt dieser Mann. Die Rettungsarbeiten gestalten sich ohnehin äußerst schwierig. Überall liegt tiefer Schlamm, berichtet ein Polizist. Wir kommen überhaupt nicht voran. Alle Brücken sind zerstört. Mehr als 700 Tote wurden bisher registriert. Tausende Menschen gelten weiter als vermisst, darunter hunderte Ausländer aus insgesamt 23 Ländern.
2: Russland bereitet massive Angriffe auf die ukrainische Energieinfrastruktur vor. Nach Angaben des Verteidigungsministeriums in Moskau ist die Maßnahme eine Reaktion auf ukrainische Attacken gegen zivile Infrastruktur und den russischen Energiesektor. Außerdem hätten die Streitkräfte koordinierte Angriffe auf Einrichtungen der ukrainischen Rüstungsindustrie fortgesetzt, heißt es aus Moskau. Bei einem Fährunfall vor der Insel Zypern sind mindestens 7 Menschen ums Leben gekommen. Das Schiff sei kurz nach dem Auslaufen aus der Hafenstadt Kyrenia gekentert, so der nordzyprische Ministerpräsident Üstel. Demnach waren insgesamt 267 Menschen an Bord. Die Gründe für das Unglück sind noch unklar. In der Fußball-Bundesliga bleibt Meister LASK bisher das Maß aller Dinge. In 4 Spielen gab es 4 Siege. Heute wollen die Verfolger nachlegen. Das Topspiel steigt in Hütteldorf mit Rapid gegen Sturm Graz. Daniel Kulowitz.
4: Im Europacup dramatisch ausgeschieden, in der Liga aber ist Rapid bisher makellos. Kapitän Matthias Seidel bereit für das Duell gegen Sturm Graz, wo noch dazu sein Bruder Simon spielt.
5: Ja, gegen einen Bruder verliert man nicht gern und im Endeffekt geht es trotzdem um 3 Punkte. Es ist so wie jedes andere Spiel auch, aber es sind schon spezielle Duelle, wo man dann auf keinen Fall verlieren, sondern gewinnen will.
4: Garniert wird das Ganze von lautstarken Rängen, freut sich Sturmtrainer Fabio Ingolic.
6: Rapid, Sturm, Klassiker, sehr einfach für uns als Trainer, weil du brauchst niemanden zu motivieren, wenn du in das Stadion reingehst, wenn die 2 Fanlager aufeinandertreffen, ja, ist einfach atmosphärisch das Beste, was Österreich zu bieten hat, deswegen absolutes Highlight.
4: Rapid gegen Sturm ab 17 Uhr, zeitgleich Hartberg gegen Ried und auch Salzburg will die Tuchfühlung zur Spitze halten ab 19 Uhr gegen die Wiener Austria.
2: Das waren die Nachrichten mit Konstantin Hahn. Zum Wetter.
7: Sommerlich warm und größtenteils sonnig geht es durch den Sonntagnachmittag. Die meisten Quellwolken haben sich entlang und südlich der Tauern gebildet. Für einen kurzen Regenschauer reicht es aber selbst hier nur ganz vereinzelt. Morgen Montag gibt es vorübergehend weniger Sonne und im Tagesverlauf kann es überall einmal nass werden. Im Bergland und im Süden ab dem Nachmittag auch gewittrig. Vor allem im Norden und Osten wird es windig und die Temperaturen erreichen 21 bis 29, von Unterkärnten bis ins Burgenland um 30 Grad. So viel zum Wetter von Gerald Holzinger.
8: Und hier ist der Radio Burgenland Verkehrsservice um kurz nach 16 Uhr. Burgenland alles gut, außer am Autobahngrenzübergang Nickelsdorf. Da dauert es 30 Minuten bei der Einreise nach Österreich. Niederösterreich, A2 Südautobahn Richtung Wien zwischen Aspang und Zöbern gibt es Stau nach einem Unfall auf der Überholspur. S6 Semmering-Schnellstraße Richtung Wien zwischen Glocknitz und Neunkirchen gibt es Stau im Baustellenbereich und 10 Minuten Zeitverlust. Und Wien, 10 Minuten länger dauert es da, in der Westeinfahrt ab dem Umspannwerk und auf der Hadiggasse zwischen der Guldenbrücke und Hütteldorf. Viele sind hier schon zum Fußballmatch Rapid gegen Sturm Graz unterwegs. Gute Fahrt!
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8: Also mindestens so wichtig wie ein gutes Fußballmatch, wie das erste Mal fortgehen oder der erste Kuss, war definitiv der erste Blick in die Bravo. Die Jugendzeitschrift, kennen wir doch alle, ist diese Woche 70 geworden und das feiern wir noch ein bisschen in der kommenden Stunde. 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

0: Wenn Sie sich mit Bären ein bisschen auskennen, also mit den S-Bahnen, dann kennen Sie natürlich auch die Aronia-Bäre, oder? Sie ist der Star der neuen Uschi Hoch zu Beet Podcast-Folge, nachzuhören auf sound.orf.at. Antioxidativ ist sie und sowieso saugesund und gut schmeckt sie auch noch, die Wunderbeere. Thema auch heute in der Sendung Natur im Garten um 5:30 im Zweiten. Uschi Zezelitsch hat es da meiner Kollegin Nicole Aigner mit etwas Süßem bereits sehr neugierig gemacht.
1: Uschi, heute gibt's von dir einen Kuchen.
2: Ja, aber einen No-Bake-Kuchen, also einen, den die Kräuterhexe auch zusammenbringt. Ich backe, wenn dann, so überhaupt, wie man das im Burgenland macht, oder eben ohne dass ich irgendwas in den Ofen schieben muss, das kommt mir sehr entgegen. Was mache ich? Ich mache ganz einfach eine Masse und habe als Teigboden zerbröckelte Kekse oder Kuchenreste, die ich allerdings von der Mama habe zum Beispiel. Ja. Es ist einfach, aber das bedeutet nicht, dass das nicht gut schmeckt. Ganz im Gegenteil, es wird eine fantastische Superwoman-Tart. Warum heißt sie so? Weil die Aronia-Beere einfach wirklich auch so ganz nebenbei super Kräfte hat.
1: Die ist ja so dunkellila, fast schwarz und sie hat auch so einen leicht bitteren Geschmack. Wie kannst du uns auf den Geschmack bringen?
2: Ich würde sie nicht roh kosten. Wer sie nicht kennt und sagt, na gut, die koste ich jetzt einmal, da würde sie keine Freude machen.
1: Da zieht es da alles zusammen.
2: Boah, da kriegt man so einen richtigen Pelz. Ja. Also sie ist genießbar. Also sie ist nicht giftig, um Gottes Willen, aber sie schmeckt viel zu herbsäuerlich, als dass man sagt, ja, das ist super. Aber verarbeitet als Gelee, Marmelade, Chutney, Saft, auch pulverisiert, kriegt man sie in vielen Reformgeschäften. Und dann, wenn sie verarbeitet ist, kann ich nämlich auch Süßungsmittel dazugeben, von der Dattel bis hin zum Honig, bis zu allem, was ich halt haben möchte. Und dann habe ich einen Wohlgeschmack und ihre Eigenschaften. Und wenn ich die Aronia-Beere nämlich dann auch so verwende, dass ich sie nicht erhitzen muss, dann habe ich wirklich alle ihre Inhaltsstoffe. Da ist nichts zerstört.
1: Und sie wächst im Burgenland, ne? Wunderbar.
0: Ein Superwoman-Kuchen aus dem Burgenland. Na, das klingt verführerisch.

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0: Das bleibt.
1: Radio Burgenland hier am Sonntag, den 30. August. Es ist 16.30 Uhr.
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3: Mit Gina Maria Knotzer. Mit Schulbeginn bietet die Landwirtschaftliche Fachschule Eisenstadt erstmals Bienenkunde als Unterrichtsfach an. Ziel ist es, praxisnahes Wissen über die Bedeutung von Bienen in der Landwirtschaft zu vermitteln. Sonja Herbst.
4: An der Landwirtschaftlichen Fachschule Eisenstadt wird es ab dem Herbst das neue Fach Bienenkunde geben. Insgesamt 24 Unterrichtseinheiten sind für ein Zertifikat vorgesehen, das auch für den Lehrgang Facharbeiter Bienenwirtschaft zählt. 5 biozertifizierte Bienenvölker stehen für den praktischen Unterricht bereit. Betreut werden sie von Schülerinnen und Schülern des zweiten Jahrgangs. Ein Bienenvolk umfasst dabei rund 35.000 Bienen. Die Praxis soll auch den ersten Landhaushonig hervorbringen. Abschließend können Schüler ein Zertifikat erlangen, das als Grundlage für weitere Ausbildungen dient. Das neue Unterrichtsfach soll auch die AMA-Neueinsteigerförderung zugänglich machen und später

0: Trainer Stefan Helm. Das Spiel Salzburg gegen die Austria beginnt um 19 Uhr. Schon um 17 Uhr werden die Partien Rapid gegen Sturm Graz und Hartberg gegen Ried angepfiffen. Der LASK sorgt auch heute für Schlagzeilen und das, wenn er nicht spielt. Heute hat der Club von Trainer Didi Kübauer die Wiederverpflichtung von Teamstürmer Sascha Kalajdzic bekannt gegeben. Auch das hat mit dem Einzug in die Champions League und den damit verbundenen finanziellen Möglichkeiten zu tun.
1: Und damit zu den burgenländischen Fußballlegionären. Michael, vor der Saison ist David Nemeth aus St. Georgen zum Kapitän des FC St. Pauli ernannt worden. Der Saisonstart mit dem Club aus Hamburg ist aber misslungen.
0: St. Pauli verliert heute in der zweiten deutschen Bundesliga daheim gegen Kaiserslautern 1:2. David Nemeth selbst spielt durch und zeigt eine gute Leistung. Die Niederlage kann er aber nicht verhindern.
2: Es fühlt sich irgendwie komisch an, weil wir haben es echt gut gemacht. Wir bekommen zwei Tore mit zwei Schüssen gefüllt. Gerade ist bitter, aber ich muss ehrlich sagen, wir können mit erhobenen Hauptes aus dem Spiel gehen.
0: St. Pauli hält nach dem Abstieg aus der Bundesliga bei 2 Punkten aus 3 Spielen. Dazu kommt das Out im deutschen Cup-Bewerb gegen den Drittligisten Essen. Auch für Verteidigerkollegen Michael Steinwender beim VfL Bochum ist es diese Woche nicht gut gelaufen. Bochum verliert schon am Freitag 0:1 gegen Osnabrück.
1: Und von Bochum zurück ins Burgenland und den Blick aufs Wetter.
3: Sonnig und so gut wie wolkenlos bleibt es heute Abend. In der Nacht gehen die Temperaturen auf 20 bis 13 Grad zurück. Der morgige Start in die letzte Ferienwoche, der verläuft vorerst auch noch sehr sonnig. Dann wird es aber unbeständiger mit Schauern, lebhaften Wind und Gewitterwahrscheinlichkeit, vor allem in der Mitte und im Süden. Bei warmen 31 Grad, viel Sonne, aber keine Hitze mehr. Dann am Dienstag im Nordburgenland auch wieder windig bei Werten von 25 bis 28 Grad. 16:33 Uhr, der Radio Burgenland Verkehrsservice mit einer Meldung aus dem Burgenland. S7 Fürstenfelder Schnellstraße Richtung Knoten Riggersdorf. Der Tunnel Rudersdorf ist gesperrt. Nach dem Tunnel ist ein Auto gegen den Anpralldämpfer gekracht. Der Rettungshubschrauber ist gelandet. Ausweichen ist großräumig über die B319 möglich. Am Autobahngrenzübergang Nickelsdorf warten Sie im Moment 30 Minuten bei der Einreise nach Österreich. Niederösterreich A2 Südautobahn Richtung Wien. Zwischen Aspang und Zöbern gibt es Stau nach einem Unfall auf der Überholspur. Und S6 Semmering-Schnellstraße Richtung Wien zwischen Glocknitz und Neunkirchen gibt es Stau im Baustellenbereich und 10 Minuten Zeitverlust. Und Wien, 10 Minuten länger dauert es da in der Westeinfahrt ab dem Umspannwerk und auf der Hardegasse zwischen der Guldenbrücke und Hütteldorf. Da sind natürlich viele schon unterwegs zum Fußballmatch Rapid gegen Sturm Graz. Gute Fahrt und weiterhin ja, alles Gute. Auf den Straßen. Ja, kommen Sie gut durch den Sonntagnachmittagsverkehr. Jetzt mit dem Material Girl Madonna.
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0: Oh, die feiert diese Tage 70. Geburtstag, ja. Haben sie nicht alle geliebt? Wegen des Starschnitts in Lebensgröße oder der Pickerln oder des Star-Albums und natürlich auch wegen einer ganz bestimmten Seite. Haben wir geheim reingelesen in die Dr. Sommer-Seite, wo es über Petting und Selbstbefriedigung und vieles mehr ging. Damals noch ein echter Tabubruch. Cavos Nico.
1: Sie fragen. Dr. Sommer antwortet, für Jugendliche eine niederschwellige Möglichkeit, sich über ihre erwachende Sexualität zu informieren. Auch wenn es den Dr. Sommer so nie gegeben hat, verrät Uli Weißbrot, ehemaliger Chefredakteur des Jugendmagazins.
2: Das ist immer ein Synonym gewesen. Was es gegeben hat und was es gibt, ist ein Team von kompetenten Beratern, also ausgebildete Psychologen, Pädagogen und Soziologen, die unter diesem Logo Dr. Sommer die Kids beraten und das natürlich zeitgemäß per E-Mail, am Telefon und logischerweise auch in der gelben Post.
0: Ein Wahnsinn! Dr. Sommer hat es also so nie gegeben. Na bravo!
3: Das ist ein beinhartes Protestlied. Allerdings richtet sich die Kritik nicht gegen eine bestimmte Gruppe, sondern gegen jedermann, der sich betroffen fühlt. Auch gegen mich selbst. Herr Hodergleich.

0: Die Spider-Murphy-Gang und Schickeria, der bayerische Beitrag zur neuen deutschen Welle, auch schon wieder unglaubliche 45 Jahre her. 16.54 Uhr ist es, in Kürze beginnt das Journal um 5 hier auf Radio Burgenland mit folgendem Thema.
1: Vor der Küste von Nordzypern ist eine Fähre mit rund 260 Menschen an Bord gekentert. Mehrere Menschen sind dabei ums Leben gekommen. Das Schiff ist bereits kurz nach dem Auslaufen gekentert. Die Einsatzkräfte suchen noch nach Vermissten. Mehr dazu gleich im Journal um 5 Uhr.

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1: Willkommen zum Journal um 5, das sind unsere Themen. Mehrere Tote gibt es nach einem Fährunglück vor der Küste von Nordzypern. Die Isländerinnen und Isländer haben sich gegen Beitrittsverhandlungen mit der EU ausgesprochen. Im Journalstudio begrüßt sie Konstantin Hahn. Vor der Küste Nordzyperns ist eine Passagierfähre mit mehr als 260 Menschen an Bord gekentert. Mindestens 7 Menschen sind ums Leben gekommen. Nach 23 weiteren wird nach wie vor gesucht. Die Hintergründe sind noch unklar, berichtet Miriam Beller.
2: Die Passagierfähre war vom Hafen in Kyrenia in Nordzypern auf dem Weg in Richtung der südtürkischen Provinz Mersin. Nur wenige Minuten nach dem Auslaufen aus dem Hafen soll Wasser eingedrungen und die Fähre in Seenot geraten sein. Um kurz nach 12 Uhr Ortszeit wurde ein Notruf abgesetzt. Zu diesem Zeitpunkt war die Fähre rund 7,5 Kilometer von der nordzyprischen Küste entfernt. Auf Videoaufnahmen ist zu sehen, wie Menschen in Schwimmwesten auf der gekenterten Fähre stehen und auf ihre Rettung warten. Mehr als 230 Personen werden von den Einsatzkräften an Land gebracht. Wie es zu dem Unglück gekommen ist und warum Wasser in das Schiff eindringen konnte, ist noch nicht geklärt.
1: Island geht nicht den Weg in Richtung Europäische Union. Beim Referendum gestern haben sich rund 53% der Bevölkerung gegen die Wiederaufnahme von Verhandlungen mit der EU ausgesprochen. Aus Island Eva Pöcksteiner.
3: Die Stimmung nach dem Referendum ist wie vor dem Referendum geteilt. Manche sind total froh, dass es so ausgegangen ist wie der Filmemacher Ingimar. Ich bin glücklich, dass wir die Entscheidungen für unser Land weiterhin alleine treffen können. Sole hingegen ist am Boden zerstört. Ich bin traurig, denn wir hätten zumindest schauen sollen, was uns von der EU angeboten wird. Die isländische Regierung zeigt sich enttäuscht, blickt aber nach vorne.

0: Es ist keine Niederlage, sondern ein Sieg der Demokratie, so Premierminister Frostadottir. Die isländische Bevölkerung habe gezeigt, dass sie bereit ist, Dinge selbst zu entscheiden. Die Wahlbeteiligung lag bei über 80%.
1: Integrationsministerin Bauer arbeitet einen Vorschlag für ein Verbot des politischen Islam aus. Sie will sich so schnell wie möglich mit den Koalitionspartnern SPÖ und NEOS koordinieren, heißt es. Die NEOS zeigen sich in einer ersten Reaktion jedenfalls offen. NEOS-Chefin und Außenministerin Meinl Reisinger sagt:
2: Wir brauchen einen soliden Vorschlag. Bis jetzt kennen wir nur die Überschrift. Aber unser Grundprinzip ist, alles, was Österreich schützt, sicherer macht und vor allem die Art zu leben schützt, da sind wir offen.
1: So Meinl Reisinger. Aus der SPÖ heißt es, man wolle sich den Vorschlag der Integrationsministerin genau ansehen. Trockenheit, Hitze und veränderte Niederschläge. Gerade in längeren Dürrephasen muss Wasser gut geplant und verteilt werden. In einem Forschungsprojekt ist dafür ein neues Prognosesystem entwickelt worden. Es soll zeigen, wann Wasser knapp werden könnte, damit frühzeitig reagiert werden kann. Mehr von Anke Mandl.
3: Mit Hilfe von Computersimulationen und KI werden Wetterprognosen, Grundwasserstände und die Wassermenge aus den Quellen ausgewertet. Gleichzeitig wird berechnet, wie viel Wasser in den einzelnen Regionen gebraucht wird. Aus all diesen Daten entsteht für die Wasserversorger eine Prognose für die nächsten 6 Tage. Wird dabei absehbar, dass es knapp wird, kann rechtzeitig Wasser aus anderen Quellen zugeführt werden. Insgesamt kann dadurch besser geplant werden, sagt Projektpartner Gernot Klammler von der Firma JR Aquaconsol.
4: Das Wasser wird einfach optimaler genutzt, sodass kein Wasserversorger das Wasser mal in den Nachtstunden abdreht.
3: Aktuell reicht die Prognose 6 Tage voraus. Ziel ist es, den Zeitraum auf 30 bis 60 Tage auszuweiten. Im Rahmen des Forschungsprojekts ist das System bereits getestet worden. Jetzt startet die Umsetzung bei den Wasserversorgern.
1: Die US-Raumfahrtbehörde NASA hat ein neues Weltraumteleskop auf den Weg ins All gebracht. Das Nancy Grace Roman Teleskop ist heute vom Weltraumbahnhof Cape Canaveral im US-Staat Florida aus gestartet, teilt die NASA mit. Astronomen sollen mit dem Teleskop Exoplaneten, explodierende Sterne und schwarze Löcher besser erforschen können. Das war das Journal um 5 mit Konstantin Hahn. Zum Wetter.
5: Sommerlich warm und größtenteils sonnig geht es in Richtung Abend. Selbst im Bergland gibt es nur ganz vereinzelt einen kurzen Regenschauer. In der kommenden Nacht kühlt es ab auf 20 bis 10 Grad. An der Alpen-Nordseite kommen von Westen her Wolken und Regenschauer. Tagsüber kann es morgen überall einmal nass werden. Im Bergland und im Süden ab dem Nachmittag auch gewittrig. Vor allem im Norden und Osten wird es windig und die Temperaturen erreichen morgen 21 bis 29, von Unterkärnten bis ins Burgenland um 30 Grad. So viel zum Wetter von Gerald Holzinger.
6: Einiges los im Sonntag. Rückreiseverkehr ist es, der Radio Burgenland Verkehrsservice um kurz nach 5. Schauen wir gleich auf die S7, die Fürstenfelder Schnellstraße Richtung Knoten Riegersdorf. Die Sperre des Tunnels Rudersdorf ist aufgehoben, die Unfallstelle nach dem Tunnel geräumt. Der Stau beginnt sich jetzt aufzulösen. Und Autobahngrenzübergang Nickelsdorf, da dauert es 45 Minuten bei der Einreise nach Österreich. Niederösterreicher 2 Südautobahn Richtung Wien am Knoten Vösendorf ist die mittlere Fahrspur nach einem Unfall blockiert und noch einmal A2 Südautobahn Richtung Wien. Zwischen Aspang und Söbern ist die Unfallstelle geräumt. Zwischen Schäffern und Aspang gibt es aber noch Reststau und 10 Minuten Zeitverlust. S6 Semmering-Schnellstraße Richtung Wien. Zwischen Glocknitz und Neunkirchen gibt es Stau im Baustellenbereich und derzeit 20 Minuten Zeitverlust. Und 15 Minuten länger dauert es auf der A4 der Ostautobahn Richtung Wien zwischen Parndorf und Bruck. Der Stau reicht auch auf die A6 zurück. Und in Wien selbst dauert es 10 Minuten länger in der Westeinfahrt ab dem Umspannwerk und auf der Hardegasse zwischen der Guldenbrücke und Hütteldorf. Einiges los, kommen Sie gut an.
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6: Ja, Wahnsinn. So schnell geht's. Das Wochenende geht dem Ende zu. Die großen Ferien morgen in die letzte Woche schon wieder. Wie soll man das alles nur ertragen? Am besten mit guter Musik. Und von der gibt's hier auf Radio Burgenland Gott sei Dank jede Menge. Starship gleich, Neil Diamond, Alphaville, die Poxys und viele mehr. Und den Anfang machen die wunderbaren 4 aus Schweden. Aber The Winner Takes It All. Schönen Sonntagnachmittag.

0: Also wenn es heißt, es weht ein Lüftel, da kennen wir uns eigentlich aus, oder? Aber wie schaut es mit Lüftelmalerei aus? Kennen nicht alle, lernen sie aber kennen. Heute am Abend im Burgenland, heute mit Martin Ganster. Servus.
1: Ja, servus. Ja, ich habe das Wort überhaupt nicht gekannt, aber Lüftelmalereien sind Bilder an Hausfassaden, wie man sie zum Beispiel bei uns im Süden vereinzelt sieht oder eben auch in westlichen Bundesländern. Bilder von Schutzpatronen, von Landschaften und so weiter. Und in
0: Kirschau?
1: Bitte? Von Hirscherl.
0: Hirscherl gibt es auch.
1: Genau, ja. Und in Kuckmieren gibt man diesen Malereien jetzt eine Bühne. Wie? Das zeigen wir dann am Abend. Da zeigen wir auch zufriedene Badbetreiber, die auf eine Rekordsaison zurückblicken können und heuer länger offen halten wollen als früher oder als sonst. Und wir stellen heute ein besonderes Kochbuch vor. Es wurde von den Helferinnen und Helfern der Nachbarschaftshilfe Plus herausgebracht. Mit zahlreichen Lieblingsrezepten und Klassikern aus dem Burgenland stellen wir ebenfalls vor. Das und mehr am Abend.
0: Burgenland heute, 19 Uhr. Danke dir.
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0: Immer wieder berührend und unter die Haut gehend, Kurt Ostmann auf Radio Burgenland, 17.30 Uhr.
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2: Nutzer. Zwei schwere Verkehrsunfälle haben die Einsatzkräfte jetzt am Nachmittag beschäftigt. Auf der S7 der Fürstenfelder Schnellstraße ist ein Auto gegen einen Anpralltempfer geprallt. Eine Person wurde dabei schwer, eine weitere leicht verletzt. Beide wurden in die Klinik Oberwart gebracht. Der Tunnel Rannersdorf wurde während des Rettungseinsatzes gesperrt. Und in Ilmitz ist ein Autolenker von der Seestraße abgekommen und in einem Weingarten gelandet. Auch in dem Fall wurde der Lenker schwer verletzt. Der Notarzthubschrauber hat den Mann ins Krankenhaus nach Eisenstadt geflogen. In den Monaten Juni und Juli hat es in Österreich 646 hitzebedingte Todesfälle gegeben, laut Berechnung der Agentur für Gesundheit und Ernährungssicherheit AGES. Das ist ein Höchstwert für diesen Zeitraum und zeige erneut, wie stark hohe Temperaturen die Gesundheit der Menschen in Österreich belasten, heißt es aus dem Gesundheitsministerium. Zum Sport. Golfer Bernd Wiesberger hat das British Masters in Birmingham auf einem Mittelfeldplatz beendet, Michael Gutmann.
3: Ja, Bernd Wiesberger spielt heute zum Abschluss eine 71er Runde und verbessert sich damit noch leicht auf Platz 37. Zu viele Auf und Abs in einer von Schlechtwetter geprägten Turnierwoche verhindern ein besseres Ergebnis. Schon nächste Woche geht's für Wiesberger weiter beim Turnier in Grau-Montana in der Schweiz. Besser gelaufen ist es am Wochenende für Lukas Borndl aus Königsdorf. Er wird Zweiter bei der internationalen französischen Amateurmeisterschaft in Paris. Borndl wechselt im Herbst ins Profilager.
2: Tennis Zukunftshoffnung Lea Heider-Maurer aus Trausdorf ist in der Junioren-Weltrangliste weiter auf dem Vormarsch. Sie sichert sich bereits den 4. Turniersieg in diesem Jahr.
3: Und im Oktober wird Lea Heider-Maurer erst 16. Heute holt sie sich beim unter 18 Weltranglistenturnier in Budapest den Sieg im Einzel. Im Finale setzt sie sich nach über 3 Stunden Spielzeit gegen die an Nummer 1 gesetzte Tschechin Kristina Dulikova durch. Damit wird

0: aber es bleibt warm mit bis zu 31 Grad. Viel Sonne, aber keine Hitze mehr, dann am Dienstag in Nordburgenland auch wieder windig bei Werten von 25 bis maximal 28 Grad und der Mittwoch aus heutiger Sicht ähnlich wie der Dienstag. 17.33 Uhr, der Radio Burgenland Verkehrsservice. Es beruhigt sich schon langsam auf den Straßen. Schauen wir nach Niederösterreich. S6 Semmering Schnellstraße Richtung Wien. Zwischen Glocknitz und Neunkirchen gibt es Stau im Baustellenbereich, der seit 20 Minuten Zeitverlust. Und Brunnerstraße Richtung Südstadt bei der Anschlussstelle Brunn. Die Auffahrt auf die A21 Richtung Vösendorf ist wegen Bauarbeiten bis Montag früh gesperrt. Auch das Auffahren von Campus 21 kommend ist nicht möglich. Der Verkehr wird lokal über die B12 Brunn und die Wiener Straße umgeleitet. Und eine Grenzwartezeit, Autobahngrenzübergang Nickelsdorf, 45 Minuten dauert es derzeit bei der Einreise nach Österreich. Kommen Sie gut an.
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Little Arrows. Durchaus ein bekannter Lieblingshit hier auf Radio Burgenland, aber der Interpret Leapy Lee, also der bleibt weniger hängen, war auch ein sogenanntes One-Hit-Wonder Ende der 60er und lebt mittlerweile auf Mallorca. Und passend zum Spanischen, ein spanischer Klassiker von den Gypsy Kings, auch wenn die wiederum aus Frankreich kommen. Da soll sich noch wer auskennen. Einen schönen Abend, gerne mit der Musik auf Radio Burgenland.

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1: Im Studio ist Felix Schneider-Storm. Integrationsministerin Claudia Bauer will den Koalitionspartnern SPÖ und NEOS so schnell wie möglich einen Vorschlag für das Verbot des politischen Islam vorlegen. Das Verbot war von Bundeskanzler und ÖVP-Chef Christian Stocker in mehreren Interviews auf den Tisch gelegt worden. SPÖ und NEOS wollen den konkreten Vorschlag einmal abwarten, reagieren aber nicht von vornherein ablehnend oder mit weiteren Forderungen. Mehr von Franz Renner.
2: Aus der SPÖ heißt es heute, man werde sich den Vorschlag der Integrationsministerin genau ansehen. Die SPÖ fordert aber einen Vorschlag, der nicht nur islamistische, sondern auch rechtsextreme Demokratiegefährder wie die Identitären einbezieht. Die NEOS wiederum zeigen sich heute für alles offen. Parteichefin Beate Meindl-Reisinger.
3: Wir brauchen einen soliden Vorschlag. Bis jetzt kennen wir nur die Überschrift. Aber unser Grundprinzip ist, alles, was Österreich schützt, sicherer macht und vor allem die Art zu leben schützt, da sind wir offen.
2: Scharfe Kritik an der ÖVP kommt von der FPÖ, die Ministerin Bauer ausrichtet. Sie bräuchte eigentlich nur den vor Jahren von den Freiheitlichen vorgelegten Gesetzesentwurf für ein Verbot des politischen Islam übernehmen. Von den Grünen war in dieser Sache noch nichts zu hören. Unterstützung für die ÖVP kommt heute aus der Direktion Staatsschutz und Nachrichtendienst, die den Vorstoß des Bundeskanzlers ausdrücklich begrüßt.
1: Nach der Flutkatastrophe beginnen in Nepal jetzt Massenbestattungen unbekannter Flutopfer. Mehr als 750 Menschen sind durch die Flut ums Leben gekommen, während rund 3000 weiterhin vermisst werden. Die Behörden haben knapp 100 Leichen bereits bestattet und bereiten sich darauf vor, über 100 weitere zu beerdigen. Um zukünftige Identifizierungen zu ermöglichen, werden den Leichen DNA-Proben entnommen. Und nach den Schüssen auf einem Rave-Konzert im Kanton Aargau in der Schweiz fahndet die Polizei noch immer nach den Verantwortlichen. Eine 22-jährige Italienerin ist vergangene Nacht noch vor Ort verstorben. 5 weitere Personen sind zum Teil mit schweren Verletzungen ins Spital eingeliefert worden. Aus der Schweiz berichtet Bettina Prendergast.
4: Ein Super-Puma-Helikopter kreist in der Nacht über Aarau. Bewaffnete Polizisten sichern das Gebiet rund um die Pferderennbahn. Dort hat der Rave stattgefunden. Die Kantonspolizei Aargau bestätigt, eine 22-jährige Frau ist tot. 4 junge Männer und eine junge Frau sind zum Teil schwer verletzt ins Spital eingeliefert worden. Die Fahndung läuft weiter, sagt Polizeipressesprecher Pascal Wenzel.
5: Die Bevölkerung wird aufgefordert, das betroffene Gebiet im Bereich des Schachens von Aarau zu meiden.
4: Der Schweizer Regionalsender Tele M1 berichtet, dass wenige Kilometer entfernt mehrere Personen von der Polizei abgeführt worden sind. Ob sie im Zusammenhang mit der Schießerei stehen, ist nicht bekannt. Die Polizei bestätigt diese Festnahmen nicht.
1: Berichtet Bettina Prendergast aus der Schweiz. In der Fußball-Bundesliga führt Rapid Wien nach der ersten Halbzeit 2:1 gegen Sturm Graz und auch Hartberg liegt gegen Ried vor dem Seitenwechsel 2:1 in Führung. Das waren die Nachrichten mit

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1: Am Mikrofon ist Anselm Peer. Hitzeschutz am Arbeitsplatz für viele Erntearbeiterinnen und Arbeiter, meist Migranten, die für die Saison nach Österreich kommen, ist das ein Fremdwort. Nicht nur im Freien, sondern auch im Gewächshaus bei bis zu 50 Grad, kritisiert Cisioneri, eine gemeinsame Kampagne der Gewerkschaft ProG von NGOs und Aktivistinnen. Veronika Mauler berichtet.
2: Erntearbeiterinnen und Arbeiter berichten von 10 bis 14 Stunden Arbeitstagen im Gewächshaus bei hoher Luftfeuchtigkeit und extremer Hitze, sagt Sonja Melo von der Saisonieri-Kampagne.
3: Ein Erntearbeiter aus einem Simmeringer Betrieb schickte uns ein Foto, wo ein Thermometer zu sehen war, wo knapp 50 Grad angezeigt wurden. Und da kann man nicht arbeiten.
2: Den ganzen Sommer über sei es um Ernteausfälle und die problematische Situation der Bauern gegangen, sagt Melo.
3: Aber die Rede ist selten eben, wie geht es auch den Arbeiter und Arbeiterinnen, die zum großen Teil Migranten und Migrantinnen sind, die herkommen für die Saison.
2: Schätzungen zufolge sind das knapp 20.000 Personen im Jahr. Um sie besser zu schützen, brauche es eine Adaptierung der Arbeitsstättenverordnung, so Melo, und vor allem viel mehr Kontrollen.
1: Die ÖVP fordert ein Verbot des politischen Islam. Integrationsministerin Claudia Bauer will den Koalitionspartnern so schnell wie möglich einen Vorschlag vorlegen. SPÖ und NEOS zeigen sich offen. Die SPÖ fordert, dass auch rechtsextreme Demokratiegefährder wie die Identitären verboten werden. Island hat sich heute gegen EU-Beitrittsverhandlungen ausgesprochen. In einem knappen Referendum haben 52,8% der isländischen Bevölkerung die Wiederaufnahme der Gespräche abgelehnt. Das sei schade, sagt Außenministerin Beate Meindl-Reisinger. Wirklich überrascht habe sie das Ergebnis aber nicht.
4: Ich war im Juni dort, es hat mich nicht überrascht, weil ich im Juni doch mit Verwunderung festgestellt habe, dass keine Debatte stattfindet wirklich darüber. Ich glaube schon, dass ein so wichtiges Thema schon getrieben werden muss, mit einer aktiven Einbeziehung der Bevölkerung, dass es auch wirklich in den Familien, an den Stammtischen, in den Betrieben diskutiert wird. Es war denkbar knapp, das war auch klar, also auch Island ist in dieser Frage gespalten. Aber wie gesagt, es gibt ja auch Möglichkeiten, wie wir enger zusammenarbeiten, noch abseits der Mitgliedschaft.
1: Nach dem Fährunglück vor der Küste Zyperns suchen die Einsatzkräfte weiter nach 23 Vermissten. Mindestens 7 Menschen sind ums Leben gekommen, mehr als 230 konnten gerettet werden. Wieso das Schiff gesunken ist, ist noch unklar. Die US-Weltraumbehörde NASA hat heute ein neues Weltraumteleskop ins All geschossen. Es ist nach der US-Astronomin Nancy Grace Roman benannt und soll Exoplaneten, explodierende Sterne und schwarze Löcher erforschen. In einem Monat soll es eine Umlaufbahn erreichen, 1,6 Millionen Kilometer von der Erde entfernt. Das ist 4-mal so weit weg wie der Mond. Das waren die Nachrichten mit Anselm Peer. Und jetzt zum Wetter.
5: Die Temperaturen bleiben in den nächsten Tagen sommerlich. Zu Beginn der neuen Woche ist das Wetter aber vorübergehend wechselhaft. Denn morgen am Montag überquert im Laufe des Tages eine Regenfront Österreich. Davor und danach zeigt sich auch die Sonne. In der Früh und am Vormittag kann es morgen vor allem im Westen und im Norden regnen, zum Mittag auch im Osten und es wird windig. Am Nachmittag verlagern sich die Regenwolken in den Süden, hier sind dann auch Gewitter möglich. Die Höchsttemperaturen morgen 22 bis 28 Grad, im Südosten bis zu 30. So viel zum Wetter mit Thomas Wostal.
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0: Am Mikrofon ist Anselm Peer. In der Schweiz fahndet die Polizei nach den Schüssen auf einem Rave-Konzert in der Nacht weiter nach den Tätern. Eine 22-jährige Italienerin ist getötet worden. 5 weitere Menschen wurden zum Teil schwer verletzt. Bettina Brendergast berichtet.
1: Die Pferderennbahn der Stadt Aarau bleibt weiter großräumig abgesperrt. Dort hat die Rave-Party stattgefunden. Ein Augenzeuge berichtet, dass die Besucher die Schüsse zuerst für Feuerwerkskörper gehalten haben. Sie fielen, als der Rave zu Ende war und die Menschen in Richtung Ausgang gingen.
2: Die meisten Menschen sind langsam am Führerlaufen, Richtung Ausgang. Innerhalb von 1-2 Minuten hat es nachher geklopft. Die meisten haben gedacht, das ist Feuerwerk, irgend so etwas.
1: Die Kantonspolizei steht mit ihren Ermittlungen am Anfang, sagt der stellvertretende Dienstchef Bernhard Graser.
3: Also es wäre zu früh jetzt zu sagen, wohin die Täterschaft geflüchtet ist, zumal wir auch keine näheren Erkenntnisse über die Anzahl der Täter haben. Diese Ermittlungen sind im Gange.
1: Die Polizei geht aber davon aus, dass die Bevölkerung nicht in Gefahr ist.
0: Nach der Sturzflut an der Grenze zwischen Nepal und China erschwert die Angst vor neuen Überschwemmungen die Rettungsarbeiten. Durch einen Erdrutsch hat sich ein neuer See aufgestaut, der plötzlich auslaufen könnte, warnen die Behörden. Die Zahl der Toten ist auf fast 800 gestiegen. Mehr als 2.500 Menschen werden noch vermisst. Israels Premier Benjamin Netanyahu hat die eskalierende Gewalt israelischer Siedler gegen Palästinenser im Westjordanland ungewöhnlich scharf kritisiert. Er spricht von kriminellen Gewalttaten einer Handvoll Randalierer. Die Täter würden Israels Ansehen in der Welt schaden, sagt Netanyahu. In der für den Ölverkehr wichtigen Schifffahrtsstraße von Hormus ist erneut ein Tanker angegriffen worden. Das Schiff sei vor der Küste des Oman von einem Geschoss getroffen worden, meldet die britische Behörde zur Sicherheit der Schifffahrt. Der Iran blockiert die Meerenge seit Beginn der US-Angriffe vor einem halben Jahr. In der Fußball-Bundesliga ist Rapid punktegleich mit dem LASK an der Tabellenspitze. Die Hütteldorfer besiegen im Spitzenspiel Sturm Graz mit 3:1, Martin Lang.
4: Schon nach 7 Minuten führt Rapid in diesem Schlagerspiel durch ein Elfmetertor von Yusuf Demir.
5: Ja, ich glaube, wir werden heute über die ganzen 90 Minuten überlegen. Ja, wir spielen jeden dritten Tag ein Spiel. Wir haben nicht so viel Zeit, traurig oder glücklich zu sein. Wir machen weiter und ja, wir sind glücklich, dass wir heute gewonnen haben.
4: Am Ende 3:1 für Rapid. Sturm beendet mit roter Karte für Walschi das Spiel zu 10. Und begonnen hat es mit dem Elferfoul von Jürgen Heil.
6: Gefühlt stolpert der Gegner selber über die 4 im 16er. Zuerst gibt es ein 10, aber das ist außerhalb. Kommen wir zurück ins Spiel und dann killen uns leider unsere individuellen Fehler. Das waren heute einfach zu viel in so einem Spiel.
4: Für Sturm ist es die erste Liga-Niederlage seit Monaten. Hartberg gewinnt gegen Ried 3:2 und Salzburg führt zur Pause gegen die Wiener Austria bereits mit 3:0. An der Tabellenspitze Rapid punktegleich mit dem LASK.
0: Das waren die Nachrichten mit Anselm Peer. Und jetzt zum Wetter.
7: In den nächsten Stunden kühlt es deutlich ab. Die Tiefstwerte liegen heute Nacht zwischen 10 Grad im Lungau und 20 in den Innenbezirken von Wien. Morgen am Montag zeigt sich die Sonne nur zeitweise. Im Laufe des Tages überquert eine Regenfront Österreich. In der Früh und am Vormittag kann es vor allem im Westen und im Norden regnen, zum Mittag auch im Osten und es wird windig. Am Nachmittag verlagern sich die Regenwolken dann immer mehr in den Süden. Hier sind dann auch Gewitter möglich. Die Höchsttemperaturen morgen 22 bis 28 Grad, im Südosten bis zu 30. Soviel zum Wetter mit Thomas Wostal.

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1: In Island haben die Menschen mit einem Referendum über einen möglichen EU-Beitritt abgestimmt. Eine knappe Mehrheit von rund 53% war bei dieser Abstimmung gegen einen Beitritt zur Europäischen Union. Rund 270.000 Isländerinnen und Isländer waren zur Abstimmung aufgerufen. Island ist wirtschaftlich schon jetzt sehr eng mit der Europäischen Union verbunden. Das Land wird nach der Entscheidung aber auch in nächster Zeit kein vollwertiges EU-Mitglied werden. Die Befürworter hatten gesagt, dass ein EU-Beitritt in unsicheren Zeiten mehr Sicherheit bringen würde. Den EU-Gegnern ist es besonders wichtig gewesen, dass Island bei dem Thema Fischerei möglichst selbstständig bleibt. In Österreich hat es in den Monaten Juni und Juli 646 Todesfälle durch Hitze gegeben. Das hat die Agentur für Gesundheit und Ernährungssicherheit, kurz AGES, errechnet. Das ist ein neuer Höchstwert für diese Monate, teilt das Gesundheitsministerium mit. Die aktuellen Zahlen zeigen erneut, wie sehr hohe Temperaturen die Gesundheit der Menschen belasten. Die Hitze ist aber auch eine große Herausforderung für das gesamte Gesundheitssystem. Betroffen sind neben den Krankenhäusern auch viele Einrichtungen für Senioren und Pflege. Der Nationalteamspieler Sascha Kalajdzic kehrt zum Fußballmeister LASK zurück. Das hat der Verein aus Linz heute bestätigt. Kalajdzic hat einen Vertrag bis zum Sommer 2029 unterschrieben. Nähere Details wurden aber nicht bekannt. Für die Linzer hat der Stürmer schon in der vergangenen Saison gespielt und wurde mit dem LASK Meister und Cupsieger. Kalajdzic kommt vom englischen Club Wolverhampton Wanderers zu den Linzern. Die Engländer hatten Kalajdzic im Vorjahr an den LASK verliehen, ihn also ausgeborgt. Der LASK hat sich vor kurzem zum ersten Mal für die Fußball Champions League qualifiziert. Das waren die Nachrichten in einfacher Sprache, präsentiert von Felix Schneider-Storm.

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1: Am Mikrofon ist Anselm Peer. Nach dem Fährunglück vor der Küste Zyperns sind der Kapitän und mehrere Crewmitglieder festgenommen worden. Die Behörden ermitteln wegen möglicher Fahrlässigkeit. Von den mehr als 260 Menschen an Bord sind mindestens 8 ums Leben gekommen. 23 werden noch vermisst. Miriam Beller berichtet.
2: Die Passagierfähre war vom Hafen in Kyrenia in Nordzypern auf dem Weg in Richtung der südtürkischen Provinz Mersin. Nur wenige Minuten nach dem Auslaufen aus dem Hafen soll Wasser eingedrungen und die Fähre in Seenot geraten sein. Um kurz nach 12 Uhr Ortszeit wurde ein Notruf abgesetzt. Zu diesem Zeitpunkt war die Fähre rund 7,5 Kilometer von der nordzyprischen Küste entfernt. Auf Videoaufnahmen ist zu sehen, wie Menschen in Schwimmwesten auf der gekenterten Fähre stehen und auf ihre Rettung warten. Mehr als 230 Personen werden von den Einsatzkräften an Land gebracht. Wie es zu dem Unglück gekommen ist und warum Wasser in das Schiff eindringen konnte, ist noch nicht geklärt.
1: Die extreme Hitze und die Trockenheit haben es wieder deutlich gezeigt. Gerade in längeren Dürrephasen muss der Wasserverbrauch gut geplant werden, um die Versorgung zu sichern. Ein Forschungsprojekt soll jetzt zeigen, wenn Wasser knapp wird, um früher reagieren zu können. Mehr von Anke Mandl.
3: Mit Hilfe von Computersimulationen und KI werden Wetterprognosen, Grundwasserstände und die Wassermenge aus den Quellen ausgewertet. Gleichzeitig wird berechnet, wie viel Wasser in den einzelnen Regionen gebraucht wird. Aus all diesen Daten entsteht für die Wasserversorger eine Prognose für die nächsten 6 Tage. Wird dabei absehbar, dass es knapp wird, kann rechtzeitig Wasser aus anderen Quellen zugeführt werden. Insgesamt kann dadurch besser geplant werden, sagt Projektpartner Gernot Klammler von der Firma JR Aquaconsol.
4: Das Wasser wird einfach optimaler genutzt, sodass kein Wasserversorger das Wasser mal in den Nachtstunden abdreht.
3: Aktuell reicht die Prognose 6 Tage voraus. Ziel ist es, den Zeitraum auf 30 bis 60 Tage auszuweiten. Im Rahmen des Forschungsprojekts ist das System bereits getestet worden. Jetzt startet die Umsetzung bei den Wasserversorgern.
1: In der Fußball-Bundesliga ist vor kurzem das Spiel zwischen Salzburg und der Wiener Austria zu Ende gegangen. Dabei feiern die Salzburger einen klaren 4:1-Erfolg. Christoph Schwarz.
5: Salzburg hat das Spiel heute über weite Strecken unter Kontrolle und zeigt sich vor allem in der Offensive eine Spur effizienter. Das 1:0 fällt noch unter Mithilfe der Wiener Austria. Verteidiger Lee sorgt mit einem Eigentor für die Salzburg-Führung. Dann erhöhen Haris Tabakovic und Bartosz Mazurek innerhalb weniger Minuten auf 3:0. Die Wiener sind in der Folge vor allem am Verteidigen, kommen kurz durch Manfred Fischer noch zurück, aber Jorbe Vertessen macht mit dem 4:1 alles klar. Salzburg damit neuer Tabellendritter, Austria Wien ist hingegen das neue Schlusslicht der Bundesliga.
1: Das waren die Nachrichten mit Anselm Peer. Und jetzt zum Wetter.
6: Morgen am Montag überquert im Laufe des Tages eine Regenfront Österreich. Davor und danach zeigt sich aber auch die Sonne. In der Früh und am Vormittag kann es vor allem im Westen und im Norden regnen, zum Mittag auch im Osten und es wird windig. Am Nachmittag verlagert sich die Regenzone in den Süden. Hier sind dann auch Gewitter möglich. Die höchsten Temperaturen morgen meist 22 bis 28 Grad. Um die 30 sind es im Gebiet von Unterkärnten über die südliche Steiermark bis zum Südburgenland. Ähnlich sommerliche Temperaturen dann auch am Dienstag. Soviel zum Wetter mit Thomas Mostal.

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1: Am Mikrofon ist Anselm Peer. Die ÖVP fordert ein Verbot des politischen Islam. Integrationsministerin Claudia Bauer will den Koalitionspartnern so schnell wie möglich einen Vorschlag vorlegen. SPÖ und NEOS zeigen sich dafür offen. Franz Renner berichtet.
2: Aus der SPÖ heißt es heute, man werde sich den Vorschlag der Integrationsministerin genau ansehen. Die SPÖ fordert aber einen Vorschlag, der nicht nur islamistische, sondern auch rechtsextreme Demokratiegefährder wie die Identitären einbezieht. Die NEOS wiederum zeigen sich heute für alles offen. Parteichefin Beate Meindl-Reisinger.
3: Wir brauchen einen soliden Vorschlag. Bis jetzt kennen wir nur die Überschrift. Aber unser Grundprinzip ist, alles, was Österreich schützt, sicherer macht und vor allem die Art zu leben schützt, da sind wir offen.
2: Scharfe Kritik an der ÖVP kommt von der FPÖ, die Ministerin Bauer ausrichtet. Sie bräuchte eigentlich nur den vor Jahren von den Freiheitlichen vorgelegten Gesetzesentwurf für ein Verbot des politischen Islam übernehmen. Von den Grünen war in dieser Sache noch nichts zu hören. Unterstützung für die ÖVP kommt heute aus der Direktion Staatsschutz und Nachrichtendienst, die den Vorstoß des Bundeskanzlers ausdrücklich begrüßt.
1: Island hat sich heute gegen neue EU-Beitrittsverhandlungen ausgesprochen. In einem knappen Referendum haben 52,8% der isländischen Bevölkerung die Wiederaufnahme der Gespräche abgelehnt. Die Wahlbeteiligung war mit knapp 83% sehr hoch. 225.000 Isländerinnen und Isländer haben abgestimmt und es hat etwa 13.000 mehr Nein-Stimmen als Ja-Stimmen gegeben. Eine Woche vor der Landtagswahl in Sachsen-Anhalt warnt der deutsche Bundeskanzler Friedrich Merz im ARD-Sommerinterview vor einem Sieg der AfD. In Umfragen liegt die dort als rechtsextrem eingestufte Partei bei 40%, also deutlich vor der CDU, die nur auf 23% kommt. Das hätte drastische Folgen für das Bundesland, sagt Merz.
4: Wenn das so kommt, wie das in den Umfragen möglich erscheint, dann wird dieses Bundesland erhebliche Probleme bekommen. Ich kann mir nicht vorstellen, dass noch internationale Investoren mit einem AfD-Ministerpräsidenten zu einem Spatenstich kommen.
1: Noch seien aber etliche Wählerinnen und Wähler unentschieden, sagt Merz.
4: Wir werden alles tun, um zu verhindern, dass Sachsen-Anhalt an die Radikalen fällt. Und das gilt sowohl für die AfD als auch für die Linkspartei.
1: Groß ist die Anspannung also vor der Landtagswahl in Sachsen-Anhalt nächsten Sonntag. Nach dem Fährunglück vor der Küste Nordzyperns sind der Kapitän und mehrere Besatzungsmitglieder festgenommen worden. Die meisten der rund 260 Menschen an Bord konnten gerettet werden, doch mindestens 8 sind ums Leben gekommen. 18 Menschen werden laut den Behörden noch vermisst. In ganz Norwegen haben heute Trauergottesdienste für König Harald V. stattgefunden, der am Freitag im Alter von 89 Jahren gestorben ist. Er stand für ein offenes und tolerantes Norwegen und war bei der Bevölkerung beliebt. Die Beerdigung findet am 9. September statt. Jetzt zum Sport und zu Christoph Ott.
5: In der Fußball-Bundesliga gewinnt Rapid gegen Sturm Graz mit 3:1. Damit bleiben die Hütteldorfer in der Liga weiter ungeschlagen an der Tabellenspitze. Salzburg feiert einen klaren 4:1-Sieg gegen die Wiener Austria und Hartberg setzt sich zu Hause gegen Ried mit 3:2 durch. In der zweiten Liga feiert Sturm Graz 2 gegen Rapid 2 einen 5:2-Erfolg. ÖFB-Stürmer Sascha Kalajdzic kehrt zum LASK zurück. Der 29-Jährige unterschreibt bei den Linzern bis 2029. Entscheidend für die Rückkehr des 2 Meter großen Stürmers war zum einen die erfolgreiche Qualifikation für die Champions League und die erfolgreiche Zusammenarbeit mit Trainer Didi Kübauer. Radprofi Felix Gall kommt bei der 9. Etappe der Vuelta als Vierter hinter dem Tagessieger und gesamtführenden Spanier Enric Mas ins Ziel. Damit verliert der Osterroller in der Gesamtwertung 18 Sekunden, ist aber weiter Gesamtdritter. Gregor Mühlberger wird heute 12. Bei der Kletter-EM im Vorstieg verpassen die österreichischen Kletterasse Jakob Schubert und Jessica Pilz das Finale. Und bei der Mountainbike-WM in Val di Sole belegt die Tirolerin Laura Stieger Platz 8 im Cross-Country-Bewerb. Gold geht an die Schweizerin Sina Frey.
1: Die US-Weltraumbehörde NASA hat heute ein neues Weltraumteleskop ins All geschossen. Es ist nach der US-Astronomin Nancy Grace Roman benannt und soll Exoplaneten, explodierende Sterne und schwarze Löcher erforschen. In einem Monat soll es eine Umlaufbahn erreichen, 1,6 Millionen Kilometer von der Erde entfernt. Das ist viermal so weit weg wie der Mond. Jetzt zum Wetter.
6: Die gesamte kommende Woche bleibt es spätsommerlich warm. Zum Wochenbeginn ist es allerdings vorübergehend wechselhaft. Denn morgen am Montag zeigt sich die Sonne nur zeitweise und im Laufe des Tages überquert eine Regenfront Österreich. In der Früh und am Vormittag kann es da vor allem im Westen und im Norden regnen, zum Mittag im Osten und am Nachmittag ziehen die Regenwolken dann in den Süden. Hier entstehen dann auch noch vereinzelt Gewitter. Die Höchsttemperaturen morgen 22 bis 28 Grad, bis zu 31 im Gebiet von Unterkärnten über die südliche Steiermark bis zum Südburgenland. So viel zum Wetter mit Thomas Wostal.
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1: Am Mikrofon ist Anselm Peer. Island hat sich heute gegen neue EU-Beitrittsverhandlungen ausgesprochen. In einem knappen Referendum haben 52,8% der Isländerinnen und Isländer die Wiederaufnahme der Gespräche abgelehnt. Eva Böcksteiner in Reykjavik, diese Abstimmung hat die Bevölkerung gespalten.
2: Ja, die Stimmung ist wie vor dem Referendum gespalten. Es war eine absolute Grundsatzentscheidung, ob man lieber eigenständig oder ein Teil einer größeren Gemeinschaft sein will. Und die Bevölkerung hat sich eben nun für die Souveränität entschieden. Es waren zwei Gruppen, die sich vor allem gegen die Verhandlungen mit der Europäischen Union ausgesprochen haben. Das waren die Fischer und die Bauern. Die Fischer hatten Angst, dass ihnen die Fischer vom europäischen Festland den isländischen Fisch wegfangen, und die Bauern haben befürchtet, um Subventionen umzufallen. Der Wahlkampf ist gegen Ende ziemlich aufgeheizt gewesen, aber ich denke, dass sich die Situation nun bald wieder beruhigen wird und es um andere Themen gehen wird, etwa um die hohen Lebensmittelpreise.
1: Die sind ja fast um ein Drittel höher als in Österreich. Danke, Eva Böcksteiner. Die ÖVP fordert ein Verbot des politischen Islam. Integrationsministerin Claudia Bauer will den Koalitionspartnern so schnell wie möglich einen Vorschlag vorlegen. SPÖ und NEOS zeigen sich offen. Die SPÖ fordert, dass auch rechtsextreme Demokratiegefährder wie die Identitären verboten werden. Im Juni und Juli sind in Österreich so viele Menschen wegen der Hitze gestorben wie noch nie in diesem Zeitraum. Insgesamt hat es 646 hitzebedingte Todesfälle gegeben. Das Gesundheitsministerium will jetzt Maßnahmen überlegen, um vor allem Menschen in Spitälern und Altenheimen besser zu schützen. 4 Tage nach dem Absturz eines Propellerflugzeugs liegt das Wrack mit den beiden toten Insassen weiter im Attersee in 160 Metern Tiefe. Die Bergung ist auf morgen verschoben worden. Peter Obermüller berichtet.
3: Wind und Wellen sind die größten Störfaktoren, die die Arbeiten der Feuerwehr immer wieder erschweren. Jedes Mal, wenn sich zum Beispiel ein anderes Boot nähert, verändert sich die Lage des Feuerwehrbootes und es muss vieles neu berechnet und die Steuerung des Tauchroboters neu programmiert werden. Es gelingt immer noch nicht, unter das im Schlamm versunkene Flugzeug zu gelangen, um mit dem Bergeseil eine Schlinge zu legen. Jetzt kommen zu den Experten der Feuerwehr auch Tieftaucher mit ihrer Spezialausrüstung. Und auch dann werde es noch dauern, bis das Kleinflugzeug mit den beiden Verstorbenen ans Ufer gebracht ist, so Wolfgang Hufnagel, Vöcklabrucker Bezirksfeuerwehrkommandant.
4: Wenn das gelingt, hier verankern zu können, sprechen wir von einer Bergung. Und die Bergung, die werden wir dann zeitlich dementsprechend eintakten können. Aber auch selbst die Bergung wird einen Tag in Anspruch nehmen.
3: Heute gibt es in Steinbach am Attersee keinen Bergeversuch an der Unglücksstelle. Morgen Montag werden die Arbeiten fortgesetzt. Dann sollen auch die Tieftaucher zum Einsatz kommen.
1: Das waren die Nachrichten. Und jetzt zum Wetter.
5: Morgen am Montag zeigt sich die Sonne nur zeitweise, denn im Laufe des Tages überquert eine Regenfront Österreich. In der Früh und am Vormittag kann es morgen vor allem im Westen und im Norden regnen, zum Mittag auch im Osten, und es wird windig. Am Nachmittag ziehen die Regenwolken in den Süden, hier entstehen dann auch vereinzelt Gewitter. Die Höchsttemperaturen morgen meist 22 bis 28 Grad, bis zu 31 im Gebiet von Unterkärnten über die südliche Steiermark bis zum Südburgenland. Und ähnliche sommerliche Temperaturen dann auch am Dienstag. Soviel zum Wetter mit Thomas Mostal.
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1: Am Mikrofon ist Anselm Peer. Nach den Schüssen bei einer Rave-Party in der Schweiz läuft immer noch eine Großfahndung nach dem Täter oder den Tätern. Eine Italienerin ist getötet worden, 5 Menschen wurden zum Teil schwer verletzt. Unsere Schweiz-Korrespondentin Bettina Prendergast verfolgt den Fall. Hat die Kantonspolizei Aargau schon mehr Anhaltspunkte?
2: Es ist noch nicht viel bekannt. Die Ermittler haben bisher Patronenhülsen vor der Bühne und draußen gefunden. Sie passen zu verschiedenen Waffen, heißt es, möglicherweise Maschinenpistolen oder Sturmgewehren. Das Motiv ist weiter völlig unklar. Die Polizei geht von 3 Theorien aus. Es könnte ein Amoklauf, ein Terroranschlag oder eine persönliche Abrechnung gewesen sein.
1: Die US-Armee hat nach eigenen Angaben erstmals seit Wochen wieder Ziele im Iran bombardiert. Auf einer Insel in der Straße von Hormus seien 2 Raketenabschussrampen angegriffen worden, sagte ein Sprecher des US-Militärs vor kurzem. Mehrere Tage nach der tödlichen Sturzflut im Grenzgebiet zwischen Nepal und Tibet werden noch immer rund 3000 Menschen vermisst. Schlechtes Wetter erschwert die Rettungsarbeiten im Katastrophengebiet. Die Suche nach den Vermissten musste sogar unterbrochen werden, weil sich durch einen Erdrutsch ein neuer See gebildet hat. Raffaella Steinbach berichtet.
3: Ein neuer Stausee, der sich immer weiter aufbaut, gefährdet die Rettungsarbeiten. Einsatzkräfte in Tibet mussten sogar abgezogen werden, berichten nun die Behörden. Eine neue Sturzflut droht. Besorgt blicken die Einheimischen auf den Fluss Bote-Kosi. Aus Angst vor neuen Wassermassen hat Nepals Katastrophenschutz die Menschen in der Gegend aufgerufen, wachsam zu bleiben. Viele sind schon in die Berge geflüchtet, erzählt dieser Mann. Die Rettungsarbeiten gestalten sich ohnehin äußerst schwierig. Überall liegt tiefer Schlamm, berichtet ein Polizist. Wir kommen überhaupt nicht voran. Alle Brücken sind zerstört. Mehr als 700 Tote wurden bisher registriert. Tausende Menschen gelten weiter als vermisst, darunter hunderte Ausländer aus insgesamt 23 Ländern.
1: Und vor kurzem ist es offenbar auch im Grand Canyon in den USA zu einer Sturzflut gekommen. Wie der Nationalpark vor wenigen Minuten mitgeteilt hat, werden mehr als 20 Menschen vermisst. Details sind noch nicht bekannt. Die Isländerinnen und Isländer haben sich mehrheitlich gegen eine Wiederaufnahme der EU-Beitrittsverhandlungen ausgesprochen. Für Außenministerin Beate Meinl-Reisinger von den NEOS ist es eine souveräne Entscheidung Islands, die zu respektieren sei. Zusammenarbeit müsse man aber größer denken als den EU-Beitritt.
4: Ich persönlich finde es schade, weil ich glaube, dass wir gemeinsam stärker sind. Aber ich würde es einmal so sehen, wenn man gerade auch auf das blickt, was der kanadische Premierminister Mark Carney sagt, dann ist das jetzt die Zeit für Europa, endlich aufzuwachen und zu sehen, dass wir Partnerschaften brauchen und vielleicht auch größer denken als bloß die Frage Mitgliedschaft ja oder nein, sondern im Sinne eines wirklichen erweiterten Familie, eine Großfamilie. Und da gehört natürlich Island dazu, da gehört auch Norwegen dazu, da gehört Kanada dazu, da gehört vielleicht sogar Australien dazu.
1: 225.000 Isländerinnen und Isländer haben abgestimmt. Eine knappe Mehrheit von 52,8% hat gegen die EU-Aufnahmegespräche gestimmt. Das waren die Nachrichten. Und jetzt zum Wetter.
5: Heute am Montag zeigt sich die Sonne nur zeitweise, denn im Laufe des Tages überquert von Deutschland her eine Regenfront Österreich. In der Früh und am Vormittag kann es vor allem im Westen und im Norden regnen, zum Mittag auch im Osten. Und am Nachmittag ziehen die Regenwolken in den Süden und bringen hier stellenweise auch Gewitter. Es wird windig heute und die Temperaturen erreichen 22 bis 28 Grad, bis zu 31 im Gebiet von Unterkärnten.

0: über die südliche Steiermark bis zum Südburgenland. Ähnlich sommerliche Temperaturen dann auch am Dienstag. So viel zum Wetter mit Thomas Vostal.
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1: Im Studio Sebastian Rosenauer. Es ist 1 Uhr. Die Bergung des abgestürzten Kleinflugzeuges aus dem Attersee soll heute Montag fortgesetzt werden. Nach mehreren abgebrochenen Versuchen sollen jetzt Spezialtaucher helfen, das Wrack zu heben. Aus Oberösterreich berichtet Doris Fischer-Stadler.
2: Bisher waren bei den Bergungsversuchen in 163 Metern Tiefe Tauchroboter im Einsatz. Das hat nicht geklappt und es besteht auch die Gefahr, dass das Wrack beim Bergungsversuch auseinanderbricht. Heute sollen nun Spezialtaucher versuchen, die Leinen an dem Flugzeug anzubringen. Geplant ist, das Wrack zuerst auf 40 Meter anzuheben und dann mit Hebeballons an die Oberfläche zu bringen. In der Maschine befinden sich noch immer die Leichen des 24-jährigen Fluglehrers und seiner 19-jährigen Flugschülerin. Die beiden sind am Mittwoch mit dem kleinen Flugzeug von Salzburg kommend bei einem Übungsflug in den See gestürzt.
1: Die Mehrheit der Isländer will nicht in die EU. 53% der Wählerinnen und Wähler haben sich am Wochenende gegen die Wiederaufnahme der Beitrittsverhandlungen ausgesprochen. Auch in Brüssel ist das Referendum genau verfolgt worden. Dort reagiert man ziemlich zurückhaltend auf das Ergebnis. Tim Kupal.
3: Die Reaktionen, die fallen sehr, sehr knapp aus. Es gibt gerade einmal eine offizielle Stellungnahme von EU-Ratspräsident Antonio Costa, der sagt, man respektiere natürlich die demokratische Entscheidung der Isländerinnen und man strebe für die Zukunft eine noch engere Zusammenarbeit mit Island an. Keine Reaktion gibt es von Kommissionspräsidentin Ursula von der Leyen. Und dieses Schweigen, das ist lauter als so manche Reaktion, denn hinter den Türen inoffiziell ist die Enttäuschung sehr, sehr groß und viele sprechen von einem herben Rückschlag für die Europäische Union.
1: In der Fußball-Bundesliga ist Rapid nach einem 3:1 gegen Sturm Graz Tabellenführer, punktegleich mit dem LASK. Knapp dahinter liegen die Salzburger, die 4:1 gegen die Wiener Austria gewinnen. Martin Lang.
4: Zur Pause führen die Salzburger 3:0, gewinnen am Ende souverän 4:1 und bleiben zwei Zähler hinter dem Spitzenduo Rapid LASK als Dritte ohne Liganiederlage Nikolas Veratschnik.
5: Schnell, viele Tore machen einfach. Wir haben einfach mal die Chancen genutzt, was wir in den letzten Spielen verpasst haben.
4: Mit dem 1:4 in Salzburg ist die Wiener Austria mit nur 3 Punkten aus 4 Spielen vorerst letzter, Johannes Eggestein.
6: Das wird nicht reichen, um in der Liga dort mitzuspielen, wo wir den Anspruch haben, auch mitzuspielen. Ich hoffe, dass da jeder auch aufgewacht ist.
4: Die Wiener Austria hat Liga-Nachtragstermin übermorgen gegen WSG Tirol. Rapid nach dem 3:1 gegen Sturm Graz. Den Nachtragstermin am Mittwoch in Salzburg und der LASK schon morgen in Wolfsberg.
1: Jetzt zum Wetter mit Thomas Wostal.
7: Die neue Woche beginnt warm, aber wechselhaft. Denn heute am Montag überquert eine Regenfront Österreich und die Sonne zeigt sich nur zeitweise. In der Früh und am Vormittag kann es vor allem im Westen und im Norden regnen, zum Mittag dann für einige Zeit auch im Osten. Am Nachmittag ziehen die Regenwolken in den Süden und bringen hier stellenweise auch Gewitter. Es wird windig heute und die Temperaturen erreichen meist 22 bis 28 Grad. Bis zu 31 Grad gibt es im Gebiet von Unterkärnten über die südliche Steiermark bis zum Südburgenland.
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1: Am Mikrofon Sebastian Rosenauer, es ist 2 Uhr. Erstmals seit rund einem Monat haben die USA wieder den Iran angegriffen. Und zwar Raketenstellungen auf einer Insel mitten in der Meerenge von Hormuz. Die Revolutionsgarden sollen ja versucht haben, neue Seeminen in der Meerenge zu legen. Der Iran bestätigt die Angriffe und spricht von mehreren Toten, darunter auch Zivilisten. Teheran hat im Gegenzug US-Stützpunkte in Jordanien angegriffen. Über Schäden oder Opfer ist bisher nichts bekannt. Nach dem Millionen-Coup im Wiener Mack geht die Diskussion um das Sicherheitskonzept des Museums weiter. Vom Museum heißt es weiterhin, dass es keine Schwachstellen gegeben habe. Eine Besucherin, die den Raub am Donnerstag hautnah mitbekommen hat, sieht das anders.